0: Regierung jetzt aufgefordert, einen entsprechenden Plan zu erarbeiten. Die Art der russischen Aggressivität und der Drohungen in Europa verändere sich, hat Macron gesagt. Er hat dabei auch den Fund einer Drohne mit Sprengstoff am Flughafen Leipzig-Halle als Beispiel genannt. Macron meint, dass Russland mit solchen Aktionen Europa einschüchtern will. Damit solle die Unterstützung für die Ukraine geschwächt werden. US-Präsident Trump hat dem US-Nachrichtensender CNN den Zugang zum Weißen Haus verboten. Auch der Sender MS Now und das Nachrichtenunternehmen Politico, das zum deutschen Medienkonzern Axel Springer gehört, sollen in Zukunft von Presseveranstaltungen ausgeschlossen werden. Als Grund hat Trump gesagt, die betroffenen Medien würden Lügen verbreiten. Das Wetter: In der Nacht gibt es im Norden und Westen viele Wolken, sonst ist es oft sternenklar bei Temperaturen zwischen 5 und 13 Grad. Am Tag ist es im Süden dann ein Mix aus Sonne und Wolken, in der Nordhälfte ist es oft grau und regnerisch. Die Temperaturen erreichen maximal 19 bis 26 Grad. Die Zeit: Es ist 2.03 Uhr.
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2: Vorsicht bitte auf der A6 Heilbronn Richtung Nürnberg. Zwischen Heilbronn unter Eisesheim und Heilbronn-Neckarsulm befindet sich eine ungesicherte Unfallstelle und es sind Personen auf der Fahrbahn. Die A8 Karlsruhe Richtung Stuttgart ist zwischen Pforzheim Süd und Heimsheim wegen Fahrbahnerneuerung bis Montagmorgen gesperrt. Bitte der U9 folgen oder die Sperrung weiträumig umfahren. Vor der Ausleitung Stau. Die A565 Meckenheim Richtung Bonn ist zwischen Bonn-Poppelsdorf und Bonn-Ende nicht bis 5 Uhr wegen Bauarbeiten gesperrt. B14 Stuttgart-Mitte auf der Unterführung Gerhard-Müller-Platz ist zwischen Willy-Brandt-Straße und Konrad-Adenauer-Straße in beiden Richtungen wegen Bauarbeiten der linke Fahrstreifen gesperrt für Lkw. Kreisbergstraße. Die Kreisstraße zwischen Hirschhorn, Neckar und Ersheim ist bis 19. September 7 Uhr gesperrt. Kreisbergstraße. Die Kreisstraße zwischen Ersheim und Hirschhorn, Neckar, ist wegen Brückenarbeiten bis 19. September 7 Uhr gesperrt.
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3: Mit Sabrina Droste, Nacht zusammen. Aus der Kategorie Dinge, die es geben sollte: elektrische Barttrimmer und Rasierer, die direkt, wie eine gute Bohrmaschine auch, einen kleinen Staubsauger dran montiert haben. Danke an Hörerin Silvana, die beim Bartputzen gern Radio hört und dabei entweder irre wird oder zufällig Witwe.
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1: Vorsicht bitte auf der A6 Heilbronn Richtung Nürnberg. Zwischen Heilbronn unter Eisesheim und Heilbronn Neckarsulm befindet sich eine ungesicherte Unfallstelle und es sind Leute auf der Fahrbahn da. Also bitte besonders vorsichtig fahren.

0: 2.16 Uhr, einhalb. Die perfekte Zeit, um mal ein paar Infos direkt ans andere der Welt zu schicken, weil unsere deutschlandweite gemeinsame Popnacht, die wird von weltweiten Ohren gehört. Unter anderem aus New York haben wir Popnacht-Hörerin Susi. Und Susi, nur damit du es gehört hast, nächsten Samstag am 26.09. gibt es ein Festival bei euch im Central Park, das Global Citizen Festival. Und das Line-Up ist halt einfach unerträglich fantastisch. Lenny Kravitz ist dabei. Und John Legend, der wird da auch auftreten. Wyclef Jean. Dann muss ich noch mehr sagen. Ja, ich sage zum Beispiel noch Chibuzi. Der wird auch da sein. Und, Trommelwirbel, Lauryn Hill. Die sieht man ja eher seltener live, vor allen Dingen auf so großen Bühnen. Und moderiert wird das Festival von Hugh Jackman. Und über den habe ich jetzt erst gelernt, bevor der Schauspieler wurde und damit unter anderem der allerbeste Wolverine der Welt, war er Clown, den man für Kindergeburtstage buchen konnte. Ein bisschen süß. Nächste Woche bei Popnachthörerin Susi im Central Park. Heute Nacht aber eine von uns hier in dieser Popnacht. Lauryn Hill jetzt mit Doo-Wop.
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So, jetzt beruhigen wir uns ein bisschen und hören Avril Lavigne zu I'm With You. Und es gibt eine Entwarnung für die A7 Kassel-Fulda. Kein Falschfahrer mehr zwischen Fulda Nord und Dreieck Fulda.

0: Kurz nach 2:30 ist es jetzt.
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2: In der Nacht ist es locker bewölkt. Am Samstag scheint nach Nebelauflösung die Sonne. Im nördlichen Rheinland-Pfalz ziehen teils dichte Wolken vorüber. In Baden-Württemberg scheint die Sonne. Die Höchstwerte liegen zwischen 19 Grad in Rennerod und 26 Grad in Lörrach.
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3: Vorsicht bitte auf der A3 Würzburg Richtung Frankfurt. Im Dreieck Würzburg-West in der Überleitung zur A81 Richtung Heilbronn steht ein defekter PKW. Vorsicht bitte auf der A5 Frankfurt-Karlsruhe. Zwischen Kronau und Raststätte Bruchsal sind Personen auf der Fahrbahn. Vorsicht bitte auf der A81 Singen Richtung Stuttgart. Zwischen Engen und Geisingen liegt ein Tier auf der Fahrbahn. Vorsicht bitte im Kreis Regionalverband Saarbrücken auf der Straße Ziegelei. Zwischen Dorf im Warnt und Großrosseln liegt ein Wildschwein. A6 Heilbronn Richtung Nürnberg. Zwischen Heilbronn unter Eisesheim und Heilbronn-Neckarsulm behindert eine Unfallstelle den Verkehr. Die A8 Karlsruhe Richtung Stuttgart ist zwischen Pforzheim Süd und Heimsheim wegen Fahrbahnerneuerung bis Montagmorgen gesperrt. Bitte der U9 folgen oder die Sperrung weiträumig umfahren. Vor der Ausleitung Stau. Die A565 Meckenheim Richtung Bonn ist zwischen Bonn-Poppelsdorf und Bonn-Ende nicht bis 5 Uhr wegen Bauarbeiten gesperrt. B14 Stuttgart-Mitte auf der Unterführung Gebhard-Müller-Platz ist zwischen Willy-Brandt-Straße und Konrad-Adenauer-Straße in beiden Richtungen wegen Bauarbeiten der linke Fahrstreifen gesperrt für Lkw. Kreis Bergstraße. Die Kreisstraße zwischen Hirschhorn, Neckar und Ersheim ist bis 19. September 7 Uhr gesperrt. Kreis Bergstraße. Die Kreisstraße zwischen Ersheim und Hirschhorn, Neckar ist wegen Brückenarbeiten bis 19. September 7 Uhr gesperrt.
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0: Achtung, Falschfahrer auf der A648 Frankfurt-Eschborn zwischen Theodor-Heuss-Allee und Westkreuz Frankfurt. Da kommt euch ein Falschfahrer entgegen. Bitte äußerst rechts fahren und nicht überholen. Auf der A648 Frankfurt-Eschborn zwischen Theodor-Heuss-Allee und Westkreuz Frankfurt ist ein Falschfahrer unterwegs. Vorsicht da in beiden Richtungen.

0: und gute Nacht an alle, die gerade dabei sind. Ich freue mich, dass ihr mir eure Ohren leiht. In eben diese flößen wir jetzt wieder etwas Nachtpoesie ein. Und die kommt von Moritz Neumeier, Comedian und Podcaster vom ARD-Podcast Talk ohne Gast. Den macht er mit Till Reiners zusammen, auch Comedian und Podcaster. Und in diesem Podcast hat Moritz den Versuch gestartet, Till mit seiner Liebe zur Poesie zu infizieren. Und da wir hier auch seitdem Poesie positiv sind, versuche ich es bei euch einfach auch. Also hören wir jetzt gemeinsam Moritz Neumeier mit einem Gedicht ohne Titel von Moritz Neumeier.
1: 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Das fällt schwer, wie der Regen im September. Wann ich endlich etwas mache, weiß ich auch nicht. Ich will so sehr, dass ich daran etwas ändere. Doch sobald ich einmal lache, klingt es schaurig. Ich bin so leer, wie ein Strandkorb im November. Das ist keine schöne Sache, das ist traurig.
0: Das war ja wohl schön gewesen. Und versprochen, der kann auch gute Laune. Aber es ist ja eben nicht immer alles gute Laune. Habt ihr ein Lieblingsgedicht? Oder vielleicht selbst eins geschrieben sogar? Immer her mit der Poesie. Ein bisschen Bildungsradio zu dieser frühen Stunde in der Popnacht.

0: Die A648 Frankfurt-Eschborn, kein Falschfahrer mehr zwischen Theodor-Heuss-Allee und Westkreuz Frankfurt. Poetisch ist das Land. Wir stecken die Zehenspitzen in den poetischen Salon hier in der Popnacht und hören ein wenig Nachtpoesie. Und ihr schickt eure Gedichte an die 07221 2011.
1: Moin Sabrina, hier ist Frank aus Bernau bei Berlin. Bei den Gedichten könnte ich beifügen Arbeit. Mit Arbeit ist es so auf Erden, sie kann sehr schnell zum Laster werden. Du kennst die Blumen nicht, die duften, nur arbeiten und schuften. So gehen sie hin, die schönen Jahre, bis du einst liegst auf der Bahre. Und hinter dir, da grinst der Tod, kaputt geackert, du Idiot.
0: Autor unbekannt? Ich vermute, es war nicht Goethe, ist aber nur so eine Ahnung.

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1: Um 3 Uhr mit Cedric Wies. Der neue Tankrabatt, den die Bundesregierung angekündigt hat, sorgt auch für Kritik. Die Verbraucherzentrale nennt die Maßnahme zum Beispiel einen Griff zur Gießkanne. Mehr Details von Ronald Lessig aus der Nachrichtenredaktion.
2: Deren Chefin Popp sagte der Rheinischen Post, nötig sei stattdessen gezielt kleine und mittlere Einkommen zu entlasten. Ähnlich äußerte sich der Sozialverband Deutschland. Linken-Chefin Schwertner bezeichnete in den Funke-Medien den Tankrabatt als Pflaster, das keine Wunde heile. Wichtig sei mehr Tempo beim Umstieg auf erneuerbare Energien, um die Abhängigkeit von Krisen zu beenden. Kanzler Merz und Finanzminister Klingbeil hatten am Abend angekündigt, dass von Oktober bis zum Jahresende die Steuer um 17 Cent je Liter Sprit gesenkt wird. Das kostet 2,5 Milliarden Euro, zur Hälfte von den Ländern finanziert. Außerdem ist ab kommendem Jahr ein Spritpreisdeckel vorgesehen.
1: Die USA und Dänemark haben im Streit um Grönland einen Durchbruch geschafft. Das melden beide Seiten. In der kommenden Woche soll ein Abkommen unterschrieben werden. Die dänische Regierungschefin Frederiksen sagt, die Vereinbarung sei gut für die NATO und für Europa. Außerdem werde darin die Souveränität von Grönland und seinen Bewohnern berücksichtigt. US-Präsident Trump schreibt, dass das Abkommen den USA die Kontrolle über die Sicherheit von Grönland gebe. Er hatte mehrfach gedroht, die Insel zu übernehmen, wenn es keine Einigung gibt. Die neuen Sanktionen der USA gegen Russland können kommen. Präsident Trump hat das entsprechende Gesetz aus dem Parlament unterschrieben, meldet das Weiße Haus. Es soll Russland im Krieg gegen die Ukraine stärker unter Druck setzen. Unter anderem mit Strafen gegen russische Politiker und Firmen, aber auch mit Maßnahmen gegen russische Öl- und Gasexporte, mit denen Russland den Krieg finanziert. Trump kann mit dem Gesetz Strafen gegen Länder verhängen, die russische Energie kaufen oder die Russland helfen, Sanktionen zu umgehen. In der Fußball-Bundesliga steht der FC Bayern München wieder an der Tabellenspitze, zumindest bis heute Nachmittag. Die Bayern haben gestern Abend mit 7:0 gegen Union Berlin gewonnen. Sportreporter Daniel Gahn berichtet.
3: Es war ein einziges Münchner Schützenfest. Gegen völlig überforderte Unioner eröffnete Musiala mit dem 1:0 in der 18. Minute die Torparty der Bayern. Harry Kane erzielte vor der Pause das 2:0. Es war das 100. Bundesliga-Tor des Engländers, das 101. ließ er nach der Pause folgen. Mann des Abends war jedoch nicht Kane, sondern Michael Olise, der insgesamt dreimal traf. Der Franzose, der überragende Spieler auf dem Feld bei Bayerns Erfolg, bei dem sich auch noch Neuzugang Ismail Saibari in die Torschützenliste eintragen durfte.
1: Das Wetter, den Rest der Nacht gibt es im Norden und Westen viele Wolken, sonst ist es oft sternenklar noch bei 5 bis 13 Grad. Am Tag dann im Süden ein Mix aus Sonne und Wolken. In der Nordhälfte ist es öfter grau und es kann auch teilweise regnerisch und nass werden bei bis zu 26 Grad. Die Zeit, es ist 3:03 Uhr.
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4: Entwarnung für die A648 Frankfurt-Eschborn. Kein Falschfahrer mehr zwischen Theodor-Heuss-Allee und Westkreuz Frankfurt. Vorsicht bitte auf der B44 Ludwigshafen Richtung Mannheim. Zwischen Rheingönheimer Kreuz und Ludwigshafen-Rheingönheim befindet sich eine ungesicherte Unfallstelle. A6 Heilbronn Richtung Nürnberg zwischen Heilbronn unter Eisesheim und Heilbronn-Neckarsulm behindert eine Unfallstelle den Verkehr. Die A8 Karlsruhe Richtung Stuttgart ist zwischen Pforzheim Süd und Heimsheim wegen Fahrbahnerneuerung bis Montagmorgen gesperrt. Bitte der U9 folgen oder die Sperrung weiträumig umfahren. Vor der Ausleitung Stau. Die A565 Meckenheim Richtung Bonn ist zwischen Bonn-Poppelsdorf und Bonn-Endenich bis 5 Uhr wegen Bauarbeiten gesperrt. B14 Stuttgart-Mitte auf der Unterführung Gebhard-Müller-Platz ist zwischen Willy-Brandt-Straße und Konrad-Adenauer-Straße in beiden Richtungen wegen Bauarbeiten der linke Fahrstreifen gesperrt für Lkw. Kreis Bergstraße. Die Kreisstraße zwischen Hirschhorn, Neckar und Ersheim ist bis 19. September 7 Uhr gesperrt. Kreisbergstraße. Die Kreisstraße zwischen Ersheim und Hirschhorn, Neckar, ist wegen Brückenarbeiten bis 19. September 7 Uhr gesperrt.
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5: Mit Sabrina Droste, Nacht zusammen. Das ist jetzt für alle, die Bock auf eine Filmreferenz aus den frühen 2000ern haben. Gleich gibt's einen Song, der am besten gekommen ist, als ein schwarzer Muskeltyp neben einem anderen schwarzen Typen in seinem Cabrio gesessen hat, der aber als weiße Frau verkleidet war, die zu einem Date ausgeführt wurde, das der Muskeltyp bei einer Auktion ersteigert hat. Aber erst nach WistBMC.
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0: jetzt bekommen? Die 07221211. Kriegt hier einige Nachrichten dazu, wie wohl welchen Song ich jetzt wohl spiele, der aus einem Film ist, in dem ein schwarzer Muskeltyp neben einem anderen schwarzen Typen in seinem Cabrio gesessen hat, der aber als weiße Frau verkleidet war, die zu einem Date ausgeführt wurde, das der Muskeltyp bei einer Auktion ersteigert hat.
1: Guten Morgen, hier ist der Tim. Ich glaube, du meinst White Chicks, kann das sein? Liebe Grüße.
0: Hallo Tim, ich weiß auch nicht. Was meinst du? Na klar, White Chicks. Damals war das ein guter Film. Heute?

0: Hallo, sehr geehrte Popnacht-Community. Wir spielen jetzt nochmal was. Und zwar das Nachttop Marmorang. Also das Popnacht-Anagramm. Anagramme sind ja Wörter, die rauskommen, wenn wir die Buchstaben eines Wortes neu anordnen, ohne einen wegzulassen oder hinzuzufügen. Aus Sabrina Droste machen wir Bastardrosine, aus Taylor Swift machen wir Sylt-Tarif und aus Popnacht-Anagramm eben... Oh, ich habe hier doch so einen schönen Sound.
1: Das Nachttop-Marmorang.
0: So nämlich. Ich gebe euch ein Künstler-Anagramm und ihr findet raus, um wen es sich handelt. Wer hat Bock? 07221 20

Schlaft ihr schon alle oder habt ihr einfach keine Lust mitzuspielen? Sind beides valide Gründe, hier nicht anzurufen oder wie gerade zweimal passiert, anzurufen und wieder aufzulegen. Aber ihr braucht keine Angst haben, weder vor mir noch vor dem Popnacht-Anagramm. Das ist ein frickeliges Spielchen, bei dem es aber auch noch einen Joker gibt. 07221 2011 anrufen und ein Popnacht-Paket erzocken hier. Also wenn ihr möchtet. Ich zwinge hier niemanden zu irgendwas, ne? Ihr hört die Popnacht mit Sabrina Droste. Hi. Ah, jetzt klingelt das Telefon. Sehr gut.

0: So funktioniert das doch. Wenn ihr anruft, gehe ich ans Telefon und dann spielen wir was zusammen. Gute Nacht an alle, die dabei sind und vor allem aber gute Nacht an George aus Stade. Hallo George, bist du da?
1: Ja, aber selbstverständlich.
0: Aber selbstverständlich, genau, du hast gesagt, du bist da, dann bist du auch da. Wunderbar. Das Popnacht-Anagramm, hast du dieses Spiel schon mal gespielt?
1: Nein, noch nicht.
0: Hast du noch nicht, okay. Dann erkläre ich dir das nochmal ganz kurz und allen anderen, die vielleicht jetzt zum ersten Mal das Popnacht-Anagramm hören. Ich gebe dir einen Künstlernamen, Mann, Frau, Band, kann alles sein. Aber ich habe alle Buchstaben in dem Namen vertauscht und du bekommst immer mal wieder einen Tipp, falls du nicht direkt drauf kommst, wer es ist. Und wenn doch, rufst du rein, okay?
1: Ja, ist gut.
0: Alles klar, warte mal. Wechseln wir mal hier in die Popnacht-Anagramm-Stimmung. Also, dein Anagramm lautet Achim Jackenlos. Das ist ein Mann. Und der kommt aus den USA.
1: Okay.
0: Und der hatte mal einen Affen als Haustier. Und er hat seine Musikvideos nie Musikvideos genannt, sondern Kurzfilme.
1: Michael Jackson?
0: Du bist viel zu schnell jetzt. Ich wollte dir doch noch einen Tipp geben. Ja, genau. Es geht um Michael Jackson. Willst du noch die weiteren Tipps hören? George, das war viel zu schnell.
1: Ja, gerne.
0: Der hatte 9 Geschwister, hatte immer weiße Socken in schwarzen Schuhen an, damit die Leute seine schnellen Tanzschritte auch sehen können. Erfolgreichster Song, hörst du gerade hier als Unterleger, ist Billie Jean gewesen.
1: Ja, genau.
0: Ja, genau. Ich meine, ich muss jetzt gar nicht weiterreden. Weißt du was, George? Wir spielen jetzt einfach Michael Jackson, I Can't Stop Loving You für dich. Und,
1: okay, das ist nett, danke.
0: Machen jetzt hinter den Kulissen noch dein Popnacht-Paket fertig, okay?
1: Okay, das ist nett, danke.

0: 4 ist es.
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2: In der Nacht ist es locker bewölkt. Später bildet sich stellenweise Nebel bei 12 bis 5 Grad. Am Samstag scheint nach Nebelauflösung die Sonne. Im nördlichen Rheinland-Pfalz ziehen teils dichte Wolken vorüber. In Baden-Württemberg scheint die Sonne. Die Höchstwerte liegen zwischen 19 Grad in Renneroth und 26 Grad in Lörrach.
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3: Vorsicht bitte auf der A643 Wiesbaden Richtung Mainz. Zwischen Wiesbaden-Eppelallee und Mainz-Gonsenheim befindet sich eine ungesicherte Unfallstelle. A6 Heilbronn Richtung Nürnberg. Zwischen Heilbronn-Untereisesheim und Heilbronn-Neckarsulm behindert eine Unfallstelle den Verkehr. Die A8 Karlsruhe Richtung Stuttgart ist zwischen Pforzheim Süd und Heimsheim wegen Fahrbahnerneuerung bis Montagmorgen gesperrt. Bitte der U9 folgen oder die Sperrung weiträumig umfahren. Vor der Ausleitung Stau. Die A61 Ludwigshafen Richtung Speyer ist zwischen Schifferstadt und Kreuzspeyer wegen Aufräumarbeiten bis 6 Uhr gesperrt. Die A565 Meckenheim Richtung Bonn ist zwischen Bonn-Poppelsdorf und Bonn-Endenich bis 5 Uhr wegen Bauarbeiten gesperrt. B14 Stuttgart-Mitte auf der Unterführung Gerhard-Müller-Platz ist zwischen Willy-Brandt-Straße und Konrad-Adenauer-Straße in beiden Richtungen wegen Bauarbeiten der linke Fahrstreifen gesperrt für Lkw. Kreisbergstraße. Die Kreisstraße zwischen Hirschhorn, Neckar und Ersheim ist bis 19. September 7 Uhr gesperrt. Kreisbergstraße. Die Kreisstraße zwischen Ersheim und Hirschhorn, Neckar, ist wegen Brückenarbeiten bis 19. September 7 Uhr gesperrt.
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Was mussten wir diese Woche lesen? In Belgien, da werden die Bauern immer schlauer, denn die Kartoffeln werden immer kleiner. Ja, das wahre Drama, was daraus folgt, ist, dass die belgischen Pommes immer kürzer werden. Kurze Fritten, das ist ein Problem. Vielen Männern ist es oft sehr, sehr peinlich. Gibt es auch einen medizinischen Begriff für. Mikropommes.

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Nächster Halt: Beautiful Mistakes von Maroon.

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1: Um 4 Uhr mit Cedric Bies. Verteidigungsminister Pistorius hat in den USA stellvertretend für die Bundeswehr einen Kampfjet vom Typ F-35 entgegengenommen. Deutschland kauft 35 solcher Jets von den USA. Sie sollen ab nächstem Jahr in der Eifel stationiert werden. Kritik, dass Deutschland sich damit zu abhängig von den USA mache, hat Pistorius in den ARD-Tagesthemen zurückgewiesen.
2: Also erstens ist diese Bestellung schon knapp 4 Jahre alt und zweitens wollen wir nicht unabhängig werden, wir wollen unabhängiger werden. Aber da, wo es schon Kooperationen gibt, erfolgreiche, oder wo es um Systeme gibt, die wir in Europa nicht haben oder noch nicht haben, wollen und müssen wir sogar, wir wollen das auch tatsächlich mit unserem größten Alliierten weiter rüstungsindustriell zusammenarbeiten. Wir sind schließlich Alliierte und haben auch vor, das zu bleiben. Und dazu gehört auch, dass man gemeinsam entwickelt und beschafft.
1: Der F-35-Jet gilt als das modernste Kampfflugzeug der Welt. Die Bundesregierung hat sich wegen der hohen Spritpreise darauf geeinigt, wieder einen Tankrabatt einzuführen. Das hat Kanzler Merz am Abend bestätigt. Ab dem 1. Oktober soll die Steuer auf Benzin und Diesel um faktisch 17 Cent gesenkt werden. Die Kosten in Höhe von 2,5 Milliarden Euro wollen sich Bund und Länder teilen. Spätestens zum Jahreswechsel soll außerdem ein Spritpreisdeckel kommen. Unter anderem die Verbraucherzentrale kritisiert den Tankrabatt. Deren Chefin hat die Maßnahme als Griff zur Gießkanne bezeichnet. US-Präsident Trump hat dem US-Nachrichtensender CNN den Zugang zum Weißen Haus verboten. Auch der Sender MS Now und das Nachrichtenunternehmen Politico, das zum deutschen Medienkonzern Axel Springer gehört, sollen in Zukunft von Presseveranstaltungen ausgeschlossen werden. Als Grund hat Trump gesagt, die betroffenen Medien würden Lügen verbreiten. Er hat angedroht, dass weitere folgen könnten. Konkrete Auswirkungen hatte das Verbot bis jetzt nicht. Sollte es umgesetzt werden, wollen die betroffenen Medien juristisch dagegen vorgehen. Seit Beginn seiner Amtszeit hat Trump immer wieder Konflikte mit kritischen Medien. In der Fußball-Bundesliga hat der FC Bayern München deutlich gegen Union Berlin gewonnen mit 7:0. Bayern-Spieler Jamal Musiala meinte nach dem Spiel, dass sich die Mannschaft solche Ergebnisse verdient hat.
3: Ich glaube, für so einen Spaß, ein Ergebnis zu kriegen, muss man sehr viel arbeiten, kann auch sehr schnell in eine andere Richtung gehen. Ich glaube, das muss man über viele Spiele machen. Das ist jetzt noch das Anfang von der Saison, aber es ist ein gutes Gefühl, was wir mitnehmen können und hoffentlich diesen Gefühl öfter.
1: Durch den Sieg steht Bayern mindestens bis heute Nachmittag wieder an der Tabellenspitze der Fußball-Bundesliga. Das Wetter: Zum Morgen hin gibt es im Norden und Westen viele Wolken, sonst ist es oft klar bei Temperaturen zwischen 5 und 13 Grad. Am Tag gibt es dann im Süden einen Mix aus Sonne und Wolken. In der Nordhälfte ist es oft grau und regnerisch. Die Temperaturen erreichen maximal 19 bis 26 Grad. Die Zeit: Es ist 4.03 Uhr.
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4: Vorsicht bitte auf der A5 Basel Richtung Karlsruhe. Zwischen Bühl und Baden-Baden befindet sich eine ungesicherte

0: Unfallstelle. A6 Heilbronn Richtung Nürnberg zwischen Heilbronn unter Eisesheim und Heilbronn-Neckarsulm behindert eine Unfallstelle den Verkehr. Die A8 Karlsruhe Richtung Stuttgart ist zwischen Pforzheim Süd und Heimsheim wegen Fahrbahnerneuerung bis Montagmorgen gesperrt. Bitte der U9 folgen oder die Sperrung weiträumig umfahren. Vor der Ausleitung Stau. Die A61 Ludwigshafen Richtung Speyer ist zwischen Schifferstadt und Kreuzspeyer wegen Aufräumarbeiten bis 6 Uhr gesperrt. Die A565 Meckenheim Richtung Bonn ist zwischen Bonn-Poppelsdorf und Bonn-Endenich bis 5 Uhr wegen Bauarbeiten gesperrt. B14 Stuttgart-Mitte auf der Unterführung Gerhard-Müller-Platz ist zwischen Willy-Brandt-Straße und Konrad-Adenauer-Straße in beiden Richtungen wegen Bauarbeiten der linke Fahrstreifen gesperrt für Lkw. Kreisbergstraße. Die Kreisstraße zwischen Hirschhorn, Neckar und Ersheim ist bis 19. September 7 Uhr gesperrt. Kreisbergstraße. Die Kreisstraße zwischen Ersheim und Hirschhorn, Neckar, ist wegen Brückenarbeiten bis 19. September 7 Uhr gesperrt.
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2: Mit Sabrina Drossel, Nacht zusammen. Es ist erst 4:05 und ich habe heute schon dreimal Ich bin kein Roboter angeklickt. Bin mir da im Moment aber gar nicht so sicher.
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0: in der gemeinsamen Popnacht von HR3, MDR Jump, NDR 2, RBB 88.8, Bremen 4, SR1 und WDR 2 produziert. Von SWR 3 gibt's auch manchmal Songs in der wundervollen Lyrics-Version. Und der nächste ist einer davon. Alex Warren mit Fever Dream.
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2: Woher wusstest du, dass ich auf ein Zeichen hoffte? Mein Herz stand schon kurz vor Ladenschluss. In meiner Brust fühlte es sich an, als wäre ich von einem Güterzug überrollt worden, an dem Tag, als wir uns trafen. Meine Einsamkeit verließ den Raum in dem Moment, als du hereinkamst. Es war wie ein Fiebertraum. Ich habe seit Wochen nicht geschlafen. Ich glaube, ich sehe Dinge, wie unsere Schatten uns aus unseren Kleidern tanzen. Solltest du mich wirklich lieben, werde ich das nicht überleben. Wenn du mich nicht liebst, dann erst recht nicht. Vielleicht ist es Schicksal, vielleicht ist es zu spät. Ich hab dir gesagt, ich bin kein Lügner. Dieser Moment, wenn ich zusehen muss, wie du gehst, verfolgt mich in meinen Träumen. Ein Fuß am Abgrund, diese Silhouette, das kann ich nicht vergessen. Ich hab seit Wochen nicht geschlafen. Ich glaube, ich fange an, Dinge zu sehen.

4:20 Uhr ist es jetzt gleich und wir sind an einem Punkt, an dem ich hier eine neue Rubrik ins Leben rufen will in der Popnacht. Sabrina Droste hier, hi. Ich habe mir nämlich in den letzten Stunden ein paar tiefere Gedanken darüber gemacht, was wir hier eigentlich des Nachts zusammen tun. Ihr wünscht euch Songs, bestimmt den Vibe, wir gestalten die Stunden gemeinsam. Eigentlich ist das doch gelebte Volksherrschaft in der Popnacht. Und weil ich nachts um diese Uhrzeit manchmal etwas nerdig werde, habe ich im altgriechischen Lexikon gewühlt, um diesem Kind einen historisch korrekten Namen zu geben. Demokratie setzt sich ja zusammen aus Demos für das Volk und Kratein für die Herrschaft. Wussten wir alle? Wussten wir, natürlich, klar. Wenn man da jetzt noch unsere Musik und die Popnacht reinrechnet, mutiert das Ganze aber zu einem linguistischen Endgegner. Was kam dabei raus? Sowas wie Demodonyx, die demokratische Liedernacht, oder Odonyktokratia, Kratia, die Musiknachtregierung. Dabei breche ich mir aber, wie ihr hört, die Zunge. Also lassen wir dann doch das altgriechische sprachwissenschaftliche schweren Herzens über Bord geworfen und bleiben bei etwas, was ich aussprechen kann. Also herzlich willkommen zur Premiere der Mini-Fuzzi-Demokratie in der Popnacht, der edelsten aller Staatsformen. Gibt's gleich nach einem Song, also kurz nochmal parat sein gleich, ich brauche da eure Stimmen.

0: Hippos Blantos war das in der Popnacht, aber wir haben das altgriechische Jahr über Bord geworfen. Und ich habe mich ganz undemokratisch für den Titel Mini-Fuzzi-Demokratie entschieden. Und diese Mini-Fuzzi-Demokratie, die funktioniert so: Ihr bekommt die absolute Macht über das Programm in Mini-Fuzzi, nämlich für einen Song. Und für eure Lieblingsvariante ruft ihr an oder schickt eine Nachricht an die 07221 2011, also Handy schon mal parat nehmen. Es geht um denselben Song, aber in zwei verschiedenen Varianten. Diesmal ist es Behind Blue Eyes, einmal im Original von The Who und dann besonders erfolgreich von Limp Bizkit. Die Wahllokale der Mini-Fuzzi-Demokratie sind ab jetzt geöffnet und der Song, der als erstes 3 Stimmen hat, der wird gespielt. Anrufen oder Nachrichten schicken. 07221 2011. Jetzt müssen wir hier, wir warten hier, wir ziehen das jetzt hier zusammen durch. So, warte mal. Die Popnacht, Sabrina Droste hier, wer ist da und von wo?
1: Ja, Sabrina, Ingo nochmal hier.
0: Hi. Hi Ingo, was sagst du? The Who oder Limp Bizkit?
1: Limp Bizkit, bitte.
0: Du bist für Limp Bizkit. Alles klar, Ingo, ich danke dir. Wolltest du noch was sagen?
1: Tschüss.
0: Ciao. Für wen bist du? Für The Who oder für Limp Bizkit?
2: Ja, hallo, für Limp Bizkit.
0: Limp Bizkit, schon die zweite Stimme für Limp Bizkit. Jetzt wird's spannend. Für wen bist du? Limp Bizkit oder für The Who?
2: Keine von beiden.
0: Das steht leider gerade nicht zur Auswahl, aber ich danke dir für deinen Beitrag. So, und dann Ulrich schreibt The Who. Es steht 2-1. Okay, Sabine will auch gerne The Who hören. Okay, jetzt geht's darum, The Who oder Limp Bizkit. So, da ruft jetzt jemand an und du bist jetzt das Zünglein an der Waage. Was möchtest du hören, Limp Bizkit oder The Who?
3: Also The Who auf jeden Fall.
0: Dann hat The Who ja wohl gewonnen. Ich danke dir und wünsche dich viel Spaß bei diesem tollen Song.

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8: Halb fünf ist es.
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9: In der Nacht ist es locker bewölkt. Am Samstag scheint nach Nebelauflösung die Sonne. Im nördlichen Rheinland-Pfalz ziehen teils dichte Wolken vorüber. In Baden-Württemberg scheint die Sonne. Die Höchstwerte liegen zwischen 19 Grad in Rennerath und 26 Grad in Lörrach.
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10: Die A8 Karlsruhe Richtung Stuttgart ist zwischen Pforzheim Süd und Heimsheim wegen Fahrbahnerneuerung bis Montagmorgen gesperrt. Bitte der U9 folgen oder die Sperrung weiträumig umfahren. Vor der Ausleitung Stau. Die A61 Ludwigshafen Richtung Speyer ist zwischen Schifferstadt und Kreuzspeyer wegen Aufräumarbeiten bis 6 Uhr gesperrt. Die A565 Meckenheim Richtung Bonn ist zwischen Bonn-Poppelsdorf und Bonn-Endenich bis 5 Uhr wegen Bauarbeiten gesperrt. B14 Stuttgart-Mitte auf der Unterführung Gerhard-Müller-Platz ist zwischen Willy-Brandt-Straße und Konrad-Adenauer-Straße in beiden Richtungen wegen Bauarbeiten der linke Fahrstreifen gesperrt für Lkw. Kreisbergstraße. Die Kreisstraße zwischen Hirschhorn, Neckar und Ersheim ist bis 19. September 7 Uhr gesperrt. Kreisbergstraße. Die Kreisstraße zwischen Ersheim und Hirschhorn, Neckar ist wegen Brückenarbeiten bis 19. September 7 Uhr gesperrt.
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Was man halt so macht um 20 vor 5 an einem Samstagmorgen. Nele, Nico und Baby Giacomo sind gerade auf dem Weg zum Black Forest Ultra Trail und grüßen ganz lieb hier in die Popnachtrunde. Ja, zurückgegrüßt, ihr Lieben, und viel Spaß bei was auch immer das bedeutet, was ihr dann da machen müsst. Hier ist die gemeinsame Popnacht von HR3, MDR Jump, NDR 2, RBB 88.8, Bremen 4, SR 1 und WDR 2, liebevoll produziert von SWR 3, jetzt mit Lucien. Love Bites Back.

spreche ich denn Japanisch? Für alle Mütter dieser Welt ist meistens die Antwort nein korrekt. Also alle, außer denen, die wirklich Japanisch sprechen. Aber die würden das ja dann nicht fragen. Aber darum sollte es hier gerade gar nicht gehen. Sondern darum, dass Judith Holofernes von Wir sind Helden wirklich Japanisch spricht bzw. singt. Sprechen kann sie es nicht so richtig, aber für ihren Song Von hier an blind hat sie mal so getan. Und das klingt für meine ungeübten Ohren sehr japanisch. Oder von hier an blind, in egal welcher Sprache, halt einfach gut. Hier sind sie, wir sind Helden. Mit von hier an blind, in der Popnacht quasi Mashup-Variante.

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1: Um 5 Uhr mit Cedric Bies. Bund und Länder haben sich auf einen weiteren Tankrabatt von faktisch 17 Cent geeinigt. Er soll von Oktober bis Dezember gelten. Außerdem soll ein Spritpreisdeckel geplant sein. Katharina Scher aus unserer Nachrichtenredaktion mit Reaktionen darauf.
2: Der Präsident des Deutschen Bauernverbandes Ruckwied lobte den Schritt und sieht sich bestätigt. Die Bundesregierung habe die Anregung seines Verbandes aufgegriffen. Ganz anders die Chefin des Verbraucherzentrale Bundesverbandes POP. Ein weiterer Tankrabatt sei teuer, kurzsichtig und wenig zielgenau, sagte sie der Rheinischen Post. Das Blatt zitiert auch den Energiepolitiker der Grünen, Kellner, mit den Worten: Ein dicker Batzen des Tankrabatts lande am Ende als Übergewinn in den Taschen der Ölkonzerne. Schon im Mai und Juni hatte die Bundesregierung mit einem Tankrabatt versucht, die Spritpreise zu drücken.
1: Verteidigungsminister Pistorius hat bei seinem Besuch in den USA einen Kampfjet vom Typ F-35 für die Bundeswehr entgegengenommen. Bei der symbolischen Übergabe in Texas sprach der SPD-Politiker von einer neuen Ära der deutschen Luftwaffe. Das Kampfflugzeug sei das weltweit modernste, hat Pistorius gesagt. Erstmal sollen deutsche Piloten in den USA mit den Kampfjets trainieren und die Technik kennenlernen. Ab dem kommenden Jahr werden dann die ersten der insgesamt 35 Maschinen auf dem rheinland-pfälzischen Flieger Horst Büchel in der Eifel stationiert. Im Streit um Grönland haben sich die USA und Dänemark geeinigt. Das meldet US-Präsident Trump. Ein Abkommen soll nächste Woche unterschrieben werden. Auch Dänemark und Grönland melden eine Einigung, aber noch zurückhaltender. Jana Sinram berichtet.
3: Dänemarks Ministerpräsidentin Mette Frederiksen schreibt in einer Pressemitteilung, ein solches Abkommen werde die gemeinsame Sicherheit in der Arktis und im Nordatlantik stärken und damit auch für die NATO und Europa von Vorteil sein. Der Vertrag werde die Souveränität des Königreichs und das Selbstbestimmungsrecht des grönländischen Volkes anerkennen. Trump hatte zuvor auf seiner Plattform Truth Social geschrieben, das Abkommen sichere den Vereinigten Staaten die dauerhafte Kontrolle über die Sicherheit und alle anderen Bedürfnisse Grönlands. Man werde unverzüglich mit dem Aufbau einer umfangreichen Militärpräsenz in einem Teil Grönlands beginnen.
1: Am Flughafen in Luxemburg ist der Flugbetrieb wegen einer Drohnensichtung kurzzeitig gestoppt worden. Seit dem frühen Morgen können Flugzeuge aber wieder starten und landen, meldet der Flughafen. Die Sperrung sei eine Vorsichtsmaßnahme gewesen, weil die Drohnen nicht genehmigt waren. Es kann auch zu Verspätungen und Störungen am Flughafen kommen, sagen die Verantwortlichen. Das waren die Nachrichten mit Cedric Bies. Das Wetter? Am Morgen gibt es im Norden und Westen viele Wolken, sonst ist es oft klar bei Temperaturen zwischen 5 und 13 Grad. Später dann im Süden ein Mix aus Sonne und Wolken, in der Nordhälfte ist es oft grau und regnerisch. Die Temperaturen steigen auf maximal 19 bis 26 Grad. Es ist jetzt 5.03 Uhr.
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4: Vorsicht bitte im Kreis St. Wendel. Auf der Landesstraße zwischen Wahlhausen und Steinberg-Deckenhardt laufen Pferde. Die A8 Karlsruhe Richtung Stuttgart ist zwischen Pforzheim Süd und Heimsheim wegen Fahrbahnerneuerung bis Montagmorgen gesperrt. Bitte der U9 folgen oder die Sperrung weiträumig umfahren. Vor der Ausleitung Stau. Die A61 Ludwigshafen Richtung Speyer ist zwischen Schifferstadt und Kreuzspeyer wegen Aufräumarbeiten bis 6 Uhr gesperrt. B14 Stuttgart-Mitte auf der Unterführung Gebhard-Müller-Platz ist zwischen Willy-Brandt-Straße und Konrad-Adenauer-Straße in beiden Richtungen wegen Bauarbeiten der linke Fahrstreifen gesperrt für Lkw. Kreis-Bergstraße. Die Kreisstraße zwischen Hirschhorn, Neckar und Ersheim ist bis 19. September 7 Uhr gesperrt. Kreis-Bergstraße. Die Kreisstraße zwischen Ersheim und Hirschhorn, Neckar, ist wegen Brückenarbeiten bis 19. September 7 Uhr gesperrt.
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5: Mit Sabrina Droste, Nacht zusammen. Wer kann, sollte sich heute irgendwann schön an ein bisschen raumübergreifendes Großgrün setzen. Muss aber frei zugänglich sein. Ne? Ihr dürft dafür nicht über eine nicht lebende Einfriedung klettern. Just saying.
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0: ist Samstag, der 19. September. Das heißt, heute wird Deutschlands größtes Volksfest eröffnet oder das weltweit größte Volksfest. Caro Knape aus dem Popnacht-Team.
1: Die Wiesen gehen los, das Oktoberfest in München. Um 10.30 Uhr startet der Umzug mit den geschmückten Kutschen zum Festgelände. Und pünktlich um 12 Uhr soll dann der neue OB in München, Dominik Krause, das Oktoberfest offiziell eröffnen, indem er das erste Wiesenbierfass anzapft. Dafür hat er sich übrigens wochenlang mit einem

0: seinen Trainern zurückgezogen, um den perfekten Schlag zu üben.
1: Natürlich.
0: Seine Vorgänger haben das die letzten Jahre immer mit zwei Schlägen geschafft. Da will er natürlich mithalten.
2: Und Tennisprofi Alexander Zverev steht heute schon wieder beim nächsten Turnier auf dem Platz.
0: In Halle beim Davis Cup. Er hat ja am Sonntag erst die US Open gewonnen und ist seitdem von Termin zu Termin. Aber er hat gesagt, er hätte jetzt keine Zeit zu verlieren und deshalb will er die deutsche Mannschaft in die Finalrunde beim Davis Cup führen und verzichtet dafür auf die wohlverdiente Entspannung.
3: Weil wir alle in der Mannschaft älter werden und ich glaube, nicht mehr viele Chancen haben, um diesen Titel auch zu gewinnen. Und ich glaube, das wäre schon trotzdem schön für die Mannschaft, für alle mit Beteiligten. Auch wenn ich gerade von New York gekommen bin. Ich hoffe, dass die Mannschaft stärker ist, wenn ich dabei bin. Und wir haben alle dasselbe Ziel.
0: Zverev muss auch als erstes ran. Um 14 Uhr spielt er gegen den Kroaten Matej Dodik. 3.

Synthesizer sind einfach was Abgefahrenes. Hier ist die gemeinsame Popnacht von MDR Jump, NDR 2, WDR 2, HR 3, RBB 88.8, Bremen 4 und SR 1. Liebevoll produziert von SWR 3, jetzt mit Connor Skinner und Let Me Go.

0: Ja, da ist doch glatt schon 5:30. Also, nur mal kurz nach.
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2: In der Nacht ist es locker bewölkt. Später bildet sich stellenweise Nebel bei 12 bis 5 Grad. Am Samstag scheint nach Nebelauflösung die Sonne. Im nördlichen Rheinland-Pfalz ziehen teils dichte Wolken vorüber. In weiten Teilen von Baden-Württemberg scheint die Sonne immer wieder ziehen. Auch da mal ein paar Wolkenfelder vorbei. Die Höchstwerte liegen zwischen 19 Grad in Rennerod und 26 Grad in Lörrach.
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3: Die A8 Karlsruhe Richtung Stuttgart ist zwischen Pforzheim Süd und Heimsheim wegen Fahrbahnerneuerung bis Montagmorgen gesperrt. Bitte der U9 folgen oder die Sperrung weiträumig umfahren. Vor der Ausleitung Stau. Die A61 Ludwigshafen Richtung Speyer ist zwischen Schifferstadt und Kreuzspeyer wegen Aufräumarbeiten bis 6 Uhr gesperrt. B14 Stuttgart Mitte auf der Unterführung Gebhard-Müller-Platz ist zwischen Willy-Brandt-Straße und Konrad-Adenauer-Straße in beiden Richtungen wegen Bauarbeiten der linke Fahrstreifen gesperrt für Lkw. Kreisbergstraße. Die Kreisstraße zwischen Erzheim und Hirschhorn-Neckar ist wegen Brückenarbeiten bis 7 Uhr in beiden Richtungen gesperrt.
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0: Lisa Feller ist auf Tour zusammen mit den besten Comedians Deutschlands. Und hier gibt's jetzt eine kleine Kostprobe.
1: Ich meine, nachts ist man das gewöhnt. Da guckst du irgendein Filmchen, dann kommt eine Werbeunterbrechung, da schieben sich auch schon zwei Nacktelfen in so einer Wanne ins Bild. Komm zu uns in die Wanne. Aber Mädels, versteht ihr das? Wer ruft da an? Wer denkt sich, oh, ja, weißt du, so Opa Schlurwutke auf dem Sofa. Ja, wenn die in der Wanne schon mal drin ist. Ja, dann ruf ich mal an, bevor der Schaum weg ist.
2: Es würde andersrum nicht funktionieren. Da würden wir doch nicht anrufen. Stell dir vor, da, weiß ich, die schiebt sich eine Wanne ins Bild. Wer sitzt da drin? Antonio Banderas. Ja? Und daneben sitzt nochmal Antonio Banderas. Und dann gucken die beiden und sagen, komm, für uns in die Wanne. Unser Leuchtturm ist schon ganz kalt. Ey, da rufen wir nicht an. Höchstens noch aus Mitleid. Das könnte sein, dass man denkt, oh nein, ach, jetzt hat der einen kalten Leuchtturm. Mensch, da kann ich doch schnell was stricken. Das geht wieder.
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Ich singe Fajans Lieder mit meinen Schülern in Chile. Er spricht sehr klar verständlich und hat tolle Texte, die man mit den Schülern besprechen kann. So verbessern sie ihre Aussprache und ihren Wortschatz, aber vor allem macht es riesigen Spaß. Hat Popnacht-Hörer NR an die 07221 11 geschickt. Na dann, bitte einmal mitsingen.

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1: Um 6 Uhr mit Petra Mohr. Das geplante Spritpreis-Entlastungspaket steht in der Kritik. In der Fußball-Bundesliga hat Bayern München 7:0 gegen Union Berlin gewonnen. Das Wetter: nach lokalem Nebel oft Sonne. Im nördlichen Rheinland-Pfalz-Volt Kehr bis 26 Grad. Wirtschaftsministerin Reiche hat den geplanten Tankrabatt und Spritpreisdeckel gegen Kritik verteidigt. Die CDU-Politikerin sagte am Abend, die Regierung handele, weil Bürger und Unternehmen jetzt konkrete Entlastung bräuchten. Die Verbraucherzentrale Bundesverband kritisiert, das Ganze sei ein Griff zur Gießkanne. Aus der Nachrichtenredaktion Ronald.
2: Deren Chefin Popp sagte der Rheinischen Post, nötig sei stattdessen, gezielt kleine und mittlere Einkommen zu entlasten. Ähnlich äußerte sich der Sozialverband Deutschland. Linken-Chefin Schwertner bezeichnete in den Funkemedien den Tankrabatt als Pflaster, das keine Wunde heile. Wichtig sei mehr Tempo beim Umstieg auf erneuerbare Energien, um die Abhängigkeit von Krisen zu beenden. Der grüne Fraktionsvize Audretsch sprach im Redaktionsnetzwerk Deutschland von einem Kniefall vor den Ölkonzernen. Das Geld müsse stattdessen bei den Menschen ankommen.
1: Die USA wollen ihre Militärpräsenz auf Grönland ausweiten. US-Präsident Trump teilte mit, es gebe dazu eine Einigung mit Dänemark und der Arktisinsel. Die Souveränität Grönlands werde nicht beeinträchtigt. Reaktionen aus Dänemark und Grönland fasst Jana Simran zusammen.
3: Dänemarks Ministerpräsidentin Mette Frederiksen schreibt in einer Pressemitteilung, sie freue sich über die Aussicht auf ein gutes Abkommen für Grönland, das Königreich Dänemark und die Vereinigten Staaten. Ein solches Abkommen werde die gemeinsame Sicherheit in der Arktis und im Nordatlantik stärken und damit auch für die NATO und Europa von Vorteil sein. Frederiksen betont ebenso wie der grönländische Regierungschef Jens Frederik Nielsen, der Vertrag werde die Souveränität und die territoriale Integrität des Königreichs und das Selbstbestimmungsrecht des grönländischen Volkes anerkennen.
1: US-Präsident Trump verbietet mehreren Medien ab sofort den Zugang zum Weißen Haus. Auf seiner Online-Plattform schrieb er, es gehe um die Fernsehsender CNN, MS Now und um das Newsportal Politico. Trump wirft ihnen vor, Falschnachrichten zu verbreiten. Beobachter sehen in dem Schritt einen Einschüchterungsversuch und Angriff auf die Pressefreiheit. Am Flughafen in Luxemburg ist der Flugbetrieb wegen einer Drohnensichtung kurzzeitig gestoppt worden. Seit dem frühen Morgen können Flugzeuge aber wieder starten und landen, meldet der Flughafen. Die Sperrung sei eine Vorsichtsmaßnahme gewesen, weil die Drohnen nicht genehmigt gewesen seien. Es könne aber noch zu Verspätungen kommen, sagen die Verantwortlichen. Woher die Drohnen kamen, ist unklar. In der Fußball-Bundesliga hat sich der FC Bayern die Tabellenspitze zurückerobert, zumindest bis heute. Die Münchner gewannen am Abend mit 7:0 gegen Union Berlin. Die Zeit 6:03 Uhr.
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4: Das Wetter heute früh sehr frisch, lokal ein bisschen Nebel. Die Sonne scheint aber auch zu lockeren Wolken heute dann tagsüber öfter mal. Im Norden von Rheinland-Pfalz und in Nordrhein-Westfalen sind die Wolken dichter. Temperaturen liegen bei 19 Grad in Rennerod, Herdorf, Selters bis 26 Grad in Bad Bellingen, Kenzingen, Freiburg. Morgen von Nord nach Süd dichte Wolken, teils leichter Regen, im Süden Baden-Württembergs länger freundlich, trocken und warm. Hier ist das Neueste aus dem SWR3-Verkehrszentrum. Bitte vorsichtig fahren. Auf der A63 Mainz Richtung Kaiserslautern zwischen Saulheim und Börstadt Gefahr durch ein unbeleuchtetes Fahrzeug auf der Fahrbahn. Die A61 Ludwigshafen Richtung Speyer ist zwischen Schifferstadt und Kreuz Speyer wegen Aufräumarbeiten gesperrt. Die A8 Karlsruhe-Stuttgart ist zwischen Pforzheim Süd und Heimsheim wegen Fahrbahnerneuerung bis Montag früh gesperrt. Bitte der U9 folgen und nicht dem Navi. Ein unterwegs eine sichere Fahrt.
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4: Oh, erstmal lockern hier. Am Mikrofon Michael Spät.
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Test, Test, Test, Check, Check, 1, 2. So, wir wollen das nochmal testen hier, ob das alles so mit rechten Dingen zugeht, denn wir haben eine Nachricht bekommen hier von Dirk Gabel. Er schreibt hier, das Mikrofon, es war eben zu leise, die Musik im Gegensatz zu laut. Ich habe ja so einen altertümlichen Kopfhörer auf, den ersten gegriffen, den ich bekommen habe. Und da hört man das nicht so gut. Ja, und in meinem Alter sowieso nicht mehr. Ist das denn jetzt okay so? Musik, Verhältnis, Wort. Darum geht's. Hier ist das Neueste aus dem SWR3-Verkehrszentrum mit einer Meldung. A63 Mainz Richtung Kaiserslautern. Zwischen Saulheim und Wörstadt. Gefahr durch ein unbeleuchtetes Fahrzeug auf der Fahrbahn. Wir wünschen allen unterwegs eine sichere Fahrt. So. Ihr seid sehr aufmerksam. Und da haben wir noch den JP, der schreibt hier auf der A63 Richtung Kaiserslautern, kurz vor Wörstadt, ein unbeleuchtetes Fahrzeug auf dem Standstreifen. Auch dafür bedanken wir uns. Ihr seid sehr aufmerksam. Ne? Was würden wir ohne euch machen? Hier kommt ein SWR3 New Pop Festival Act. Gentleman war dabei und wird es auch bestimmt noch öfter gerne tun, wenn wir ihn einladen.

0: Aufwachen mit Norah Jones.
1: Good morning.
0: Ja, auch gerne noch ein bisschen kuscheln. Beides schön, ja. Hier ist SWR3 Fit, die Frühaufsteher-Show. Ach, erstmal, das Licht ist irgendwie noch so grell, oder? Kann man das irgendwie so ein bisschen dämmern, wenn ich hier dran rumdrehe, dann geht das gleich aus, dann ist es wieder zu hell. Mann, ey, das ist ja wie in einem OP hier. Na gut. Was gibt's sonst Neues? Kanzler Merz hat ja wegen der hohen Spritpreise Entlastung für Autofahrer angekündigt. Bis jetzt besteht die hauptsächlich aus der Ankündigung, aber könnte ja konkret heißen, dass der Kanzler eine Fahrgemeinschaft gründet und ab sofort jeden Morgen 3 Pendler aus Brandenburg in seinem Dienstwagen mitnimmt, oder? Ich meine, der Liter Diesel, der ist mittlerweile bei über 2,41 Euro gestiegen. In den ersten Hip-Hop-Videos, da spritzen die Rapper nicht mehr mit Champagner um sich, sondern lassen im Club einen Kanister Diesel rumgehen. Ja? Oder beim Tanken, da trägt man keinen Handschuh mehr, weil der Dieselgeruch, der ist ja mittlerweile so als teures Designerparfüm wahrscheinlich auch sehr begehrt. Ne?

0: Guten Morgen, herzlich willkommen am Mord der SW3 Fett. Der Frühaufsteher. Wir sind 300 Meter von der Landung, müssen aber nochmal durchstarten und landen dann ganz woanders da, wo es andere Leute nicht so stört oder weniger Leute stört, gell?
1: So habt

technische Probleme hatte und deshalb erst kurz vor Mitternacht in Frankfurt ankam, 90 Sekunden zu spät. 90 Sekunden! Ja, und dann war halt Nachtflugverbot. Deshalb musste er nach Köln ausweichen, obwohl die Passagiere dann mit dem Bus nach Frankfurt gefahren wurden. Herrlich, oder? Kann man auf eine schönere oder typischere Art und Weise willkommen in Deutschland sagen?

Halb sieben, hier ist das Neueste aus dem SWR3-Verkehrszentrum. Die A61 Ludwigshafen Richtung Speyer ist zwischen Schifferstadt und Kreuz Speyer wegen Aufräumarbeiten gesperrt. Die A8 Karlsruhe-Stuttgart zwischen Pforzheim Süd und Heimsheim wegen Fahrbahnerneuerung bis Montag früh ebenfalls gesperrt. Bitte der U9 folgen und nicht dem Navi. Infos jederzeit auf swr3.de. Allen unterwegs eine sichere Fahrt. So, das Wetter heute nach lokalem Nebel oft sonnig, im Norden wolkiger bis 26 Grad. Hier ist Fit, die Frühaufsteher-Show mit Michael Splitt.

0: Aktuelles aus dem SWR3-Verkehrszentrum. B41 Saarbrücken Richtung Idar-Oberstein zwischen Wolfersweiler und Nohfelden liegt ein totes Reh auf der Fahrbahn. Bitte vorsichtig fahren. So, Fußball-Bundesliga. Heute wieder Samstag. Der 1. FC Köln muss zum HSV. HSV, da war mal was, ne? Ja, die waren mal richtig gut. Da läuft im Moment gar nichts. Nach 3 Spieltagen keine Punkte, keine Tore. Man hat alle 3 Spiele deutlich zu 0 verloren. 0-12 Tore. Also das ist wirklich meine Ansage, habe ich, glaube ich, so noch nie erlebt. Aber wie fühlt man sich jetzt als Trainer dieser Mannschaft? Ist klar, man steht mit dem Rücken zur Wand. Aber man muss sich jetzt auch mal, für wen ist denn schwieriger? Für den gegnerischen Trainer jetzt, in dem Fall für René Wagner vom 1. FC Köln. Wie geht man mit so einer Situation um, damit man den HSV nicht unterschätzt oder überhaupt noch als ernsthaften Gegner sieht?
1: Ja, ich glaube, der HSV hat es auch letztes Jahr bewiesen, dass sie vielleicht dann nach einem nicht so guten Start auch stark zurückkommen können. Die haben die Saison dann auch stark beendet und ich glaube einfach, dass dann ein Konstrukt auch gewachsen ist, was dem standhalten kann. Ich glaube nicht, dass wir jetzt zu einem Gegner fahren werden, wo wir einfach mal so 3 Punkte mitnehmen können, sondern ganz im Gegenteil. Die werden sich natürlich jetzt einschwören auf den ersten Heimspielsieg. Die wollen natürlich alles dafür tun, dass sie die ersten 3 Punkte sammeln, auch das erste Tor schießen, alles, das gehört dazu. Wir sind früh in der Saison und ich glaube, es wäre auch schon noch zu früh, jetzt von der Tendenz in der Liga zu sprechen. Ich glaube, dass andere Mannschaften auch gern mehr Punkte hätten, dass andere Mannschaften auch froh wären, wenn sie jetzt aktuell 4 Punkte dann schon dastehen haben. Aber nichtsdestotrotz fahren wir jetzt dahin. Wir erwarten einen sehr, sehr starken Gegner. Die werden sich natürlich auch die Themen anschauen, die sie beschäftigt haben, die letzten 3 Spieltage, und wir versuchen sie abzustellen. Und dann wird es unsere Aufgabe sein, sie trotzdem wieder vor Probleme zu stellen, versuchen, ihre Schwächen auszunutzen, um unsere Stärken ins Spiel zu bekommen. Und dann wird es für uns ein brutal schweres Auswärtsspiel, wo wir natürlich versuchen werden, 3 Punkte einzusammeln.
0: Komm schon, ey. Der HSV steht mit dem Rücken zur Wand. So einen schlechten Start gab es, glaube ich, noch nie für ihn. Die Kölner, 4 Punkte. Oh, locker drauf. Also mein Tipp, ein spektakuläres 1-1, würde ich mal sagen, oder? Ja, genau. Und dann gibt es ja noch später um 15.30 Uhr den Anpfiff, beziehungsweise später spielt ja noch Stuttgart gegen den BVB um 18.30 Uhr.

Aktuelles aus dem SWR3 Verkehrszentrum. Bitte vorsichtig fahren. Auf der B30 Ravensburg Richtung Biberach zwischen Hochdorf, Schweinhausen und Biberach Süd, Jordanei. Da sind Fahrradfahrer unterwegs. Vorsichtig fahren auch auf der B41 Saarbrücken Richtung Idar-Oberstein zwischen Wolfersweiler und Nurfelden. Immer ein totes Reh auf der Fahrbahn.

0: 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Oh, schon 7:08.
1: Worte. Markus Eckert, Evangelische Kirche.
2: Der Franziskaner Richard Rohr ist der Meinung, dass wir aufhören müssen, Gott so zu verstehen, dass er vor allem mit Himmel und Hölle belohnt und bestraft. Dazu erzählt er folgende Geschichte. Ein Engel geht durch die Straßen der Welt und trägt in der einen Hand eine Fackel und in der anderen einen Eimer Wasser. Eine Frau fragt den Engel, was machst du mit der Fackel und dem Eimer? Der Engel antwortet, mit der Fackel verbrenne ich die Paläste des Himmels und mit dem Eimer lösche ich die Feuer der Hölle aus. Nur so können wir herausfinden, wer Gott wirklich liebt. Richard Rohr erklärt weiter, was das für ihn mit der Liebe Gottes zu tun hat. Liebevolle Menschen, denen ich auf der ganzen Welt begegnet bin, scheinen zu wissen, dass Liebe nur dann Liebe ist, wenn sie keine Unterschiede macht. Sobald man anfängt, sie aufzuteilen, verlässt man das große Feld der Liebe.

wie schön, ne? Als würden sie zusammengehören. Zuckerro und Sheryl Crow in SWR3 Fit. So, eine aktuelle YouGov-Umfrage hat ergeben, 68% der jungen Erwachsenen in Deutschland denken über einen Berufswechsel nach. Vor allem seit ihnen ChatGPT gesagt hat, dass die KI ihren aktuellen Job bald übernehmen wird. 32%, also der Rest, denkt darüber nach, überhaupt erstmal einen Job anzunehmen, ne?

0: KI-Vorfälle mit seiner Software Gemini. Ein neuer Tankrabatt soll ab Oktober kommen. Das Wetter, oft Sonne, im Norden wolkiger bis 26 Grad. Auch die künstliche Intelligenz von Google hat sich bei Tests in die Computersysteme anderer Unternehmen gehackt, wie schon die KIs von OpenAI, Anthropic und Meta. Google hat die Vorfälle, die bereits 3 Monate zurückliegen, jetzt erst auf Anfrage der US-Zeitung Wall Street Journal öffentlich gemacht. Aus der Nachrichtenredaktion Niklas Behrendt.
1: In einem Fall hat demnach die Google-KI Gemini die Passwörter eines Systems erraten, in den beiden anderen Fällen welche in öffentlichen Datenbanken gefunden. In der Debatte um den Umgang mit den Risiken von künstlicher Intelligenz könnte der US-Bundesstaat Kalifornien eine Notabschaltvorrichtung für entsprechende Software vorschreiben. Ein solcher Mechanismus steht auf einer Liste von Maßnahmen, zu denen dem demokratischen Gouverneur Newsom Vorschläge gemacht werden sollen. Kalifornien gilt als wichtigster US-Standort bei der Entwicklung künstlicher Intelligenz.
0: Auch beim Treffen der EU-Finanzminister in Dublin soll es heute um KI gehen. Unter anderem um Fragen, wie die europäische Wirtschaft KI besser nutzen kann, ohne die Risiken zu vernachlässigen. Bund und Länder haben sich angesichts der hohen Spritpreise auf einen neuen Tankrabatt zur Entlastung der Bürger geeinigt. Er soll von Oktober bis Jahresende 17 Cent pro Liter Benzin und Diesel betragen. Spätestens zum 1. Januar soll außerdem ein Spritpreisdeckel eingeführt werden. Kritik an den Maßnahmen kommt unter anderem von der Verbraucherzentrale, die nennt sie einen Griff zur Gießkanne. Die USA und Dänemark haben ihren Streit um Grönland offenbar beendet. Beide Seiten teilten mit, dass in der kommenden Woche ein Abkommen unterschrieben werden soll. Das erlaube den USA, dauerhaft Truppen auf der Insel zu stationieren. Die dänische Regierungschefin Frederiksen sagte, die Vereinbarung sei gut für die NATO und für Europa. Bayern München geht mit einem Heimsieg in die Fußball-Länderspielpause. Im Abendspiel der Bundesliga setzten sich die Bayern mit 7:0 gegen Union Berlin durch. Einen Treffer erzielte der deutsche Nationalspieler Jamal Musiala. Er erwartet durch den Sieg auch einen Push für die Spiele der Nationalmannschaft.
2: Für so einen Spaß, ein Ergebnis zu kriegen, muss man sehr viel arbeiten, kann auch sehr schnell in eine andere Richtung gehen. Aber diesen Spaß und Gefühl müssen wir mit zu den Nazio mitnehmen. Und wenn wir wieder hier zurück sind, müssen wir, was wir machen sollen.
0: Jamal Musiala. Das nächste Länderspiel in der Nations League ist am Donnerstag, und zwar gegen die Niederlande. Die Zeit 7.03 Uhr.
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4: Das Wetter heute früh sehr frisch. Lokal bildet sich Nebel. Tagsüber scheint dann öfter mal die Sonne zu lockeren Wolken. Im Norden von Rheinland-Pfalz und Nordrhein-Westfalen sind die Wolken etwas dichter. Temperaturen liegen bei 19 Grad in Rennroth, Herdorf und Seiters bis 26 Grad in Bad Bellingen, Kenzingen und Freiburg. Das Neueste aus dem SWR 3 Verkehrszentrum. Die A8 Karlsruhe-Stuttgart ist zwischen Pforzheim Süd und Heimsheim wegen Fahrbahnerneuerung bis Montag früh gesperrt. Vor der Ausleitung aktuell 2 Kilometer Stau. Es dauert entsprechend lange, um auf die Umleitungsstrecke, die U9, zu kommen und dort auch, ja, Verzögerung. Da staut es sich auch zum Teil. Wer kann, sollte die Sperrung also am besten weiträumig umfahren.
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4: Oh, ja, guten Morgen. Das ist euer Wake-up-Call hier. Am Mikrofon Michael Splitz.
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Zack, Batterie leer, hä? Ja. Es geht so langsam in den Herbst, bedeutet mehr Nebel, frühere Dämmerung, morgens wird es später hell. Dadurch besteht auch mehr Gefahr auf den Straßen, vor allem Wildunfälle häufen sich. Wie sollen wir reagieren, wenn plötzlich ein

0: Hier auf der Straße steht, beziehungsweise die Straße kreuzt. Michael Brück aus der SWR Verkehrsredaktion.
1: Das Wichtigste, Fernlicht ausschalten. Denn durch das grelle Licht verlieren die Tiere ihre Orientierung und bleiben schlimmstenfalls mitten auf der Straße stehen. Der Deutsche Jagdverband empfiehlt zudem, zusätzlich auch mal kurz auf die Hupe zu drücken. Denn durch den Lärm werden die Tiere aufgeschreckt und verlassen meist recht zügig die Straße. Aber aufgepasst, wenn ein Wildtier vor mir eine Straße kreuzt, sollte ich auch immer mit Nachzüglern rechnen, die dann auch noch schnell hinterher wollen.
0: Ja, das hat mein Opa früher mal gemacht. Immer bevor der um eine Kurve gefahren ist in einem Waldgebiet, immer gehupt. Also in der weißer Voraussicht, dass jemand, der entgegenkommt, weiß, da kommt ein Auto, aber auch die Tiere Bescheid wissen. Sehr clever, mein Opa, ja. Und sollte es dennoch mal zu einem Unfall kommen, was muss beachtet werden?
1: Unfallstelle absichern und auf gar keinen Fall dem verletzten Tier zu nahe kommen, denn da besteht immer Gefahr, weil das Tier natürlich panisch reagiert. Das kann schnell zum unkalkulierbaren Risiko werden, deshalb immer Polizei und das Forstamt informieren.
0: Danke, Michael Brück aus der SWR Verkehrsredaktion, und allen eine gute Fahrt, bleibt aufmerksam.

Aktuelles aus dem SWR3-Verkehrszentrum. Vorsicht auf der A5 Basel, Karlsruhe zwischen Freiburg Süd und Freiburg Mitte. Gefahr für einen Schwan auf der Fahrbahn. Bitte in beiden Richtungen aufpassen. Ein Schwan auf der Fahrbahn. Und eine Einmeldung. Falschfahrer auf der A45 Gießen-Aschaffenburg zwischen Gambacher Kreuz und Münzenberg. Ein Falschfahrer aus das Rechtsfahren nicht überholen. Vorsicht, die fahren auf der A45 Gießen-Aschaffenburg zwischen Gambacher Kreuz und Münzenberg. Ein Falschfahrer unterwegs, bitte in beiden Richtungen vorsichtig fahren.

Dangerous Lover hier. Das ist so diese Spätsommer-Herbstmusik, ne? Und der Herbst, der bringt die Jeansjacke zurück. Ja, laut Modeexperten sind da bei Männern wieder Jeansjacken voll im Trend. Also ich finde ja, Jeansjacke sieht nur gut aus, wenn man ja dazu auch die passende Fukuhila-Frisur trägt, oder?

Marc Noel schreibt, Achtung, hier Fake News. In Frankfurt gibt es kein Nachtflugverbot, sondern lediglich eine Beschränkung. Diese gilt von 23 Uhr bis 5 Uhr morgens. Wir hatten ja vorhin die Meldung, da, dass da ein Flieger 90 Sekunden vor 0 Uhr oder Mitternacht da nicht mehr parken durfte, landen durfte und deswegen durchstarten musste. Also es gab es wohl auch in anderen Medien, die das mitgeteilt haben, aber es stimmt einfach nicht, ja. Also er sagt, es gibt eine Beschränkung, die ist tatsächlich von 23 Uhr bis 5 Uhr morgens. Also von daher kann nicht die Rede davon sein, dass er da 90 Sekunden, dass die 90 Sekunden Auslöser dafür waren, dass er durchstarten musste. Trotzdem eine schöne Geschichte, aber stimmt halt nicht. Mann!

0: 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Nee, ne? Aber jetzt vielleicht.
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0: 7.32 Uhr, das Neueste aus dem SWR3-Verkehrszentrum. Immer noch Achtung, Falschfahrer auf der A45 Gießen-Aschaffenburg zwischen Gambacher Kreuz und Münzenberg. Äußerst rechtsfahren nicht überholen. Immer noch ein Falschfahrer unterwegs auf der A45 Gießen-Aschaffenburg. Zwischen Gambacher Kreuz und Münzenberg bitte in beiden Richtungen vorsichtig fahren. Auch der Schwan ist noch unterwegs auf der A5 Basel-Karlsruhe zwischen Freiburg Süd und Freiburg Mitte. Gefahr für und durch einen Schwan. Bitte in beiden Richtungen aufpassen. Die A8 Karlsruhe-Stuttgart ist zwischen Pforzheim Süd und Heimsheim wegen Fahrbahnerneuerungen bis Montag früh gesperrt. Vor der Ausleitung aktuell 3 Kilometer Stau. Hier dauert es entsprechend lange, um auf die Umleitungsstrecke, die U9, zu kommen. Und auch dort staut es sich schon. Wer kann, sollte die Sperrung also am besten weiträumig umfahren. Infos jederzeit über die SWR3 Stauhotline 07221 9282. Wir wünschen allen unterwegs eine sichere Fahrt. 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Wir singen alle fröhlich mit Nico Santos. La

Entwarnung für die A45 Gießen-Aschaffenburg. Kein Falschfahrer mehr zwischen Gambacher Kreuz und Münzenberg. 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

0: So, mittlerweile ein ganzer Zoo hier unterwegs. Vorsicht auf der B54 Bad Schwalbach, Aarbergen, zwischen Abzweig nach Holzhausen über A und dem Abzweig nach Reckenroth. Da sind Rinder auf der Fahrbahn. Bitte in beiden Richtungen aufpassen. Rinder auf der B54, Bad Schwalbach, Aarbergen, zwischen Abzweig nach Holzhausen über A und dem Abzweig nach Reckenroth. Vorhin schon der Schwan. Rehe hatten wir alles. Ja, gut. Wollen wir hoffen, dass es dabei dann jetzt auch bleibt. Ne? So, wir schalten mal eben um hier. Wieder auf Fußball-Bundesliga. Der erste FSV Mainz ist ja einigermaßen solide in die neue Saison gestartet. Ein Sieg, ein Unentschieden, eine Niederlage, zuletzt gegen Frankfurt. Heute muss Mainz nach Mönchengladbach. Da läuft noch nichts. Keine Punkte, gerade mal 3 Tore geschossen. Deshalb die klare Kampfansage von Urs Fischer, Trainer der Mainzer.
1: Ich glaube aber in erster Linie liegt es an uns, dass wir das, was wir gegen Frankfurt nicht gut gemacht haben, auf den Platz bekommen. Also ich würde schon sagen, in diesem Spiel zuerst einmal auf uns schauen, dass wir unsere Basics auf den Platz bekommen. Aber logisch, wir versuchen die Mannschaft bestmöglich auf die Spielweise des Gegners vorzubereiten. Aber nochmals, wir müssen die Basics auf den Platz bekommen in erster Linie.
0: Naja, also Kampfansage klingt dann doch anders, aber die Mainzer, die haben ja bewiesen, dass sie auswärts gut drauf sind mit dem 5:0 in Hamburg. Ein Punkt ist allemal drin. Mein Tipp, 2:2. 15:30 ist heute Anpfiff in der Fußball-Bundesliga.

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1: Aktuelles um 8 Uhr mit Susan Kalmbach.
2: Der Tankrabatt kommt nicht überall gut an. Auf dem Cannstatter Wasen dürfen Influencer ohne Lizenz filmen. Das Wetter oft Sonne, im Norden wolkiger bis 26 Grad. 17 Cent soll der Liter Sprit weniger kosten ab Oktober bis Ende des Jahres. Diesen neuen Tankrabatt hat die Bundesregierung beschlossen. Das sorgt auch für Kritik. Der Verbraucherzentrale Bundesverband etwa spricht von einem Griff zur Gießkanne. Ronald Lössig fasst die Argumente zusammen.
3: Deren Chefin Popp sagte der Rheinischen Post, nötig sei stattdessen gezielt kleine und mittlere Einkommen zu entlasten. Ähnlich äußerte sich der Sozialverband Deutschland. Linken-Chefin Schwertner bezeichnete in den Funke-Medien den Tankrabatt als Pflanzen.

0: Pflaster, das keine Wunde heile. Wichtig sei mehr Tempo beim Umstieg auf erneuerbare Energien, um die Abhängigkeit von Krisen zu beenden. Der grüne Fraktionsvize Audretsch sprach im Redaktionsnetzwerk Deutschland von einem Kniefall vor den Ölkonzernen. Das Geld müsse stattdessen bei den Menschen ankommen.
1: Wieder hat sich eine KI-Software in Computersysteme anderer Unternehmen gehackt. Diesmal ist es Gemini von Google gewesen. Der Konzern hat den Vorfall dem Wall Street Journal bestätigt. Es hat drei Fälle gegeben. Einmal erriet die KI Passwörter, um in ein geschütztes System hineinzukommen. In den beiden anderen Fällen fand sie Zugangsdaten in einer Datenbank. Heute beschäftigen sich die EU-Finanzminister in Dublin mit dem Thema. Sie beraten, wie Europas Wirtschaft KI besser nutzen kann, ohne die Risiken zu vernachlässigen. Influencerinnen und Influencer müssen auf dem Cannstatter Wasen vorerst keine Lizenzgebühr für ihre Inhalte zahlen. Das hat die Veranstaltungsgesellschaft bestätigt. Sie sagt aber auch, wer filmen möchte, muss sich an Regeln halten und beispielsweise die Betreiber von Festzelten fragen. Beim Oktoberfest in München braucht man ab diesem Jahr eine Genehmigung, um kommerziellen Social-Media-Content zu erstellen. Und man muss Gebühren zahlen. Das Oktoberfest geht heute los. In der Fußball-Bundesliga hat der FC Bayern 7:0 gegen Union Berlin gewonnen. Musiala war die ganze Zeit dabei und landete einen Treffer, schildert SWR3-Reporter Daniel Gahn.
2: Gegen völlig überforderte Unioner eröffnete Musiala mit dem 1:0 in der 18. Minute die Torparty der Bayern. Harry Kane erzielte vor der Pause das 2:0. Es war das 100. Bundesliga-Tor des Engländers. Das 101. ließ er nach der Pause folgen. Mann des Abends war jedoch nicht Kane, sondern Michael Olise, der insgesamt dreimal traf, der Franzose, der überragende Spieler auf dem Feld bei Bayerns 7:0 Erfolg, bei dem sich auch noch Neuzugang Ismail Saibari in die Torschützenliste eintragen durfte.
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4: Das Wetter heute früh relativ frisch. Kann auch ein bisschen Nebel dabei sein. Tagsüber scheint dann häufig die Sonne zu lockeren Wolken. Im Norden von Rheinland-Pfalz und in Nordrhein-Westfalen sind die Wolken noch ein bisschen dichter. Temperaturen liegen so bei ca. 19 Grad in Rennerod, Herdorf und Selters. Bis 26 Grad geht's rauf in Bad Bellingen, Kenzingen oder Freiburg. Morgen von Nord nach Süd dichte Wolken, teils leichter Regen. Im Süden Baden-Württembergs länger freundlich, trocken und warm. Das Neueste aus dem SWR3-Verkehrszentrum. Vorsichtig fahren bitte auf der A8 Neunkirchen Richtung Saarlouis zwischen Neunkirchen-Kohlhof und Neunkirchen-Oberstadt. Da steht ein defekter LKW auf der rechten Spur. Dann bitte vorsichtig fahren auf der A3 Frankfurt Richtung Würzburg zwischen Aschaffenburg West und Aschaffenburg Ost. Bergungsarbeiten nur eine Spur frei. 2 Kilometer Stau haben wir hier. Die A8 Karlsruhe-Stuttgart ist zwischen Pforzheim Süd und Heimsheim wegen Fahrbahnerneuerung bis Montag früh gesperrt. Vor der Ausleitung aktuell jetzt 5 Kilometer Stau. Ja, da ist ordentlich was los. Das heißt, die letzte freie Ausfahrt ist Pforzheim Nord. Am besten die Sperrung weiträumig umfahren. Die A45 Gießen Richtung Hagen ist zwischen Freudenberg und Kreuz Olpe Süd wegen Bergungsarbeiten gesperrt. 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Allen unterwegs eine sichere Fahrt.
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4: Guten Morgen, am Mikrofon Michael Splitz.
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0: Olivia Dean. So easy to fall in love. Ja, sie war vor 3 Jahren beim SWR3 New Pop Festival und ihr fragt euch jetzt wahrscheinlich um diese Uhrzeit, lohnt es sich denn eigentlich aufzustehen? Genau jetzt, ja. Und heute ist der letzte Tag beim SWR3 New Pop Festival. Es gab ja schon viele Highlights. Klickt euch einfach mal gerne durch auf swr3.de. Ein Highlight davon war gestern das Homecoming-Konzert der Giant Rooks im Festspielhaus in Baden-Baden. Wie war's denn?
1: Geilo. Die haben so eine geile Energie und es ist einfach nur genial.
2: Wir waren erste Reihe, hatten sehr viel Fred, Luca, alle und ich habe einen Drumstick von Fred bekommen.
3: Einfach Hammer, ja. Ich liebe die Jungs und sind super.
4: Ich muss sagen, die Location war schon richtig schön. Ja, einfach einen tollen Abend gehabt.
5: Also ich fand das Bühnenbild mega und ansonsten The Waves ist einfach ein Gänsehautlied.
1: Ich habe beinahe geweint. Das ist so cool.
2: Also das war mein erstes Konzert von Giant Rooks und das war auf jeden Fall, wir waren erste Reihe. Wir waren so nah an den Jungs. Der Vibe war so krass, also das war richtig geil. Ich muss jetzt noch mal auf jeden Fall gehen.
6: Oh, es war unglaublich und man hat den Bass wirklich in den Knochen gespürt. Genial einfach.
2: Es war einfach so eine süße Gemeinschaft irgendwie. Alle hatten Spaß, alle haben geschrien und alle haben gehüpft.
0: Giant Rooks! So muss es sein. Und so klang es gestern im Festspielhaus bei den Giant Rooks. Hier ist Somebody Like You.

Super Stimmung gestern bei den Giant Rooks beim SWR 3 New Pop Festival im Festspielhaus. Aktuelles aus dem SWR 3 Verkehrszentrum. Vorsicht auf der A81 Singen Stuttgart zwischen Empfingen und Rottenburg. Da liegen Fahrzeugteile auf der Fahrbahn. Also unterwegs eine gute Fahrt. 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

0: 21 Minuten nach 8.
1: Good morning.
0: Oder?
2: Tutengag,
3: Hertha wär, hi kann ich welfen?
2: Ich bräuchte als frisch gefackener Vater noch eine Lärmewampe für den Tickelwisch.
3: Eine Lärmewampe für den Tickelwisch, Steffi, damit das Baby in der Lärme wiegen kann und schräniger weit.
2: So ist es.
3: Da würde ich Ihnen die hier empfehlen. Die hat 3 verschiedene Sternewufen und kann an der Mand montiert werden.
2: Ah, Gersut, die nehme ich.
3: Wissen Sie was, beim Babybickeln auch Winterwurkt?
2: Was?
3: Göhnverräusche.
2: Göhnverräusche?
3: Ja, das ist ein echter der Heimgipfel.
2: Hoffentlich hilft das. Unser Baby spießt nämlich wie am Schreit, wenn wir es wickeln.
3: Haben Sie denn überhaupt schon einen Tickelwisch?
2: Oh nein.
3: Na, vielleicht schreit es ja deshalb so viel.
2: Das sönnte keinen.
3: Wo dickeln Sie es denn zurzeit?
2: Naja, auf dem nackten Bolzhoden.

0: Es war 8:30, hier ist das Neueste aus dem SWR3-Verkehrszentrum. Vorsicht auf der A81 Singen Stuttgart zwischen Empfingen und Rottenburg. Da liegen Fahrzeugteile auf der Fahrbahn. A3 Frankfurt Richtung Würzburg zwischen Aschaffenburg West und Aschaffenburg Ost. Bergungsarbeiten, nur eine Spur frei, 4 Kilometer Stau. Die A6 Kaiserslautern Richtung Saarbrücken ist zwischen St. Ingbert West und Saarbrücken-Güdingen nach einem Unfall gesperrt. Die A8 Karlsruhe-Stuttgart ist zwischen Pforzheim Süd und Heimsheim wegen Fahrbahnerneuerung bis Montag früh gesperrt. Vor der Ausleitung aktuell 6 Kilometer Stau. Letzte freie Ausfahrt ist Pforzheim Nord. Am besten die Sperrung weiträumig umfahren. In Stuttgart ist die B14 in Richtung Cannstatt zwischen Heinrich-Baumann-Straße und Villa-Straße nach einem Unfall mit mehreren Fahrzeugen blockiert. Verkehr wird vor Ort umgeleitet. Die A45 Gießen Richtung Hagen ist zwischen Freudenberg und Kreuz Olpe Süd wegen Bergungsarbeiten gesperrt. Infos jederzeit auf swr3.de. Wir wünschen allen unterwegs eine sichere Fahrt. Das Wetter heute oft frisch. Nach Nebel bildet sich dann häufig Sonnenschein zu lockeren Wolken von Nordrhein-Westfalen bzw. vom Norden in Rheinland-Pfalz. Bis nach Nordrhein-Westfalen sind die Wolken ein bisschen dichter. Ansonsten bekommen wir auch so 19 bis 26 Grad. 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Guten Morgen.
1: Good morning.

Großartiger Song, immer noch. Lady Antebellum, Need You Now. Hier ist SWR3 Fit, die Frühaufsteher-Show. Wir kriegen Grüße aus München, sehe ich gerade hier von Alexander. Das ist sehr lieb, vielen Dank. So, wir bleiben in München. Und München hat ja neben dem Champions League-Finale 2028 auch noch den Zuschlag für die Leichtathletik-WM 2031 bekommen, ja? Die wird dann womöglich vom Bundeskanzler Söder eröffnet. Kleiner Scherz. So, was ist denn noch Spannendes hier bei uns passiert oder aufregende Momente? Oh, hier, guck mal, Pit Possum schreibt, unser kleiner Leon, der wird heute eingeschult. Wir sind alle schon total nervös. Und jetzt haben wir schon Komet gespielt. Das ist sein Lieblingstitel hier von Leon. Ich hoffe, er hat ihn mitbekommen. Ja, wir wünschen dir auf jeden Fall einen kometenhaften

Aktuelles aus dem SWR3-Verkehrszentrum. Vorsicht auf der A8 Stuttgart-Karlsruhe zwischen Heimsheim und Pforzheim-Süd. Da liegt ein Reifen auf der Fahrbahn. Auf der A81 Singen-Stuttgart zwischen Herrenberg und Schönbuchtunnel. Ebenfalls ein Rad auf der linken Spur. Vorsichtig fahren bitte.

0: SWR 3 fit, die Frühaufstehershow, 12 Minuten vor 9 am frühen Samstagmorgen. Fußball-Bundesliga, auch heute natürlich wieder 3 Spiele, 3 Siege, was für ein Start der Freiburger in die neue Bundesliga-Saison. Heute geht es nach Frankfurt, die es zumindest letztes Wochenende gut gemacht haben in Mainz. Es wird also ein Spiel auf Augenhöhe, wie SC-Trainer Julian Schuster weiß.
1: Wir werden definitiv auf eine Mannschaft treffen und das... Ich bin kein großer Fan von Statistiken, aber bestimmte Statistiken, die relativ einfach und auch sichtbar sind, ist zum einen, was die Intensität angeht. Sie führen sehr, sehr viele Zweikämpfe, waren da auch gut, wir auch. Sie betreiben sehr, sehr großen Aufwand, sind wir auch gut. Sie sprinten sehr, sehr viel, müssen wir in dem Punkt auch noch gut sein. Deshalb glaube ich, dass es da wirklich einen Abnutzungskampf dann eben auch geben wird, wo sich die Jungs gegenseitig sehr, sehr viel abverlangen werden, wo es immer wieder darum geht, auch das Momentum auf seine Seite zu bringen, und das wird anspruchsvoll genug.
0: Genau, der Schlüsselsatz war ganz klar, das Momentum auf seine Seite zu bringen. Ansonsten ist doch alles gut. 15.30 Uhr ist Anpfiff in der Fußball-Bundesliga, um 18.30 Uhr empfängt dann noch der VfB Stuttgart den

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1: Das Neueste um 9 Uhr mit Susan Kalmbach.
2: Wir fangen erstmal mit einer Falschfahrermeldung an. Auf der A6 Mannheim-Kaiserslautern zwischen Kreuz Frankenthal und Grünstadt kommt Ihnen ein Falschfahrer entgegen. Fahren Sie äußerst rechts und überholen Sie nicht. Auf der A6 Mannheim-Kaiserslautern zwischen Kreuz Frankenthal und Grünstadt ist ein Falschfahrer unterwegs. Vorsicht in beiden Richtungen. Die Nachrichten von SWR 3. Die EU-Finanzminister beraten über eine KI-Strategie. WG-Mieten in Deutschlands Großstädten werden immer teurer. Das Wetter, viel Sonne, im Norden wolkiger und 19 bis 26 Grad. In den USA gibt es neue Hackervorfälle durch KI. Gemini hat nach Aussage von Google bei Tests Passwörter anderer Unternehmen erraten. Außerdem konnte die Software Datenbanken knacken. Wie es in Europa mit der Entwicklung von KI und deren Regulierung weitergehen soll, darüber beraten heute die Finanzminister der EU. Brüssel-Korrespondentin Sarah Lopez über den aktuellen Stand.
3: Bundesfinanzminister Lars Klingbeil sagte, er habe den Anspruch, dass Europa vorangehe und Deutschland habe dabei natürlich eine Führungsrolle. Unter den Finanzministern gibt es einige, die Sorge haben, bei der KI den Anschluss an die USA und China zu verlieren. Gleichzeitig unterstützen

0: Einige Minister den Ansatz, bei der KI das Tempo rauszunehmen, so wie es zuletzt die Chefs mehrerer großer Tech-Unternehmen vorgeschlagen haben, um die Risiken zu minimieren.
1: Wer Auto oder Lkw fährt, bekommt ab Oktober Rabatt an der Tankstelle. 17 Cent weniger soll der Liter Sprit kosten. Möglich wird das, weil die Steuern gesenkt werden. Das haben Bund und Länder beschlossen. Kritik kommt unter anderem von den Grünen im Bundestag. Von Wahnsinn spricht Fraktionsvize Audretsch. Das Geld müsse im Geldbeutel der Menschen ankommen und nicht in den Taschen der Ölkonzerne, meinte er. Im Streit um Grönland gibt es eine Einigung. Nächste Woche wollen die USA, Dänemark und Grönland ein Abkommen unterzeichnen. Damit soll die Souveränität Dänemarks und das Selbstbestimmungsrecht der Menschen in Grönland erhalten bleiben. Das schreibt Dänemarks Ministerpräsidentin Frederiksen. Was bekannt ist, darüber fasst SWR3-Korrespondentin Jana Sinram zusammen.
2: Trump hatte zuvor auf seiner Plattform Truth Social geschrieben, das Abkommen sichere den Vereinigten Staaten die dauerhafte Kontrolle über die Sicherheit und alle anderen Bedürfnisse Grönlands und berücksichtige viele amerikanische Anliegen. Man werde unverzüglich mit dem Aufbau einer umfangreichen Militärpräsenz in einem Teil Grönlands beginnen. Im Januar hatte Trump vehement Anspruch auf die Arktisinsel erhoben. Seitdem hatte eine Arbeitsgruppe der USA, Dänemarks und Grönlands über eine Möglichkeit beraten, den Streit beizulegen.
1: WG-Zimmer in Deutschland werden immer teurer. Das zeigt eine Auswertung von wggesucht.de, die das Moses-Mendelssohn-Institut ausgewertet hat. Besonders in Großstädten wie Berlin, Hamburg, München und Köln sind die WG-Mieten demnach im letzten halben Jahr deutlich teurer geworden. Ihr Durchschnittspreis ist innerhalb von 6 Monaten um 23 Euro gestiegen und liegt jetzt bei 692 Euro im Monat. In kleineren Unistädten bleiben die Preise dagegen stabiler. Am günstigsten ist es in Trier und in Ostdeutschland. 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
4: Das Wetter in SWR 3 Land ist heute richtig schön und freundlich. Viel Sonnenschein, dazu ein paar Wolken. Und die Höchstwerte am Nachmittag liegen zwischen 19 Grad in Rennerod und 26 Grad in Rust. Morgen dann in Rheinland-Pfalz etwas grauer und nasser. In Baden-Württemberg erst noch freundlich, später dann auch nass. 9.03 Uhr, das Neueste aus dem SWR3-Verkehrszentrum. Erst nochmal der Falschfahrer. Vorsicht auf der A6 Mannheim-Kaiserslautern zwischen Kreuz Frankenthal und Grünstadt kommt immer noch der Falschfahrer entgegen. A3 Frankfurt Richtung Würzburg zwischen Aschaffenburg-West und Aschaffenburg-Ost. Hier ist wegen Bergungsarbeiten nur eine Spur frei, 4 Kilometer stockend. Die A6 Kaiserslautern Richtung Saarbrücken ist zwischen St. Ingbert-West und Saarbrücken-Güdingen nach einem Unfall gesperrt. Die A8 Karlsruhe Richtung Stuttgart ist zwischen Pforzheim Süd und Heimsheim wegen Fahrbahnerneuerung noch bis Montag früh gesperrt. Vor der Ausleitung momentan schon 6 Kilometer Stau. Die letzte freie Ausfahrt ist Pforzheim Nord. Wenn es geht, am besten das Ganze weiträumig umfahren. In Stuttgart ist die B14 in Richtung Cannstatt zwischen Heinrich-Baumann-Straße und Villerstraße nach einem Unfall mit mehreren Fahrzeugen blockiert. Der Verkehr wird umgeleitet. Und die A45 Gießen Richtung Hagen ist zwischen Freudenberg und Kreuzolpe Süd wegen Bergungsarbeiten gesperrt. Kommt gut an.
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4: Mit Nicola Mütefering, hallo zusammen um 9:15 am Samstag. Die einen sind schon topfit, die anderen fühlen sich eher wie ein Brot, das mit der Butterseite nach unten fällt und liegen bleibt. Beides ist okay, wir kümmern uns um euch, jetzt mit Tate McRae und Greedy.
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Entwarnung aus dem SWR3-Verkehrszentrum. Kein Falschfahrer mehr auf der A6 Mannheim Richtung Kaiserslautern zwischen Kreuz Frankenthal und Grünstadt.

0: Willkommen und guten Morgen, SWR 3 Now ist hier und wir sind ja mittendrin in unserem Newpop-Wochenende und da bekommt ihr ja wirklich alles. Großartige Konzerte, auch im Livestream auf swr3.de und die Künstlerinnen und Künstler gibt es zum Anfassen ganz nah auf unserer Open-Air-Bühne bei Sabrina Kemmer aus der Morningshow. Die sind oft nur ein paar Meter von euch weg und das Schöne ist ja auch, da wird manchmal wahnsinnig viel Quatsch gemacht und dann wird es auf einmal doch wieder ganz berührend. Festivalreporterin Julia Buchmeier, so war es gestern zum Beispiel bei ADMT.
1: Der hat erst so ganz locker von seiner Mama erzählt und dann nachgeschoben, dass die Musik schon so als Kind für ihn der größte Safe Space war.
2: Wenn ich ehrlich bin, war mein Leben nicht immer super leicht für mich als Kind. Wenn ich jetzt zurückschaue, war Musik schon da immer eine Möglichkeit, vor Dingen zu fliehen, die nicht so cool waren. Ich konnte mich darüber ausdrücken und ich habe mich einfach sicher gefühlt.
1: Gänsehaut. Kleiner Schwenk wieder zu den lustigen Momenten. Besonders viele von denen gab es bei Giant Rooks. Die saßen da so ein bisschen verstrahlt neben Sabrina auf dem Sofa, haben dann aber gesagt, dass sie ihren Job schon sehr hochprofessionell angehen. Also meistens.
3: Ja. Also eigentlich ist es so, dass wir gesagt haben, wir machen jetzt so feste Zeiten, quasi in denen wir arbeiten, in denen wir proben. Okay, wir fangen um 10 Uhr morgens an. Aber es ist schon tatsächlich eigentlich jeden Tag so, dass irgendwer so um 10 vor 10 schreibt, ey, lass mal ein bisschen später anfangen. Also eigentlich schon jeden Tag.
4: Das ist wirklich so.
1: Und noch was Emotionales. Für Feiern hat sich ja ein Kreis geschlossen.

0: gestern auf dem New Pop. Vor ein paar Jahren war er noch als Fan hier, gestern dann auf der Bühne im ausverkauften Kurhaus. Wurde ja auch Zeit.
1: Ich habe meinen ersten Song am Laptop von meinen Eltern gemacht. Also es ist über 20 Jahre her. Ich habe 20 Jahre lang daran gearbeitet, ein Newcomer zu sein. So, deswegen, die ganzen Leute sagen dann, oh, er wurde über Nacht bekannt. Ich denke mir so, das war nicht über Nacht, das waren 20 Jahre.
0: Harte Arbeit,
2: Also, nichts wegwerfen oder löschen, was ihr oder eure Kids am Tablet so zusammenbasteln. Vielleicht läuft's ja so wie bei Fajan, der dann auch noch Unplugged gespielt hat auf unserer Open-Air-Bühne. Und es war schön.
1: Wunderschön.
2: Wunderschön. Versprich mir in der SWR3 Unplugged-Version.

0: schön.
1: Vielen, vielen Dank.
0: Feiern gestern auf unserer Open-Air-Bühne in Baden-Baden. Und wir versprechen euch, heute geht es gerade so schön weiter. Star Talk mit Sabrina ab 15 Uhr und später dann auch noch Künstler und Interviews um kurz nach 6 heute Abend, zum Beispiel Connor Skinner. Gibt's auch alles nochmal, wer, wann, wie, wo und überhaupt auf swr3.de.

9.30 Uhr, das Neueste aus dem SWR3-Verkehrszentrum. Die A45 Gießen Richtung Aschaffenburg ist zwischen Alzenau-Mitte und Karlstein nach einem Unfall gesperrt. A5 Basel Richtung Karlsruhe zwischen Efringen, Kirchen und Dreieck Neuenburg an der Baustelle 2 Kilometer Stau. Die A6 Kaiserslautern Richtung Saarbrücken ist zwischen St. Ingbert West und Saarbrücken-Güdingen nach einem Unfall gesperrt. Die A8 Karlsruhe Richtung Stuttgart, die ist zwischen Pforzheim Süd und Heimsheim gesperrt wegen Fahrbahnerneuerung. Das Ganze noch bis Montag früh. Vor der Ausleitung momentan 9 Kilometer Stau. Die letzte freie Ausfahrt ist Pforzheim West. In Stuttgart ist die B14 in Richtung Cannstatt zwischen Heinrich-Baumann-Straße und Villerstraße nach einem Unfall mit mehreren Fahrzeugen blockiert. Der Verkehr wird umgeleitet. Und die A45 Gießen Richtung Hagen ist zwischen Freudenberg und Kreuz Olpe Süd wegen Bergungsarbeiten gesperrt. Gute Fahrt. SWR3 Now ist hier am Samstagvormittag mit Nicola Müntefering. Schönes Wochenende.

ganz ehrlich, das könnte ein Defensive Hold gewesen sein. SWR 3 Now ist hier am Samstagvormittag und für Superstar Tom Cruise gab es eine kleine Football-Nachhilfestunde von, Entschuldigung, ich bin Football-Mann-Ehefrau Taylor Swift. Tom Cruise und sie haben gemeinsam das erste Saisonspiel der Kansas City Chiefs angeguckt und da konnte Taylor ein bisschen flexen mit ihrer mittlerweile echt guten Football-Expertise, denn als sie Travis Kelce kennenlernte, wusste sie absolut gar nichts in Sachen Football. Mittlerweile kennt sie sich super aus, hat Tom Cruise jetzt in einem Podcast erzählt. Sie hat mir während der Spielzüge eine Lektion erteilt. Das war großartig. Es ist halt Taylor Swift. Football, Musik, sie kann alles. 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

0: schwächt sich auf den Weg nach Süden ab, breitet sich dann insgesamt südwärts aus. Komplett freundlich und sonnig bleibt es morgen in Südbaden und generell südlich der Alb. Ansonsten können auch in Baden-Württemberg dann später am Nachmittag ein paar dichtere Wolken auftauchen, aber Regen fällt hier nur ganz vereinzelt. Südlich dieses Wolkenbandes wird sogar noch etwas wärmer als heute, bis 27 Grad, aber so in der Eifel und im Westerwald nur so 16 bis 20 Grad.
1: Und die neue Woche, wie präsentiert die sich?
0: Ja, dann kommt schon wieder ein neues Hoch von Westen rein. Die Wolken lockern auf. Es gibt Sonnenschein, am meisten so von der Eifel bis nach Südbaden. Aber die Temperaturen gehen so ein bisschen runter. Mehr als 22, 23 Grad sind da nicht mehr drin.
1: Okay.

0: Die Gedanken in SWR 3 von Felix Weise, Evangelische Kirche.
1: Für manche Menschen ist die Vorstellung reizvoll, wie von einem Navigationsgerät durchs Leben geführt zu werden. Und der Reiz ist verständlich. Wie beruhigend wäre es, wenn jemand den richtigen Weg kennt und man einfach nur folgen müsste. Ich habe schon von Christinnen und Christen gehört, dass die Bibel für sie genau so eine Orientierung, ein solches Navi ist. Dass sie durch regelmäßiges Bibellesen eindeutige Antworten bekommen und genau wissen, welchen Weg sie gehen sollen, um wie von einem Navi durchs Leben geleitet zu werden. Ich bin mir da nicht so sicher. Die Bibel ist für mich ein faszinierendes Buch. Mehr noch, ein heiliges Buch. Und ich glaube, dass Menschen durch sie etwas über Gott und den Glauben entdecken können. Aber sie ist für mich kein Navigationsgerät, die an jeder Kreuzung des Lebens die richtige Ansage bereithält. Denn ein Blick in die Geschichte zeigt, Menschen haben die Bibel sehr unterschiedlich gelesen. Manche haben sich von ihr zu Nächstenliebe und Mitgefühl inspirieren lassen. Andere haben mit Bibelstellen Kreuzzüge, Hexenverfolgung oder Gewalt gegen queere Menschen gerechtfertigt. Das liegt, glaube ich, auch daran, dass wir die Bibel nie einfach nur lesen. Wir legen sie immer auch aus. Wir bringen unsere eigenen Erfahrungen, Überzeugungen und Vorurteile mit, bewusst oder unbewusst. Deshalb ist für mich die entscheidende Frage nicht nur, was steht in der Bibel, sondern auch, wie lese ich sie? Welchen Worten gebe ich besonders viel Gewicht? Was mache ich mit Stellen, die mir widersprechen? Dann ist die Bibel vielleicht weniger ein Navi, sondern mehr ein Segelboot. Ich kann nicht einfach eine Adresse eingeben und bekomme gesagt, wo ich abbiegen soll. Ich muss selbst den Kurs bestimmen und die Segel ausrichten. Die Hoffnung dabei, wenn wir uns an Gottes Liebe orientieren, die Jesus uns gezeigt hat, dann füllt Gottes Geist die Segel und trägt uns weiter.

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12: Die Themen des Tages um 10 Uhr mit Susan Kalmbach.
13: Für den neuen Tankrabatt gibt es einige Kritik. Auf den Cannstatter Vasen dürfen Influencer ohne Lizenz filmen. Das Wetter, viel Sonne im Norden, wolkiger 19 bis 26 Grad. Der neue Tankrabatt in Deutschland von 17 Cent ab Oktober kommt nicht überall gut an. Umwelt- und Verbraucherschützer kritisieren die neue Steuersenkung. Der Verkehrsclub Deutschland findet, langfristig helfe nur, wenn Deutschland unabhängiger vom Öl werde. Ines Kunze aus der SWR 3 Nachrichtenredaktion fasst weitere kritische Stimmen zusammen.
14: Von Greenpeace heißt es, die Steuersenkung sei klimaschädlich und führe zu mehr Gewinnen bei den Ölkonzernen. Zustimmung kam dagegen vom Bauernverband. Am Abend hatte das Kanzleramt bestätigt, dass die Energiesteuer auf Benzin und Diesel ab Oktober um 14 Cent gesenkt werden soll. Weil dadurch auch weniger Mehrwertsteuer fällig wird, liegt die Gesamtentlastung bei 17 Cent. Die Ölkonzerne müssen sie aber nicht an die Kunden weitergeben.
13: Die USA bekommen Sonderrechte für Grönland. Das haben Verhandlungen mit Dänemark ergeben, zu dem die Insel gehört. Demnach dürfen die Vereinigten Staaten dauerhaft die Kontrolle über die Sicherheit Grönlands erhalten, erklärt Skandinavien-Korrespondent Christian Stichler.
15: Offenbar soll es den USA eine militärische Präsenz für immer auf der Insel garantieren, so hat es Präsident Trump formuliert. Außerdem wäre das Abkommen, so hat er es formuliert, den Gegnern der USA, damit meint er vermutlich Russland, und China eine Präsenz auf der Insel auch untersagen. Das klingt nach einer Art Schutzmachtstatus der USA für Grönland.
13: Über eine Einigung zu kritischen Rohstoffen, die es auf Grönland gibt, ist nichts bekannt. Wieder hat sich eine KI-Software in Computersysteme anderer Unternehmen gehackt. Diesmal ist es Gemini von Google gewesen. Der Konzern hat den Vorfall dem Wall Street Journal bestätigt. Es hat drei Fälle gegeben. Einmal erriet die KI Passwörter, um in ein geschütztes System hineinzukommen. In den beiden anderen Fällen fand sie Zugangsdaten in einer Datenbank. Heute beschäftigen sich die EU-Finanzminister in Dublin mit dem Thema KI.
16: Influencerinnen und Influencer müssen auf dem Cannstatter Wasen vorerst keine Lizenzgebühr für ihre Inhalte zahlen. Das hat die Veranstaltungsgesellschaft bestätigt. Sie sagt aber auch, wer filmen möchte, muss sich an Regeln halten und beispielsweise die Betreiber von Festzelten erst fragen. Beim Oktoberfest in München braucht man ab diesem Jahr eine Genehmigung, um kommerziellen Social-Media-Content zu erstellen. Und man muss Gebühren zahlen. Das Oktoberfest geht heute los. 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
18: Freundlich, sonnig, warm. So präsentiert sich das Wetter. Heute ein paar lockere Wolken ziehen durch in NRW und im Norden von Rheinland-Pfalz. Sind die ab und zu ein bisschen dichter. Ansonsten viel blauer Himmel und Höchstwerte am Nachmittag zwischen 19 Grad in Herdorf und 26 Grad in Efringenkirchen. Morgen dann in Rheinland-Pfalz wolkiger und vor allem im Norden auch regnerisch. In Baden-Württemberg ist es erstmal länger freundlich und warm. Gegen Abend kann es aber auch hier ein paar Tropfen geben. 10.03 Uhr, das Neueste aus dem SWR3-Verkehrszentrum. Vorsicht auf der A3 Köln Richtung Frankfurt. Zwischen Bad Honnef-Linz und Raststätte Ferntal West steht ein defektes Fahrzeug auf der rechten Spur. Vorsicht auf der A6 Mannheim Richtung Heilbronn. Zwischen Firnheimer Kreuz und Kreuz Mannheim liegt ein Klappstuhl auf dem linken und mittleren Fahrstreifen. A5 Basel Richtung Karlsruhe. Zwischen Efringenkirchen und Dreieck Neuenburg an der Baustelle 2 Kilometer Stau. A5 Basel Richtung Karlsruhe nochmal. Zwischen Freiburg-Mitte und Riegel. Eine Unfallaufnahme auf der linken Spur, 14 Kilometer Stau und stockender Verkehr. A5 Karlsruhe Richtung Frankfurt, zwischen Kronau und Waldorf-Wiesloch eine Baustelle und 4 Kilometer stockend. Die A6 Kaiserslautern Richtung Saarbrücken ist zwischen St. Ingbert West und Saarbrücken-Güdingen nach einem Unfall gesperrt. Die A8 Karlsruhe Richtung Stuttgart ist zwischen Pforzheim Süd und Heimsheim gesperrt. Das Ganze noch bis Montag früh wegen Fahrbahnerneuerung. Vor der Ausleitung momentan schon 9 Kilometer Stau. Die letzte freie Ausfahrt ist Pforzheim West. Wenn es geht, die Sperrung am besten weiträumig umfahren. In Stuttgart ist die B14 in Richtung Cannstatt zwischen Heinrich-Baumann-Straße und Villerstraße nach einem Unfall mit mehreren Fahrzeugen blockiert. Der Verkehr wird vor Ort umgeleitet. A3 Frankfurt Richtung Köln, zwischen Rösrath und Königsforst eine Baustelle, nur eine Spur ist frei, 3 Kilometer Stau, 20 Minuten plus. Die A45 Gießen Richtung Hagen ist zwischen Freudenberg und Kreuzolpe Süd wegen Bergungsarbeiten gesperrt. Und Schweiz A2 Luzern Richtung Gotthard zwischen Wassen und Göschnen 3 Kilometer Stau, eine halbe Stunde dauert es länger und die Einfahrt Göschnen ist gesperrt. Gute Fahrt.
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18: Mit Nicola Müntefering. Hallo zusammen. Genauso wie es die Tafel für uns Menschen gibt, gibt es auch die Tafel für Tiere. Denn immer mehr Menschen können sich das Futter für ihre Haustiere nicht mehr leisten. Darüber sprechen wir in ein paar Minuten.
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0: Play. Samstagvormittag, hier ist SWR 3 Now. Wir können uns unser Haustier nicht mehr leisten. Tierheime in Deutschland berichten, dass sie das immer häufiger zu hören bekommen, wenn Leute zu ihnen kommen, um ihren Hund oder die Katze oder ein anderes Haustier abzugeben. Zum Glück gibt es da Hilfe von Tiertafeln, wie der in Aalen auf der Ostalb. Hier wird einmal im Monat kostenlos Tierfutter ausgegeben. Frank Metz gehört zum Team der Tiertafel Ostalb. Wie viele Leute kommen da so durchschnittlich zu euch?
1: Das Wenigste, was wir hatten, war 35. Das war an dem Tag, wo es geregnet hat. Das waren aber auch schon fast 50 verschiedene Personen da, die dann samstags kommen und sich quasi von uns helfen lassen.
0: Was erzählen euch die Leute, die zu euch kommen?
1: Völlig unterschiedlich. Also es gibt tatsächlich den, ich sag's jetzt mal so, den Rentner, der mit seiner kleinen Rente seinen einzigen Genossen, ob das Hunde oder Katze ist, nicht mehr richtig versorgen kann. Der dann tatsächlich eher an seinem Essen spart, wie das Tier leiden muss. Es gibt auch jüngere Leute, die jetzt unverschuldet, ich sage jetzt mal, arbeitslos geworden sind und sich das Haustier nicht mehr leisten könnten. Wir haben halt gesagt, bevor ein Tier im Tierheim landet und wir dafür sorgen können, dass das Tier zu Hause bleibt bei den Menschen, und dann ist das genau passiert, was wir wollten.
0: Wird denn geprüft, ob derjenige, der da kommt, berechtigt ist?
1: Nein, wir vertrauen tatsächlich auf die Ehrlichkeit. Mit Sicherheit hast du auch schwarze Schafe dabei. Es gibt zum Beispiel einen Fall, den kann ich jetzt mal konkret nennen. Ich mache auch für andere Vereine Vorkontrolle, sollte da ein Hund vom Ausland kommen. Und da war ich dann bei einer Familie, habe die Vorkontrolle gemacht. Die haben den Hund auch von der anderen Organisation bekommen und sind jetzt bei der Tiertafel. Und sowas verstehe ich dann halt nicht. Wie kann ich mal ein Tier anschaffen, wenn ich es nicht versorgen kann? Das haben wir auch dabei. Aber das sind wirklich die ganz große Ausnahme. Die meisten Leute sind sehr, sehr dankbar, denn man musste im Prinzip noch ein bisschen was aufs Auge drücken, dass sie noch ein bisschen mehr mitnehmen. Weil ich dann immer sage, wenn die drei Katzen haben oder vier, und dann reicht es nicht, was sie mitnehmen. Das geht nicht, dass wir das Tier für 4 Wochen komplett versorgen. So viel Futter haben wir gar nicht, dass wir das für jeden machen können. Aber wir können unterstützen.
0: Und euch kann man ja auch unterstützen, indem man Futter spendet.
1: Genau. Wir haben Gott sei Dank regelmäßige Spender. Ohne die Spender ging es gar nicht.
0: Futter für welche Tiere könnt ihr alles gebrauchen?
1: Also was wir hier haben, sind natürlich Hund und Katz. Wir haben auch so ein bisschen was für die kleinen Nager. Aber das wird eher auch nicht gefragt tatsächlich. Und das meiste, was wir brauchen, ist tatsächlich Katzenfutter. Das wird am meisten verlangt.
0: Jede Hilfe und Spende ist natürlich willkommen. Gerne vorbeibringen, falls einer noch irgendwie einen Sack Trockenfutter im Keller rumstehen hat. Zum Beispiel bei der Tiertafel Ostalb vorbeibringen. Aber ganz wichtig, diese Sachen müssen ungeöffnet sein. SWR 3 ist hier mit ganz neuer Musik von Cat's Eye, Animal.

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1: Wenn ihr schon beim New Pop Festival wart oder vielleicht heute auf ein Konzert geht, dann achtet mal drauf. Viele Künstlerinnen und Bands haben unter den Mikrofonen Teppiche liegen. Hä? Warum machen die das? Wollte SWR3-Hörer Andreas aus Lorsch wissen. Wir geben die Frage weiter an Veranstaltungstechniker Christian Bayer. Der ist viel mit Bands auf Tour. Warum diese Teppichleidenschaft?
2: Das macht man, um Reflexionen, zum Beispiel Tritte, die ungewollt in die Mikrofone ansonsten gelangen würden, zu dämpfen, dass der Schall nicht direkt wieder in die Mikrofone geht und wirklich nur der Schall von der Stimme zurück ins Mikrofon kommt. Aber eigentlich sieht es auch ganz nett aus. Das heißt, viele Musiker machen es auch einfach dafür, um auf einer schönen Oberfläche zu stehen und einen schönen Look zu haben für die Kameras.
1: Und dabei muss der Teppich nicht immer rot sein. Alles ist möglich. SWR 3 ist hier mit dem bestimmt auch gerne mal auf Teppichen Sänger Jack Dean und Mercy.

Gleich 10.30 Uhr, das Neueste aus dem SWR3-Verkehrszentrum. Vorsicht auf der A3 Köln-Frankfurt zwischen Neuwied und Dierdorf, eine ungesicherte Unfallstelle. Auch auf der A8 Stuttgart Richtung Karlsruhe in Höhe Pforzheim-Ost. Vorsicht auch auf der B465 Münsingen Richtung Biberach an der Riss. Zwischen dem Abzweig nach Bremelau und dem Abzweig nach Frankenhofen ein defektes Fahrzeug steht auf der rechten Spur. Die A1 Trier Richtung Köln-Koblenz. Die ist zwischen Manderscheid und Mähren nach Unfällen in beiden Richtungen gesperrt. A5 Basel Richtung Karlsruhe zwischen Freiburg Nord und Riegel eine Unfallaufnahme auf der linken Spur. 9 Kilometer Stau, dauert über eine halbe Stunde länger. Die A6 Kaiserslautern Richtung Saarbrücken ist zwischen St. Ingbert West und Saarbrücken Güdingen nach einem Unfall gesperrt. A63 Mainz Richtung Kaiserslautern zwischen Göllheim und Sembach. Die Unfallstelle ist geräumt, 3 Kilometer Stau, dauert 20 Minuten länger. A7, Füssen Richtung Ulm, zwischen Illertissen und Föhringen, Baustelle 3 Kilometer Stau. Die A8, Karlsruhe Richtung Stuttgart, ist zwischen Pforzheim Süd und Heimsheim gesperrt. Bis Montag früh das Ganze wegen Fahrbahnerneuerung. Vor der Ausleitung momentan schon 9 Kilometer Stau. Die letzte freie Ausfahrt ist Pforzheim West. Und Schweiz, A2 Luzern Richtung Gotthard, zwischen Wassen und Göschnen 4 Kilometer Stau. 40 Minuten plus und die Einfahrt Göschnen ist gesperrt. Gute Fahrt, SWR 3 Now ist hier am Samstagvormittag.

0: SWR3 Now ist hier am Samstag, aber der Freitag, der hallt noch nach in uns. SWR3 New Pop Festival, was waren das für tolle Konzerte gestern? Im Festspielhaus, im Kurhaus, im Theater, von Fajan, von ADMT und natürlich auch von den Giant Rooks bei ihrem Homecoming-Konzert. Oh nein, ihr habt's verpasst? Kein Problem, bitteschön, hier nochmal der Freitag zum Genießen in Kurzform.
1: Fajan ist einfach Hammer und so ein Energiebündel.
2: Ich will, dass heute alle ein Lächeln im Gesicht haben. Alright?
3: Ich bin verliebt in dich. Verdammt nochmal, seh ich gut aus. Ich bin am liebsten dich. Was erzählt da rein?
4: Er macht einfach gute Laune Musik und es steckt an.
1: Vor allem ist er live auch richtig gut. Das war so ein Highlight.
5: Wie er das Publikum immer mitnimmt, ist sensationell.
3: Denn diese Welt ist nur so schön wegen euch.
6: Es war mega.
7: Viel Freude mit Adam Taylor. ADMT.
8: Wunderbar.
9: Geile Stimme.
8: Boah, es ist so sehr gefühlvoll alles. Also, er hat mich ein bisschen an Ed Sheeran erinnert, tatsächlich.
9: Ich werde mir auf jeden Fall seine Musik jetzt im Nachgang auf jeden Fall meine Playlist schaffen fürs Jahr 2026.
10: Wir sind Giant Rooks.
11: Giant Rooks!
10: Das war unser drittes Mal hier auf diesem wunderschönen Festival. Tausend Dank.
12: Der letzte Song, Watershed. Das ist mein Lieblingssong und ich freue mich schon bei denen ihrer Tour in Stuttgart, wenn sie ihn spielen.
13: War mega.
14: Geilo. Die haben so eine geile Energie und es ist einfach nur genial. Ich habe beinahe geweint. Es ist so cool.
12: Unglaublich. Meine Stimme ist jetzt auch halber weg, aber es war so toll. Die haben die ganze Hütte einfach abgerissen.
10: Dankeschön, Mann. Wir sind Giant Rooks. Ihr wart der Hammer.
0: Und wir bleiben noch im Festspielhaus. Die Giant Rooks und Watershed. So klang das gestern. Watershed.

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0: Samstagvormittag. Hier ist SWR 3 Now. Immer mehr Menschen können sich das Futter für ihre Haustiere nicht mehr leisten. Dafür gibt es Tiertafeln. Wir haben eben drüber gesprochen. Es gab viele Reaktionen dazu, unter anderem auch von Denise. Die arbeitet jetzt gerade in diesem Moment bei der Tiertafel in Grünstadt. Wie läuft es bei euch?
1: Etwas ruhig, aber es liegt auch bei uns halt wirklich daran, dass viele Leute nicht wissen, dass es uns gibt. Und deswegen fand ich es gut, dass beim Radio die Tiertafel angesprochen wird.
0: Auf jeden Fall. Wie dringend nötig ist das bei euch in der Gegend?
1: Schon sehr. Also das Problem manchmal ist auch, dass die Leute sich manchmal schämen und sich da nicht trauen, vorbeizukommen. Wir sagen, nein, ich pack schon, lieber esse ich nichts, als dass mein Hund oder meine Katze nichts hat. Das ist, glaube ich, auch so ein bisschen das Problem. Aber dabei sind wir extra deswegen auch da. Extra, um die Leute zu unterstützen, zu helfen. Egal, wo es brennt, egal, ob es Futter ist, Spielzeug, Katzenstreu, alles.
0: Oder auch einfach ein Rat.
1: Ja, manchmal langt auch schon ein offenes Ohr, wie bei der Menschentafel. Einfach zuhören, das hilft manchmal auch schon den Leuten, einfach gehört zu werden.
0: Super. Danke, dass ihr das macht.
1: Ja, und auch nochmal, wer möchte, kommt gerne zu uns. Tiertafel Grünstadt in der Jakobstraße sind wir ersten und dritten Samstag aktuell. Von 9 bis um 12 sind wir da.
0: Also noch etwas über eine Stunde.

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11: Alles Wichtige um 11 Uhr mit Susan Kalmbach.
12: Die EU-Finanzminister beraten über eine KI-Strategie. Oktoberfest-Fans stürmen schon vor der Eröffnung auf die Plätze. Das Wetter, viel Sonne, im Norden wolkiger, 19 bis 26 Grad. In den USA gibt es neue Hackervorfälle durch KI. Gemini hat nach Aussage von Google bei Tests Passwörter anderer Unternehmen erraten. Außerdem konnte die Software Datenbanken knacken. Wie es in Europa mit der Entwicklung von KI und mit deren Regulierung weitergehen soll, darüber beraten heute die Finanzminister der EU. Brüssel-Korrespondentin Sarah Lopez über den aktuellen Stand.
13: Bundesfinanzminister Lars Klingbeil sagte, er habe den Anspruch, dass Europa vorangehe und Deutschland habe dabei natürlich eine Führungsrolle. Unter den Finanzministern gibt es einige, die Sorge haben, bei der KI den Anschluss an die USA und China zu verlieren. Gleichzeitig unterstützen einige Minister den Ansatz, bei der KI das Tempo rauszunehmen, so wie es zuletzt die Chefs mehrerer großer Tech-Unternehmen vorgeschlagen haben, um die Risiken zu minimieren.
12: Wer ab Oktober in Deutschland tankt, bekommt wieder Rabatt. 17 Cent weniger soll der Liter Sprit kosten. Möglich wird das, weil die Steuern gesenkt werden. Das haben Bund und Länder beschlossen. Kritik kommt unter anderem von den Grünen im Bundestag. Von Wahnsinn spricht Fraktionsvize Audretsch. Das Geld müsse im Geldbeutel der Menschen ankommen und nicht in den Taschen der Ölkonzerne, meinte er. Bei dem großen Brand im Hürtgenwald in Nordrhein-Westfalen vor gut einem Monat sind knapp 3,5 Quadratkilometer Wald verbrannt. Das hat das Landwirtschaftsministerium in Düsseldorf mitgeteilt. Die zerstörte Fläche ist etwa so groß wie der Central Park in New York. Die Landesregierung spricht vom größten Waldbrand seit Jahrzehnten. Die Einsatzkräfte hatten rund eine Woche gebraucht, um das Feuer unter Kontrolle zu bekommen. In München hat es vor dem offiziellen Beginn des Oktoberfests einen Ansturm auf die Plätze in den Zelten gegeben. Um Punkt 9 Uhr sind die ersten Besucher losgerannt. Viele warfen sich längs auf die Tische, um sie zu reservieren, wie Videos zeigen. Zuvor hatten sich vor dem Haupteingang in einer hunderte Meter langen Schlange gewartet. Bier gibt es erst in rund einer Stunde nach dem offiziellen Anzapfen. Das größte Volksfest der Welt dauert bis zum 4. Oktober. 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
1: Viel Sonne, heute dazu ein paar lockere Wolken. Im Norden von Rheinland-Pfalz sind die teilweise ein bisschen dichter. Die Höchstwerte am Nachmittag liegen zwischen 19 Grad in Herdorf und 26 Grad in Mülheim. Morgen dann in Rheinland-Pfalz mehr Wolken, später auch Regen. In Baden-Württemberg ist es länger freundlich, aber zum Abend kann es auch da ein bisschen nass werden. Warm bleibt es trotzdem. 11.03 Uhr, das Neueste aus dem SWR3-Verkehrszentrum. Die A1 Trier-Köln Richtung Koblenz ist zwischen Manderscheid und Mähren in beiden Richtungen nach Unfällen gesperrt. Wenn möglich, bitte weiträumig umfahren. A3 Köln Richtung Frankfurt zwischen Neustadt-Wied und Dierdorf eine Unfallaufnahme auf dem rechten und mittleren Fahrstreifen. 6 Kilometer Stau, 20 Minuten plus. A5 Basel Richtung Karlsruhe zwischen Freiburg-Nord und Riegel Unfallaufnahme auf der linken Spur. 8 Kilometer Stau, dauert 40 Minuten länger. A5 Karlsruhe Richtung Frankfurt, zwischen Kronau und Waldorf-Wiesloch Baustelle, 6 Kilometer Stau, 20 Minuten dauert es länger. Die A6 Kaiserslautern Richtung Saarbrücken ist zwischen St. Ingbert West und Saarbrücken-Güdingen nach einem Unfall gesperrt. Die A8 Karlsruhe Richtung Stuttgart, die ist zwischen Pforzheim Süd und Heimshain auch gesperrt. Bis Montag früh, da wird die Fahrbahn erneuert. Vor der Ausleitung momentan 7 Kilometer Stau. Die letzte freie Ausfahrt ist Pforzheim Nord und am besten, wenn möglich, die Sperrung weiträumig umfahren oder der Umleitung folgen, nicht aufs Navi hören. Schweiz A2 Luzern Richtung Gotthard zwischen Wassen und Göschnen 3 Kilometer Stau, dauert eine halbe Stunde länger. Die Einfahrt Göschnen ist gesperrt. Gute Fahrt.
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1: Mit Nicola Müntefering. Hallo zusammen im Tatort. Morgen Abend geht es um ein paar Prepper, die den Weltuntergang proben. Es ist der 96. Fall des Kölner Duos. Unser SWR 3 Tatort-Checker hat diesen Fall schon gesehen und er sagt, ein solider Daumen hoch. Die Begründung in ein paar Minuten. Jetzt aber erstmal Ray Garvey zusammen mit Imran und Rivers.
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1: Morgen sind die Kölner dran. Die sogenannte Prepper-Szene und ihre Weltuntergangsfantasien sind das Drumherum. Und mittendrin versuchen Ballauf und Schenk, einen Mörder zu finden. Ein solider Tatort ohne großes Tamtam, sagt SWR 3-Redakteur Michael Haas.
2: Verdammt, Linus, wo bist du denn? Wo bleibst du?
3: Ich schaff das nicht ohne dich. Wir wissen doch beide, dass der gefährlich ist.
4: Lara ist beim Survival-Training angemeldet, eigentlich zusammen mit ihrem Bruder, der aber nicht kommt. Angst hat sie vor dem Prepper, der den Kurs leitet. Offenbar will sie den irgendwie ausspionieren.
5: Die Welt rüstet auf. Atomwaffen und Kriege in Europa bedrohen unsere Sicherheit. Sei vorbereitet.
4: Die Webseite der Prepper. Hier kann man Kurse buchen für den Fall eines EOTW?
5: EOTW. End of the World heißt das.
4: Ah, danke Jütte.
5: In der Prepper-Szene, da treibt sich viel komisches Volk rum.
4: Auch Ballauf und Schenk interessieren sich für die Prepper, denn Elaras Bruder wurde inzwischen gefunden mit durchgeschnittener Kehle. Und der war ja angemeldet für das Camp. Und so sitzt Elara jetzt komplett ahnungslos ohne ihren Bruder irgendwo im Kölner Untergrund in einem ehemaligen Atombunker und wird auf das Ende der Welt vorbereitet.
6: Selbstverteidigung ist das A und O. Wenn du keine Waffe zur Hand hast, kannst du auch Alltagsgegenstände nehmen. Hier, eine Haarbürste zum Beispiel. Das Gesicht des Gegners.
4: Ganz schön unterirdisch. Der Tatort spielt zum Glück nicht nur im Bunker. Ballauf und Schenk sind ordentlich unterwegs in Köln und Umgebung, was den Tatort abwechslungsreich macht, auch wenn eine Bombenentschärfung ihren Aktionsradius ein bisschen einschränkt.
7: Achtung, Achtung, hier spricht die Polizei.
4: Tatsächlich ist der Tatort spannend, auch wenn es nicht der erste Sonntagskrimi aus der Prepper-Szene ist. Aber das Psychospiel im engen Bunker funktioniert. Vor allem, weil zwei Schauspielerinnen echt super sind, sehr eindringlich spielen und das nimmt uns als Zuschauer mit sehr gut. Schade nur, dass der Krimi an sich dann doch ein bisschen eindimensional wirkt, weil es zwangsläufig unten im Bunker nicht so viele Verdächtige gibt. Alles in allem ist das aber ein okayer Tatort aus Köln. Solide 3 von 5 Elchen.
1: Morgen Abend, 7:45 im ersten Tatort aus Köln. 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

0: Rose Bean. So heißt anscheinend die frisch geschlüpfte Tochter von Lady Gaga. Eine aufregende, aber auch anstrengende Zeit jetzt. Und genauso wie alle anderen Eltern werden sich auch Lady Gaga und ihr Mann irgendwann fragen, was hat sie denn jetzt schon wieder? Wie toll wäre es, einen Babysprachendolmetscher zu haben.
1: Was hat er denn jetzt schon wieder? Jetzt gucken schon wieder alle an unseren Tisch. Willst du Habba Habba? Willst du mit dem Schlüsselbund spielen? Hast du einen Stinker gemacht?
2: Lassen Sie mich mal hören.
3: Das ist Claudius Schmöllenbach. Er ist Deutschlands erster und einziger Babysprachendolmetscher.
2: Also Leon, worum geht's? Und wie viel ist da drin?
1: Was hat er denn jetzt, Herr Schmöllenbach?
2: Ganz klar, 12,50 für gerade mal 0,2 Spätburgunder, das ist ihm ein bisschen zu happig.
1: 12,50 für 0,2 Spätburgunder ist wirklich ein bisschen viel, Herr Ober.
4: Na gut, dann geht der Limoncello für Sie aufs Haus.
2: Sehen Sie, da lacht er schon wieder.
1: Was ist denn jetzt noch?
2: Er will wissen, ob es auch was Härteres gibt.
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2: 11.30 Uhr, das Neueste aus dem SWR 3 Verkehrszentrum. A3 Köln Richtung Frankfurt. Zwischen Neustadt-Wied und Dierdorf eine Unfallaufnahme auf dem rechten und mittleren Fahrstreifen. 6 Kilometer Stau dauert fast eine halbe Stunde länger. A5, Basel Richtung Karlsruhe, zwischen Efringen, Kirchen und Dreieck Neuenburg, Baustelle 2 Kilometer Stau. Dann nochmal A5 Basel Richtung Karlsruhe, zwischen Freiburg Nord und Riegel, hier ist die Unfallstelle geräumt, aber immer noch 7 Kilometer Stau. A5, Karlsruhe Richtung Frankfurt, zwischen Dreieck Karlsruhe und Karlsruhe-Durlach eine Unfallaufnahme. Der Beschleunigungsstreifen und die rechte Spur sind gesperrt. 3 Kilometer Stau, 15 Minuten plus. Gilt auch für die A5, nochmal Karlsruhe Richtung Frankfurt zwischen Kronau und Waldorf-Wiesloch. Hier ein defekter PKW auf der mittleren Spur, dadurch 6 Kilometer stockender Verkehr. A6 Heilbronn Richtung Mannheim zwischen Sinsheim und Wiesloch-Rauenberg. Unfallaufnahme auf der linken Spur, 2 Kilometer Stau. Die A6 Kaiserslautern Richtung Saarbrücken ist zwischen St. Ingbert West und Saarbrücken-Güdingen nach einem Unfall gesperrt. Die A8 Karlsruhe Richtung Stuttgart, die ist zwischen Pforzheim Süd und Heimsheim gesperrt. Das Ganze noch bis Montag früh, da wird die Fahrbahn erneuert. Vor der Ausleitung momentan 5 Kilometer Stau. Die letzte freie Ausfahrt ist Pforzheim Nord. Am besten, wenn möglich, die Sperrung weiträumig umfahren oder der Umleitung folgen, nicht aufs Navi hören. Schweiz A2 Luzern Richtung Gotthard zwischen Wassen und Göschnen 3 Kilometer Stau. Eine halbe Stunde plus, die Einfahrt Göschnen ist gesperrt. Gute Fahrt, SWR 3 Now ist hier am Samstagvormittag mit Nicola Müntefering. Schönes Wochenende.

0: Samstagvormittag, hier ist SWR 3 Now und im Idealfall läuft das so bei unserem New Pop Festival. Hat ein Künstler was drauf, aber noch kein Album, laden wir sie oder ihn ein auf unsere kostenlosen Open-Air-Bühne. Ist genug Material da, dann kommt die große Bühne, dann kommt die Weltkarriere und im Idealfall sehen wir sie dann nochmal auf dem SWR 3 New Pop Festival mit einem Homecoming-Konzert. So lief es bei den Giant Rooks gestern. ADMT aus Doncaster in England, der ist sozusagen in Phase 2 nach seinem Debüt letztes Jahr auf der Open-Air-Bühne, kam er gestern ins Theater Baden-Baden und hat es gerockt ohne Ende. Sag nicht ich, sagt ihr.
1: Sehr cool.
2: Sehr gefühlvoll alles. Also er hat mich ein bisschen an Ed Sheeran erinnert tatsächlich.
3: Gute Laune, Tiefgang und einfach unfassbare, geile Stimme.
4: Schön zu sehen. Wir haben ihn letztes Jahr gesehen auf der Freilichtbühne und jetzt natürlich in dieser Location. Ist natürlich unglaublich schön.
0: Die Fans sind begeistert. Was sagt unser SWR3-Konzertchecker Bernd Lechler mit dem professionellen Blick darauf?
5: Also für mich war das sehr erhellend, dieses Konzert gestern Abend. Stichwort gefühlvoll von gerade. Er singt ja diese super emotionalen, riesen Hymnen. Und ich finde die schon auch manchmal ein bisschen kitschig, irgendwie so ein bisschen drüber. Aber wenn man dann Adam Taylor, ADMT, auf der Bühne sieht, in seinem blauen Blouson und der Basscap und dieser orange getönten Brille, dann merkt man, das muss so sein. Der ist einfach so. Der hält keine Sekunde still. Der macht zu jeder Songzeile eine Geste und zeigt auf sein Herz und klopft sie an die Brust und tippt sie an die Stirn und tritt immer so hibbelig von einem Fuß auf den anderen. Da geht es irgendwie ständig um alles, um Leben und Tod. Der kam ja in einer Seelenkrise wohl zum Songwriting, das hat er auch erzählt vor einem Song, wie es ihm so schlecht ging, dass er schon nicht mehr da sein wollte. Und jetzt singt er eben davon, dass das uns allen passieren kann, dass es auch wieder aufwärts geht, dass Freunde wichtig sind, dass wir aufeinander aufpassen sollen. Und wenn du da noch einen temperamentvollen Schlagzeuger und einen feinfühligen Gitarristen dazu stellst, dann hat das eine große Energie und die kam einfach voll rüber gestern im Theater. Da standen alle und haben mitgeklatscht und die Handys leuchten lassen und gesungen. Also ein super intensiver Typ und das New Pop Publikum hat ihn gefeiert dafür.
0: Und

0: Thank you so much, guys. What a reception, man.
1: ADMT gestern im Theater in Baden-Baden. Und heute geht es gerade so schön weiter mit Konzerten, unter anderem von Louisa oder auch Sienna Spyro. Wer nicht da sein kann, alles wird live gestreamt auf swr3.de.

Aktuelle Gefahrenmeldung aus dem SWR3-Verkehrszentrum. Vorsicht auf der B30 Biberach-Ravensburg. Zwischen Enzisreute und Beind liegen Fahrzeugteile auf der linken Spur.

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14: Die neuesten Infos um 12 Uhr mit Susan Kalmbach.
15: Für den neuen Tankrabatt gibt es Lob und Kritik. Die Bundeswehr übt in Kupferzell mit Panzern und Platzpatronen. Das Wetter viel Sonne, im Norden wolkiger, 15 bis 26 Grad. Die Neuauflage des Tankrabatts stößt auf gemischte Reaktionen. Der Deutsche Bauernverband sagt, die Energiesteuer auf Kraftstoffe kurzfristig zu senken sei richtig. Der Sozialverband Deutschland findet gut, dass die Bundesregierung jetzt handelt. Uwe Berndt fasst mehrere Stimmen zusammen.
16: Der geplante Spritpreisdeckel sei eine sinnvolle Maßnahme. Den Tankrabatt von 17 Cent pro Liter jedoch bezeichnete Vorstandsvorsitzende Michaela Engelmeier gegenüber den Funke-Medien als Gießkannenlösung. Denn der entlaste auch diejenigen, die keine Unterstützung benötigen. Grünen-Fraktionsvize Andreas Audritsch kritisiert, schon beim Tankrabatt im Sommer hätten sich die Konzerne einen Teil des Geldes in die Tasche gesteckt. Das nun zu wiederholen sei absurd, sagte er gegenüber dem Redaktionsnetzwerk Deutschland.
15: Bei der Parlamentswahl in Russland gibt es einen Hackerangriff auf das Online-Wahlsystem in Moskau. Die Leiterin der Zentralen Wahlkommission hat gesagt, die Lage sei unter Kontrolle. Die Angriffe dauerten zwar an, würden aber erfolgreich abgewehrt. Die Menschen in Russland wählen noch bis Sonntag ein neues Parlament, zum ersten Mal seit Kriegsbeginn in der Ukraine. Erste Ergebnisse werden morgen erwartet. Die EU-Finanzminister beraten in Dublin über Chancen und Risiken von KI. Es soll darum gehen, wie KI besser für die Wirtschaft genutzt werden kann, ohne die Risiken zu vernachlässigen. Auf der einen Seite gibt es die Sorge, den Anschluss an die USA und China zu verlieren. Auf der anderen Seite unterstützen einige Minister der EU den Ansatz, bei der KI das Tempo herauszunehmen, um die Risiken zu minimieren. Die Bundeswehr übt ab diesem Wochenende in Kupferzell in Baden-Württemberg. Die Einwohner müssen damit rechnen, dass Trainingsmunition benutzt wird. Weder die Soldaten noch die Gemeinde Kupferzell wissen, wo und wann die Kompanie genau unterwegs ist, schildert SWR3-Reporter Timo Leis.
17: Bei der Übung wird auch der Transportpanzer Fuchs eingesetzt. Zudem werden Konflikte simuliert. Gekennzeichnete Rollenspieler sollen auf die Soldaten treffen. Dabei kann es zu vermeintlichen Schusswechseln und dem Einsatz von Platzpatronen kommen. Die Stadt rät der Bevölkerung, in solchen Situationen Ruhe zu bewahren. Die Polizei ist über die Übung informiert.
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14: Der fröhliche Samstag ist hier mit ganz viel Sonnenschein und auch ein paar lockeren Wolken. Ein bisschen dichter sind die zum Teil in NRW und im Norden von Rheinland-Pfalz. Die Höchstwerte am Nachmittag liegen zwischen 19 Grad in Rennerod bis 26 Grad bekommen wir heute in Rust. Morgen dann in Rheinland-Pfalz stärker bewölkt, vor allen Dingen im Norden dann auch regnerisch. In Baden-Württemberg ist es erstmal lange freundlich und warm. Gegen Abend kann es aber auch da ein bisschen regnen. 12.03 Uhr, das Neueste aus dem SWR3-Verkehrszentrum. Vorsicht auf der A6 Herbronn Richtung Mannheim. Im Kreuz Mannheim in der Überleitung zur A656 Richtung Mannheim steht ein defekter LKW. A5 Basel Richtung Karlsruhe zwischen Efringenkirchen und Dreieck Neuenburg. Baustelle 2 Kilometer Stau. Dann A5 Karlsruhe Richtung Frankfurt zwischen Ettlingen und Karlsruhe-Durlach eine Unfallaufnahme. Der Beschleunigungsstreifen und die rechte Spur sind gesperrt. 4 Kilometer Stau dauert 20 Minuten länger. Dadurch gibt es auch Rückstau auf die A8. Die A6 Kaiserslautern Richtung Saarbrücken ist zwischen St. Ingbert West und Saarbrücken-Güdingen nach einem Unfall gesperrt. A61 Ludwigshafen Richtung Koblenz. Zwischen Worms und Worms-Mörstadt steht ein defekter PKW auf der linken Spur. 2 Kilometer Stau, 20 Minuten plus. Die A8 Karlsruhe Richtung Stuttgart ist zwischen Pforzheim Süd und Heimsheim gesperrt. Das Ganze bis Montag früh. Der Grund: Fahrbahnerneuerung. Vor der Ausleitung momentan 5 Kilometer Stau. Die letzte freie Ausfahrt ist Pforzheim Nord. Wenn möglich die Sperrung weiträumig umfahren oder aber der Umleitung folgen und bitte nicht aufs Navi hören. B31 Friedrichshafen Richtung Stockach zwischen Immenstadt und Hagnau 4 Kilometer Stau. 20 Minuten dauert es länger. Und die A3 Köln Richtung Frankfurt ist zwischen Loma und Kreuzbronn-Siegburg nach einem Unfall mit mehreren Fahrzeugen gesperrt. Bitte hier eine Rettungsgasse freihalten. Gute Fahrt.
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14: Mit Nicola Müntefering, hallo zusammen. Wochenende, Samstag, der schönste Tag der Woche und wir liefern den Soundtrack dazu. Hier ist Miles Smith und Stay If You Wanna Dance.
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1: Am Samstag. O-Zaft-Is. In München läuft seit heute Mittag wieder die Wiesn, das größte Volksfest der Welt. Und nächste Woche startet dann die kleine Schwester der Wasen in Stuttgart. In den Festzelten gibt es dann immer viel Blasmusik, aber nicht nur traditionelle, sondern die Gruppen spielen auch Popsongs, natürlich in besonderen Varianten. Worauf wir uns in diesem Jahr vielleicht freuen können. Wir hatten da ein paar Vorschläge und die haben euch so gut gefallen, ihr wollt sie nochmal hören. Okay, denn sie sind gut genug.
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1: Blumengarten. Kitschkrieg. Du bist gut genug.
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1: Oder wie wär's mit diesem Song? Gentlemen, zusammen mit Michael Patrick Kelly und Wildfire in der Blasmusikvariante. Auch möglich. Der Sommerhit des Jahres, ein bisschen anders.

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1: Oha, was war da wieder los? Die US-Schauspielerin Sydney Sweeney hat diese Woche einige Menschen besonders im Netz empört. In einem Werbeclip für einen Sportwettenanbieter zeigt sie sich ziemlich nackt, während sie mit Sportgeräten posiert. Nicht das erste Mal, dass sie mit Werbung provoziert. Erst eine umstrittene Jeans-Werbung und jetzt das. Viele Sportlerinnen finden, dass Sydney Sweeney damit die Sexualisierung der Frau im Profisport weiter befeuert. An sie geht unser Posting der Woche von SWR3-Redakteurin Rebecca de Boer.
2: Hallo Sydney, ich ärgere mich. Nicht wie so viele über dich, sondern darüber, dass es mal wieder darum geht, was Frau tragen darf und was nicht. Zu freizügig, zu nackt. Selbstbestimmung ja, aber doch nicht so. Du selbst hältst dich bei all der Empörung mit Erklärungen eher zurück. Du willst den Lärm ausblenden, sagst du, den Fokus auf den Sport legen. Naja, Fokus auf den Sport, das passt tatsächlich nicht so ganz. Dafür ist der Clip dann doch zu provokant. Vielleicht geht es dir ja ähnlich wie mir. Du willst der Welt sagen, ich mache, was ich möchte, ich trage, was ich möchte und ich zeige, was ich möchte. Mein Körper, meine Entscheidung. Vielleicht nutzt du aber auch einfach die garantierte Empörung, die auf deine Nacktheit nach den erwartbaren Erregungsmustern der Social-Media-Welt fast zwangsläufig folgen muss. Vielleicht sind dir Botschaften egal und du weißt einfach, wie sich Geld machen lässt. Um ehrlich zu sein, mir ist egal, warum du es machst. Mir ist wichtig, dass du es darfst. Dass du dich zeigen darfst, wie du möchtest. Und ja, ich bin auch gegen Sexualisierung im Frauensport. Unbedingt. Auch wenn sich zum Beispiel bei Outfit-Regeln schon einiges getan hat, Stichwort Ganzkörperanzug im Turnen, trotzdem gibt es leider immer noch Outfit-Regeln, die Unterschiede zwischen Frau und Mann machen. Ich finde, beides muss möglich sein. Selbstbestimmte Outfitwahl im Sport und, wie in deinem Fall, selbstbestimmte Nacktheit in der Werbung. Liebe Sydney, in meinen Augen bist auch hier nicht du, die freizügige Frau, das Problem. Es ist eine Welt, in der immer noch viel zu oft die Frau zum Problem gemacht wird. Deine Rebecca.

Kurzes Wetterupdate für SWR 3 Land. In Germersheim ist es wolkig bei 21 Grad. In Rastatt auch Wolken bei 21 Grad. Und in Schaffhausen scheint die Sonne bei 20 Grad. 12.30 Uhr, das Neueste aus dem SWR 3 Verkehrszentrum. Vorsicht auf der A602, Longich Richtung Trier. Zwischen Kennen und Trier-Ehrang steht ein defektes Fahrzeug auf dem Abbiegestreifen. Vorsicht auf der A8 Stuttgart Richtung Karlsruhe, zwischen Pforzheim Süd und Pforzheim Ost ein defektes Fahrzeug auf der linken Spur. A5 Basel Richtung Karlsruhe, zwischen Efringenkirchen und Dreieck Neuenburg eine Baustelle und 2 Kilometer Stau. A5 Karlsruhe Richtung Frankfurt, zwischen Ettlingen und Karlsruhe Durlach eine Unfallaufnahme. Der Beschleunigungsstreifen und die rechte Spur sind gesperrt. 4 Kilometer Stau dauert 20 Minuten länger. Dadurch gibt es auch Rückstau auf die A8. Die A6 Kaiserslautern Richtung Saarbrücken ist zwischen St. Ingbert West und Saarbrücken Güdingen nach einem Unfall gesperrt. A61 Ludwigshafen Richtung Koblenz, zwischen Worms und Worms-Mörstadt ein defekter Pkw hier auf der linken Spur, dadurch 4 Kilometer Stau. A7 Füssen Richtung Ulm, zwischen Altenstadt und Dreieck Hettistetten 12 Kilometer stockender Verkehr, dauert fast eine halbe Stunde länger. Die A8 Karlsruhe Richtung Stuttgart ist zwischen Pforzheim Süd und Heimsheim gesperrt. Das Ganze noch bis Montag früh, da wird die Fahrbahn erneuert. Vor der Ausleitung momentan 6 Kilometer Stau. Die letzte freie Ausfahrt ist Pforzheim Nord. Am besten, wenn möglich, die Sperrung umfahren oder aber der Umleitung folgen, nicht aufs Navi hören. A3 Frankfurt Richtung Köln zwischen Rösrath und Königsforst Baustelle. Hier ist nur eine Spur frei, 5 Kilometer Stau, dauert 30 Minuten länger. Und die A3 Köln Richtung Frankfurt ist zwischen Lohma und Kreuzborn-Siegburg nach einem Unfall mit mehreren Fahrzeugen gesperrt. Bitte hier eine Rettungsgasse freihalten. Gute Fahrt, SWR 3 Now ist hier am Samstag mit Nicola Müntefering. Tag.

0: dir und wir kümmern uns mal eben fix um die Abendplanung. Tag 3 hier heute bei unserem SWR3 New Pop Festival und Helena Stössel aus unserem Musikteam führt uns kurz durch das Line-Up von heute.
1: Sienna Spyro aus London, mit Anfang 20 eine absolute Ausnahmekünstlerin. Ihr Song Die on this Hill machte sie in nur wenigen Monaten weltberühmt. Eine Erscheinung im 60er-Look und jeder Ton Gänsehaut. Aber auch bei Holly Humberstone, die spielen wird. Super talentierte Singer-Songwriterin mit verträumtem Gothic-Stil mit viel Spitze. Auf den größten Pop-Festivals der UK und USA hat sie bereits gespielt, auch als Vorband bei Taylor Swift oder Olivia Rodrigo. Einen richtig chilligen Sound wird es aber auch geben von der französisch-brasilianischen Sängerin Luisa.
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1: Shows von ihr fühlen sich an wie Kurzurlaub. Zum Schluss am Samstagabend dann die DJ Night mit You Not Us und Topic.
0: Das ist doch mal ein Plan, oder? Habt ihr keine Karten mehr bekommen? Nicht schlimm, kommt einfach vorbei, denn ihr seht dann trotzdem alle Künstlerinnen und Künstler live, weil die ja auf der kostenlosen Open-Air-Bühne zu Gast sind. Und alle Konzerte übertragen wir in voller Länge auf swr3.de. Und er hier wird heute Abend dafür sorgen, dass Nicht-Tänzer-Ausweise leider keine Gültigkeit haben. DJ Topic, ganz neuer Hit von ihm, Lucky Ones, in SWR 3.

fröhliches Wochenende zusammen mit SWR 3. Und jetzt mal ehrlich, ist es euch auch schon aufgefallen, dass Sprichwörter und Redewendungen immer häufiger falsch benutzt werden? Und ich sag's euch ehrlich, das ist nicht das Eigelb.

0: Hallo, grüß zum Gotte.
1: Oh, grüß dich.
0: Und wieso?
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0: Tja, das Leben ist kein Zeckenschlucken, gell?
1: Ja, aber das ist echt der Nagel, der meinen Sarg zum Überlaufen bringt.
0: Was denn, Alter?
1: Die Leute verwenden immer öfter Sprichwörter falsch.
0: Da wird doch der Rabe im Ofen verrückt, bist sicher?
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1: 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Sonst danke ich nämlich lehnend ab.
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1: See you later, Crocodile.
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5: 13 Uhr, die aktuellen Themen in der Übersicht. Jetzt mit Susan Kalmbach.
6: Die Kassen sollen Beitragserhöhungen doch wieder melden. In München ist das Oktoberfest eröffnet. Das Wetter? Sonnig, im Norden wolkiger, 19 bis 26 Grad. Einmal im Jahr ändern die gesetzlichen Krankenkassen ihre Zusatzbeiträge. In welcher Höhe müssen sie nach der Gesundheitsreform ihren Versicherten nicht mehr mitteilen. Doch Gesundheitsminister Linnemann will das nochmal ändern. Es soll Pflicht bleiben, dass die Versicherten Bescheid bekommen, hat er der Rheinischen Post erklärt. Wie der Minister das begründet, fasst SWR3 Aktuell-Redakteur Andreas Herler zusammen.
7: Beitragssätze seien entscheidende Informationen für die Versicherten, sagte der CDU-Politiker. Deshalb müsse es Informationen über Beitragserhöhungen wieder geben, ob per App oder schriftlich. Linnemann sagte, es gehe auch um das Vertrauen der Versicherten in die Kassen. Die schwarz-rote Koalition hatte die bisherige Regelung gerade erst abgeschafft, um Kosten zu sparen. Das war von Verbraucherschützern scharf kritisiert worden.
6: Der Deutsche Bauernverband begrüßt die Neuauflage des Tankrabatts. Auch der Sozialverband Deutschland findet gut, dass die Bundesregierung jetzt handelt. Kritik gibt es unter anderem von Grünen-Fraktionsvize Audretsch. Er hat dem Redaktionsnetzwerk Deutschland gesagt, schon beim Tankrabatt im Sommer hätten sich die Konzerne einen Teil des Geldes in die Tasche gesteckt. Das nun zu wiederholen sei absurd. Das Kanzleramt hat gestern eine Steuersenkung um 17 Cent pro Liter Sprit bekannt gegeben. Das gilt dann ab Oktober bis zum Jahresende. Im Streit um Grönland gibt es eine Einigung. Das haben die USA, Dänemark und Grönland bestätigt. Zum Inhalt dieses Abkommens ist noch nicht viel bekannt. So ist etwa die Frage nach kritischen Rohstoffvorkommen Grönlands noch offen. US-Präsident Trump hat auf Social Media von militärischer Präsenz der USA auf der Insel geschrieben. Dänemarks Ministerpräsidentin Frederiksen hat betont, die Souveränität Dänemarks und Grönlands bleibe erhalten. Die Einigung sei gut für die NATO und für Europa. In München läuft seit einer Stunde das größte Volksfest der Welt, das Oktoberfest. Der grüne Oberbürgermeister Krause hat zwei Schläge beim O-Zapfen gebraucht. Birgit Grunden aus München darüber, was Besucher erwartet.
8: Rund 40 Festhallen und Zelte sind es mit insgesamt 120.000 Plätzen und fast 250 Schaustellerbetriebe. Manche Fahrgeschäfte gibt es wirklich nur beim Münchner Oktoberfest. Toboggan zum Beispiel. Damit man auf eine lange Holzrutsche kommt, muss man erstmal mit einem Förderband auf einen Turm fahren. Klappt bei den meisten nicht so richtig gut. Sehr lustig für die Zuschauer. Aber es gibt auch Hightech, ganz neu, zum Beispiel das Chaos-Pendel. Da wird man in bis zu 42 Metern Höhe an einem rotierenden Arm durch die Luft geschleudert.
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5: Dichtere Wolkenfelder ziehen heute über den Samstag hinweg, vor allem im Norden in NRW und im Norden in der Mitte von Rheinland-Pfalz. Ansonsten ist es aber oft sonnig und spätsommerlich bei maximal 19 Grad in Herdorf und 26 Grad in Neuenburg am Rhein. Am besten raus und genießen den Tag. Morgen bringt der Sonntag nämlich vereinzelt Regen. Im Norden und in der Mitte von Rheinland-Pfalz bis zum Abend dann auch in der Pfalz und im Norden von Baden-Württemberg. Ansonsten bleibt es aber oft sonnig bei maximal 27 Grad. Das Neueste aus dem SWR3-Verkehrszentrum um kurz nach 1. Vorsicht auf der A81 Stuttgart Richtung Singen. Zwischen Geisingen und der Immensitzbrücke liegt ein Fahrrad rum. A5 Karlsruhe-Frankfurt. Zwischen Ettlingen und Karlsruhe-Durlach läuft eine Unfallaufnahme. Der Beschleunigungsstreifen und die rechte Spur sind gesperrt. 4 Kilometer Stau. Verzögerung liegt bei knapp einer halben Stunde. Dadurch gibt es auch Rückstau auf die A8. Die A6 Kaiserslautern Richtung Saarbrücken ist zwischen St. Ingbert West und Saarbrücken-Güdingen nach einem Unfall gesperrt. A61 Ludwigshafen-Koblenz, hier dauert es 20 Minuten länger zwischen Worms und Worms-Mörstadt, durch einen defekten PKW auf der linken Spur 3 Kilometer Stau. A65 Landau-Ludwigshafen zwischen Neustadt-Weinstraße Süd und Neustadt-Weinstraße Nord 2 Kilometer. Die A8 Karlsruhe-Stuttgart ist zwischen Pforzheim Süd und Heimsheim wegen Fahrbahnerneuerung noch bis Montag früh gesperrt. Vor der Ausleitung aktuell schon 7 Kilometer Stau. Die letzte freie Ausfahrt ist Pforzheim West. Am besten diese Sperrung weiträumig umfahren oder der Umleitung und nicht dem Navi folgen. A3 Frankfurt-Köln zwischen Rösrath und Königsforst. Eine Baustelle, da ist nur eine Spur frei. 4 Kilometer Stau, Verzögerung liegt bei 20 Minuten. Und nochmal die Gegenrichtung A3 Köln-Frankfurt zwischen Loma und Kreuzborn-Siegburg. Nach einem Unfall mit mehreren Fahrzeugen ist dort nur eine Spur frei, 6 Kilometer Stau und das geht etwa eine Stunde momentan länger. Viel Geduld, kommt gut durch.
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5: Mit Daniela Hilb, hallo an diesem Tippitoppi-Spätsommerwochenende. Wir quizzen gleich eine Runde, falls ihr Lust habt auf Elche jagen. Ein Exemplar ist im besten Fall gleich fällig in der nächsten Viertelstunde.
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0: Special in eurem Radio. SWR3 am Samstag. Und nicht morgen, sondern genau jetzt kommt die Chance auf einen SWR3-Elch beim
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0: Jawohl, ja, wir konfrontieren euch mal ganz kurz mit einem Zitat, das kürzlich gefallen ist. Und das kommt von einem halbwegs prominenten, bekannten Menschen. Und wenn ihr gleich richtig einordnet, in welchem Bereich man diese Aussage einordnen könnte, dann gibt's unseren SWR3-Elch an der 07221-2011. Rubrikenraten. Es geht jetzt konkret um dieses Zitat. Man könnte ja gemeinhin behaupten, die kochen auch nur mit Wasser. Aber das stimmt nicht. Die kochen mit Pepsi. Der Mensch, der das gesagt hat, aus welchem Bereich glaubt ihr denn, kommt der? Ist das jemand aus der Wissenschaft? Geht's um Hollywood? Oder sind wir vielleicht in der Spitzengastronomie unterwegs? 07221-2011. Eure Tipps jetzt an unsere Hotline beim Rubrikenraten. Es geht um diese Aussage. Man könnte ja gemeinhin behaupten, die kochen auch nur mit Wasser. Aber das stimmt nicht. Die kochen mit Pepsi. In welche Rubrik gehört eurer Meinung nach dieses Zitat? Geht's im weitesten Sinn um Wissenschaft? Kommt es von jemand aus Hollywood? Oder sind wir in der Spitzengastro unterwegs? 07221-2011 für unseren SWR3 Elch.

0: Smashing Pumpkins krachen hier rein in euren Samstag. In SWR 3 und Vorsicht bitte auf der A6 Heilbronn Richtung Mannheim in der Ausfahrt Wiesloch-Raumberg. Hier steht ein Wohnmobil mit einer Panne auf der rechten Spur an der Ampel.
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0: Das steht noch aus, da sind wir euch noch eine Antwort schuldig. Wir haben euch gerade mit einem kleinen Zitat konfrontiert und es geht darum, das in die richtige Rubrik einzuordnen. Und das tun wir jetzt mit Kerstin, die mit einem recht breiten Grinsen unterwegs ist an diesem Samstag. Es geht nämlich in den Urlaub. Hey Kerstin.
2: Hallo.
0: Hi, eigentlich in Trier beheimatet, jetzt geht's ab in die Berge, gell?
2: Richtig.
0: Nach Kärnten, da hoffen wir, ihr habt ein paar schöne Tage. Vielleicht auch bald mit einem Elch als Urlaubsbegleiter. Wenn du uns mal kurz sagst, in welche Rubrik diese Aussage hier gehört. Man könnte ja gemeinhin behaupten, die kochen auch nur mit Wasser. Aber das stimmt nicht. Die kochen mit Pepsi. Das hat kürzlich eine recht prominente Person von sich gegeben. In welchem Bereich könnte die denn tätig sein? Geht es da um Wissenschaft, Hollywood oder Spitzengastro? Was vermutest du denn, Kerstin?
2: Hollywood.
0: Hollywood, das kommt total überzeugend. Das heißt, ja, das ist nicht nur ein Bauchgefühl, sondern du weißt ein bisschen mehr?
2: Ja, ich habe es gestern Abend noch gelesen auf dem Handy.
0: Und wer ist es? Um wen geht's?
2: Lars Eidinger.
0: Lars Eidinger, sehr bekannter Schauspieler. Noch nicht so Hollywood erprobt offensichtlich, aber der dreht tatsächlich aktuell den neuen Superman-Film. Man of Tomorrow spielt einen Bösewicht namens Brainiac und wurde jetzt gefragt, so was unterscheidet denn so die Dreharbeiten in Deutschland und Europa mit Hollywood? Denn er meinte tatsächlich, man könnte ja gemeinhin behaupten, die kochen da auch nur mit Wasser. Aber nein, das stimmt nicht. Die kochen in Hollywood tatsächlich mit Pepsi.
2: Juhu! Danke, danke, super.
0: Ja, da hat sich die Scrollerei spät am Abend gelohnt, ausnahmsweise mal Kerstin, ne?
2: Ja, genau, richtig.
0: Sonst hat man meistens schlechtes Gewissen, jetzt hat man SWR3-Elch. Damit euch einen schönen Urlaubsstart. Dann grüßen wir deinen Fahrer und hab ein paar sonnige Tage. Bis dann.
2: Bis dann, danke schön.
0: Gerne.
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2: Sonnesatt hat dieser Samstag vielerorts nochmal parat, zum Beispiel in Ulm. Da ist es gerade sonnig bei 19 Grad. Paar Wolken hängen am Himmel in Hennef, hier aber immerhin 21 Grad. Und bei bewölktem Himmel haben wir 22 Grad zurzeit in Andernach. Und damit ist es kurz nach 2:30. Der Blick auf die Straßen, hier das Neueste aus unserem SWR3-Verkehrszentrum. Und Vorsicht bitte auf der A661 Egelsbach Richtung Oberursel. Zwischen Bad Homburg und Oberursel haben wir eine neue ungesicherte Unfallstelle. Dann aufpassen auf der A6 Heilbronn-Mannheim. In der Ausfahrt Wiesloch-Raumberg steht ein Wohnmobil mit einer Panne auf der rechten Spur an der Ampel. A5 Karlsruhe-Frankfurt. Zwischen Ettlingen und Karlsruhe-Durlach läuft eine Unfallaufnahme. Der Beschleunigungsstreifen und die rechte Spur sind gesperrt. 4 Kilometer Stau dauert etwa 20 Minuten länger und dadurch gibt es auch einen Rückstau auf die A8. Die A6 Kaiserslautern-Saarbrücken ist zwischen St. Ingbert-West und Saarbrücken-Güding nach einem Unfall gesperrt. A61 Ludwigshafen-Koblenz zwischen Worms und Worms-Mörstadt. Hier ein defekter PKW auf der linken Spur, der verursacht 4 Kilometer Stau, dauert etwa 20 Minuten länger. Die A8 Karlsruhe-Stuttgart ist zwischen Pforzheim-Süd und Heimsheim wegen Fahrbahnerneuerung noch bis Montag früh gesperrt. Vor der Ausleitung zurzeit 5 Kilometer Stau. Letzte freie Ausfahrt ist Pforzheim-Nord. Am besten die Sperrung weiträumig umfahren oder der Umleitung und nicht dem Navi folgen. A3 Frankfurt-Köln zwischen Rösrath und Königsforst Baustelle. Da ist nur eine Spur frei. 5 Kilometer Stau dauert knapp eine halbe Stunde länger. Und in der Gegenrichtung der A3 zwischen Lohmar-Nord und Kreuzborn-Siegburg gab es einen Unfall mit mehreren Fahrzeugen. Da ist auch nur eine Spur frei. 6 Kilometer Stau und eine Stunde mehr einplanen. Dann geht's noch in die Schweiz. A2 Luzern-Gotthard zwischen Wassen und Göschenen 3 Kilometer Stau. Verzögerung liegt bei einer halben Stunde. Und ganz aktuell kommt noch die B9 rein. Ludwigshafen-Mainz, die ist zwischen Nierstein und Nackenheim in beiden Richtungen zurzeit nach einem Unfall gesperrt. Ansonsten gutes und entspanntes Durchkommen mit SWR3 Push. Mein Name ist Daniela Hilb.

Hello, hello und ein schönes Wochenende. Hier ist SWR3. Na, was geht bei euch so heute am O-Zapft ist Samstag? Die Volksfestsaison ist vorhin in München erfolgreich angestochen worden. Ob die Bayern-Profis so viel Maßstämmen wie Tore schießen können nach dem 7-0? Schauen wir mal. Der Tag ist ja noch lang. Ansonsten freuen wir uns heute in Baden-Baden bei herrlichem Sonnenschein auf den allerletzten U-Pop-Tag. Gerne vorbeihoppen und auch ganz ohne Ticket Konzerte schauen für Ome. Es geht über die Großleinwand und auch auf der Open-Air-Bühne. Und auf der Straße gibt es immer mal wieder coole Unplugged-Gigs. Wetter ist top, also wir freuen uns, wenn ihr vorbeischaut heute am New Pop Samstag. Und ansonsten ist Sporteln heute auch ein Thema am offiziellen Gymnastiktag. Und nach Stuttgart läuft heute auch der Megamarsch in Köln. Der feiert sein 10-jähriges Jubiläum. Herausforderung ist, 100 Kilometer in 24 Stunden irgendwie zu bewältigen. Gleich um 14 Uhr startet auch noch so ein Minimarsch, der geht nur über 14 Kilometer. Und wie krass schlägt euer Aktivitäten-Tacho so aus an diesem Wochenende? Lasst uns das gerne mal wissen, was so angesagt ist an der 07221 2011, unserer Studio-Hotline. Gerne eine WhatsApp schicken oder Sprachnachrichten kommen natürlich auch an 07221 2011. Und das hier ist die neue Gracie Abrams, Look at My Life in SWR3.

Die Stimme kommt euch bekannt vor, der Song aber irgendwie gar nicht. Ja, Stimme gehört zu Alex Warren, hat mittlerweile schon ein paar Hits abgeliefert. Neuestes Single hier in SWR 3, Emerald Eyes, an diesem Samstagnachmittag, an dem uns Silke ganz lieb aus Magdeburg grüßt. Wir hören euch hier schon seit 20 Jahren, nicht nur von Rheinland bis zum Bodensee, auch in Magdeburg läuft SWR 3. Liebe Grüße an alle. Und Leon, der grüßt aus Oberambach. Er liegt ganz entspannt momentan im Bett, guckt nebenher ein bisschen FCK, muss gleich noch mit dem Hund raus und wartet auf den Papa und die zwei Geschwister, die direkt am Betzenberg sind und momentan nicht so viele Tore zu sehen bekommen haben. Denn kurz vor der Halbzeit steht es im Spiel 1. FC Kaiserslautern gegen Eintracht Braunschweig 0-0. Der KSC liegt daheim 0-1 zurück gegen Nürnberg und Holstein Kiel, Osnabrück 1-0, der aktuelle Zwischenstand. Hier ist SWR 3, jetzt mit Murder on the Dance Floor.

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5: 14 Uhr, alles Wichtige in der Übersicht. Jetzt mit Rebecca de Boer.
6: Krankenkassen müssen Beitragserhöhungen doch wieder persönlich mitteilen. Winfried Kretschmann wird von seiner alten Uni geehrt. Das Wetter viel Sonne, im Norden wolkiger, 19 bis 26 Grad. Krankenkassen sollen doch wieder persönlich mitteilen, wenn sie vorhaben, ihre Zusatzbeiträge zu erhöhen. Diese Infopflicht wurde abgeschafft, eine Regelung, die Gesundheitsminister Linnemann jetzt wieder rückgängig machen will. Das sagte er der Rheinischen Post. SWR3-Reporter Andreas Herrler.
7: Beitragssätze seien entscheidende Informationen für die Versicherten, sagte der CDU-Politiker. Deshalb müsse es Informationen über Beitragserhöhungen wieder geben, ob per App oder schriftlich. Linnemann sagte, es gehe auch um das Vertrauen der Versicherten in die Kassen. Die schwarz-rote Koalition hatte die bisherige Regelung gerade erst abgeschafft, um Kosten zu sparen. Das war von Verbraucherschützern scharf kritisiert worden.
6: Möglicherweise werden bei Porsche weitere 4000 Arbeitsplätze gestrichen. Das steht heute im Handelsblatt. Die Zeitung bezieht sich auf Unterlagen aus dem VW-Aufsichtsrat von Anfang September. Demnach gibt es beim Porsche-Mutterkonzern VW offenbar die Sorge, dass das bisherige Sparpaket nicht ausreichen könnte. Porsche baut seit dem vergangenen Jahr umfangreich Personal ab. Die Grönlandfrage ist wohl geklärt. Das haben die USA, Dänemark und Grönland verkündet. Die dänische Ministerpräsidentin Frederiksen hat gepostet, dass sie sich freue, dass es Aussicht auf eine gute Vereinbarung gibt. SWR3-Skandinavien-Reporter Christian Stichler.
8: Diese Stärke, die gemeinsame Sicherheit in der Arktis und im nordatlantischen Raum. Über den genauen Inhalt des Abkommens ist bisher wenig bekannt. Es soll die militärische Präsenz der USA auf der arktischen Insel dauerhaft sichern. Gleichzeitig gibt es den USA ein Vetorecht für den Fall, dass andere Großmächte militärische Stützpunkte errichten oder sensible Investitionen auf Grönland tätigen wollen. Die USA und Dänemark verbindet bereits seit 1951 ein Militärabkommen, das den Vereinigten Staaten weitgehende militärische Freiheiten auf der Insel einräumt.
6: Kommende Woche soll das Abkommen unterzeichnet werden. Der frühere Ministerpräsident von Baden-Württemberg, Winfried Kretschmann, wird Gasthörer auf Lebenszeit an seiner alten Uni, der Uni Hohenheim. Die hat ihm dafür jetzt eine Urkunde ausgestellt. Kretschmann hat dort in den 70er Jahren Biologie und Chemie auf Lehramt studiert. Danach hat er als Lehrer gearbeitet, war aber auch zunehmend politisch aktiv. 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
5: Super Ausflugswetter bietet dieser Samstag heute. Es ist meistens sonnig und locker bewölkt. In NRW und im Norden und in der Mitte von Rheinland-Pfalz können es auch mal ein paar dichtere Wolkenfelder sein. Aber es bleibt trocken und das bei Höchstwerten zwischen 19 Grad in Selters und bis zu 26 Grad in Lörrach. Das wird morgen nochmal getoppt mit viel Sonnenschein im Breisgau. Dann geht es hoch auf bis zu 27 Grad. Wobei im Norden und der Mitte von Rheinland-Pfalz kann es da noch ab und zu mal regnen und bis zum Abend ziehen dann auch in der Pfalz und im Norden von Baden-Württemberg ein paar Schauer durch. Ansonsten aber ein wirklich sehr schönes Spätsommerwochenende. Es ist kurz nach zwei hier, das Neueste aus unserem SWR3-Verkehrszentrum. Und Vorsicht bitte auf der A1 Trier Richtung Saarbrücken zwischen Nonnweiler-Braunshausen und Nonnweiler-Primstal. Da liegen mehrere Holzbalken auf der Fahrbahn. Eine größere Tonne ist es auf der A3 Würzburg Richtung Nürnberg zwischen Würzburg-Randersacker und Kreuz-Bibelried. A5 Karlsruhe-Frankfurt zwischen Ettlingen und Karlsruhe-Durlach. Da sind alle Unfallstellen geräumt. Es sind noch 3 Kilometer Stau. Verzögerung liegt bei einer Viertelstunde. Ebenfalls 3 Kilometer gerade auf der A60 Mainz Richtung Bingen. Die ist aktuell zwischen Mainz-Lerchenberg und Dreieck Mainz wegen einer Unfallaufnahme gesperrt.
2: A61 Ludwigshafen-Koblenz zwischen Worms und Worms-Mörstadt. Hier ein defekter Pkw auf der linken Spur, der verursacht 3 Kilometer Stau und eine Verzögerung von 20 Minuten. Ebenfalls 20 Minuten geht es länger auf der A61 Mönchengladbach-Koblenz zwischen Raststätte-Peppenhofen-West und Kreuz-Meckenheim 5 Kilometer Stau. Die A8 Karlsruhe-Stuttgart ist zwischen Pforzheim-Süd und Heimsheim wegen einer Fahrbahnerneuerung noch bis Montag früh gesperrt. Vor der Ausleitung momentan 5 Kilometer Stau. Die letzte freie Ausfahrt ist Pforzheim-Nord. Am besten die Sperrung weiträumig umfahren oder der Umleitung und nicht dem Navi folgen. Die B9 Ludwigshafen-Mainz ist zwischen Nierstein und Nackenheim weiter in beiden Richtungen nach einem Unfall gesperrt. Zur A3 Frankfurt-Köln zwischen Rösrath und Königsforst 4 Kilometer Stau. Verzögerung liegt bei einer halben Stunde. In der Gegenrichtung der A3 zwischen Lohmar-Nord und Kreuzborn-Siegburg gab es einen Unfall mit mehreren Fahrzeugen. Da ist auch nur eine Spur frei, 6 Kilometer Stau und eine Stunde etwa Wartezeit. A59 Köln-Bonn zwischen Lind und Dreieck St. Augustin-West in NRW 4 Kilometer Stau, Verzögerung knapp eine halbe Stunde. Und nochmal 40 Minuten haben wir in der Schweiz auf der A2 Luzern-Gotthard zwischen Amstieg und Göschenen 4 Kilometer Stau. Gute Fahrt zusammen!
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9: Mit Daniela Hilf, hello. Habt ihr euch schon mal an Karaoke rangetraut?
2: Also ich habe mich mal in sehr jungen Jahren mit Freunden auf eine Bühne gestellt und irgendjemand dachte, es wäre eine super Idee, sich an All the leaves are brown and the sky is gray zu versuchen, California Dreaming. Keiner hat dran gedacht, dass das ja mehrstimmig ist die meiste Zeit. Dementsprechend peinlich war diese Performance, aber gut. Lustig war es trotzdem. Genauso wie die Premiere des Karaoke-Stands bei unserem New Pop Festival, das gerade in Baden-Baden läuft. Da werden dieses Jahr zum allerersten Mal die Lieblingshits vor Publikum geschmettert. Wie spaßig es da abgeht, das gleich in den nächsten 10 Minuten.
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Da müssen wir Ray nochmal unterbrechen für einen Falschfahrer. Achtung, der ist unterwegs auf der B30 Biberach-Ulm zwischen Laupheim Nord, Achstetten und Wieblingen. Bitte äußerst rechts fahren, nicht überholen. Ein Falschfahrer gerade auf der B30 Biberach-Ulm zwischen Laupheim Nord, Achstetten und Wieblingen. Ein Falschfahrer. Bitte Vorsicht in beiden Richtungen.

0: Lost Frequencies und Bastille hier um 14:45. So viele tolle Künstlerinnen und Musiker checken auch heute an unserem letzten Festivaltag nochmal ein beim New Pop 2026. Holly Humberstone zum Beispiel macht den Auftakt heute. Sienna Spyro, Luisa und Topic und You Not Us. Da kriegt manch einer, muss man sagen, wenn man die ganzen Shows sieht, selbst mal Lust auf die große Bühne, Gänsehaut und Applaus. Und für all diejenigen gibt's in diesem Jahr New Pop Karaoke. SWR3 Festivalreporterin Marion Eiche klingeln davon ehrlich gesagt nach 2 Tagen jetzt noch richtig hart die Ohren.
1: Ganz schön schräg, aber ey, der traut sich doch was. Mitten auf dem Festivalgelände. Andere, die nehmen die ganze Bande mit auf die kleine Karaoke-Bühne, wie Joel zum Beispiel.
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3: Ja, one kiss is all it takes. 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
4: Genau.
5: Ja, genau.
4: Und zwar,
5: so Karaoke hat uns richtig gut zusammengebracht.
4: Man ist nervös, vor den ganzen Leuten zu singen.
5: Aber mittendrin.
4: Und dann zwingt man die ganze Freundesgruppe dahin zu gehen. Die meisten wollen es aber nicht. Und dann macht es einfach Spaß. Beim Karaoke, man fühlt sich frei, man singt einfach, tanzt.
1: Ja, und da gibt es aber auch andere, die sind kaum zu bremsen, wie Estelle.
6: Wie heißt das? Ein Hoch auf uns, auf unserem Wege.
1: Also Mikro in die Hand, Song aus der Liste auswählen und los geht's. Johanna, die feiert ihren Geburtstag auf dem New Pop Festival. Lässt sie da mal die Rampensau raus?
7: Boah, würde ich jetzt nicht sagen, aber ich glaube...
8: Innerlich schon.
7: Innerlich schon.
8: Und wegen ihr machen wir das alle. Hier bin ich so der Sänger oder der Performer.
7: Das merkt man an den verpassten Tönen.
8: Hauptsache Spaß.
1: Spaß hat auch Karaoke-DJ Philipp. Die Leute, die stehen jedenfalls bei im Schlange.
9: Mal leise, mal laut. Also es sind schon echt ein paar Kracher dabei. Manche halten sich für Kracher, sind es dann aber auch nicht.
1: Was machst du dann, das Mikro abschalten?
9: Ich drehe es ein bisschen leiser.

Ja, ein sehr charmanter Vorgeschmack auf das, was garantiert auch heute wieder abgehen wird am SWR 3 New Pop Karaoke Stand. Keine Sorge, das wird jetzt nicht live und ungefiltert auf swr3.de übertragen. Im Gegensatz zu allen anderen Konzerten. Und sie hier ist ein echtes Festival-Highlight und die Stimme in diesem Jahr. Ab 19 Uhr heute live auf der Bühne im Festspielhaus und für euch zu sehen in der Stadt, aber auch auf swr3.de. Sienna Spyro,

Great Expectation. Heute auch beim New Pop Festival live von Sienna Spyro. Und hier gibt es Aktuelles aus unserem Verkehrszentrum. Und erstmal die Entwarnung auf der B33 Biberach-Ulm. Hier jetzt kein Falschfahrer mehr zwischen Laupheim Nord und Achstetten und Wieblingen. Vorsicht aber bitte auf der A60 Bingen-Mainz. Zwischen Dreieck Nahtal und Bingen-Ost, da liegt momentan eine Holzlatte auf der rechten Spur. Gute Fahrt!

Er hat seinen großen New Pop-Moment in diesem Jahr schon gehabt, zusammen mit dem SWR-Orchester. Clüso, Flugmodus hier um 3:30 am Samstagnachmittag an einem recht schönen, teils auch sonnigen Samstag. In Raunheim hängen ein paar Wolken über dem Himmel, aber nicht so viel, 23 Grad, 22 Grad und bewölkt ist es in Künzelsau und in Kusel auch ein bisschen wolkig, aber trotzdem 22 angenehme Grad gerade. Kurz nach 2:30 ist es und hier kommt das Neueste aus unserem SWR3-Verkehrszentrum. Wir starten mit der A60 Mainz Richtung Bingen. Die ist im Dreieck Mainz. Hier ist im Dreieck Mainz die Überleitung zur A643 Richtung Wiesbaden gesperrt. A61 Ludwigshafen-Koblenz. Zwischen Worms und Worms-Möhrstadt steht ein defekter PKW auf der linken Spur. 3 Kilometer Stau, dauert 20 Minuten länger. Genauso wie auf der A61 Mönchengladbach-Koblenz. Zwischen Rastatt-Peppenhofen-West und Kreuz-Meckenheim 5 Kilometer. Die A8 Karlsruhe-Stuttgart ist zwischen Pforzheim-Süd und Heimsheim wegen einer Fahrbahnerneuerung noch bis Montag früh gesperrt. Vor der Ausleitung zurzeit 5 Kilometer Stau. Letzte freie Ausfahrt ist Pforzheim-Nord. Am besten die Sperrung weiträumig umfahren oder der Umleitung folgen, nicht dem Navi. Die B9 Ludwigshafen-Mainz ist zwischen Nierstein und Nackenheim in beiden Richtungen wegen einer Unfallaufnahme weiter gesperrt, jeweils 2 Kilometer Stau. A3 Frankfurt-Köln zwischen Rösrath und Königsforst 4 Kilometer, liegt bei einer halben Stunde die Verzögerung hier. Und in der Gegenrichtung auf der A3 zwischen Lohmar Nord und Kreuz Bonn-Siegburg nach dem Unfall mit mehreren Fahrzeugen 3 Kilometer Stau, ist es weiter nur eine Spur frei und eine halbe Stunde plus. Knapp eine halbe Stunde geht es länger auf der A59 Köln Richtung Bonn in NRW zwischen Lind und Dreieck St. Augustin West 4 Kilometer. Und noch in die Schweiz A2 Luzern-Gotthard zwischen Wassen und Göschenen 3 Kilometer Stau. Verzögerung hier eine halbe Stunde. Eine entspannte Fahrt euch durch den Samstag. Jetzt mit Golden. Und mein Name ist Daniela Hilb. Hallo!

Da kommt noch ein Nachtzügler aus unserem SWR3-Verkehrszentrum. Vorsicht auf der A6 Heilbronn-Mannheim. Zwischen Heilbronn und der Eisesheim und Bad Rappenau. Hier mehrere Plastikteile auf allen Fahrstreifen. Und ganz aktuell noch die B33 Kornsteins Richtung Singen. Zwischen Radolfzell und Singen-Steißlingen. Vorsicht, da liegt ein Spanngurt auf der Fahrbahn.

0: Thing. Top Hüftshake Song hier in SWR 3 für euer Wochenende. Gleich noch Loy. Die feiert den Golden Spätsommer hier in SWR 3 zusammen mit Producer-Kollege David Fuentes. Und zwischendurch reflektiert Loy musikalisch auch mal ganz gerne das aktuelle Weltgeschehen. Auf Instagram hat sie jetzt nämlich ein sehr zauberhaftes Cover hochgeladen.
1: Ich glaube, die Jugend hat Angst vor alten Männern im Amt, vor einem schrecklichen Schauspiel.

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1: Oh, wie schön, das war mir jetzt sowas von viel zu kurz, schreiben die Fans drunter. Die sind sehr, sehr begeistert von dieser Coverversion von Loi. Bitte, bitte nimm noch ein Duett auf mit Yes, ist auch eine Forderung unter ihrem Post. Ja, im Original kommt der Song von Indie-Pop-Musiker Yes aus Berlin. Man muss sagen, der Herbst kommt, da wird ja eh alles melancholischer. Könnte also vielleicht ja mal eine Option sein für Loi, auch mal eine deutsche Single oder ein deutsches Duett rauszubringen. Bis dahin aber noch Golden Summer. Ist ein bisschen leichter und beschwingter hier vor dieses Spätsommerwochenende in SWR3.

Hier ist SWR 3 mit einer Gefahrenstelle von der A5 nach Basel Richtung Karlsruhe. Vorsicht zwischen Baden-Baden und... Na, jetzt ist er weg, der Radfahrer. Okay, also nichts mehr von der A5.

0: in SWR 3 und es riecht nach einem Sieg auf dem Betzenberg gerade. Da führt der FCK kurz vor Schluss gegen Braunschweig mit 1:0. Karlsruhe dagegen, ja, läuft nicht so. 0:1 Rückstand kurz vor Ende gegen Nürnberg und 1:1 steht's im Spiel Kiel gegen Osnabrück. Und in der ersten Liga, die auch gleich startet ab halb früh, fragen wir uns, ist der eigentlich gerne als Underdog gelabelte SC Freiburg auf dem besten Weg, sich nach diesem Europa-League-Finale in der letzten Saison zu einer Spitzenmannschaft zu mausern in der Fußball-Bundesliga? SWR3-Reporter Michael Spindler findet vor dem vierten Spieltag auf jeden Fall, der Aufwind im Breisgau ist schon spürbar.
1: Platz 1, 3 Spiele, 3 Siege, 10:1 Tore, das kann sich sehen lassen.
2: Einfach cool. Jürgen Schuster,
3: woo! Ist eigentlich wie so ein Fiebertraum.
4: Wir bleiben demütig, aber wir wissen auch, was wir können.
1: Der SC Freiburg war schon immer ein Club, der durch kluges Management das Maximum aus seinen Möglichkeiten herausgeholt hat. Jetzt knüpft Freiburg nahtlos an die erfolgreiche Vorsaison an. Das blieb auch Bundestrainer Jürgen Klopp nicht verborgen.
5: Ganz oft wird über Mentalität gesprochen. Ich habe es gerade erst gelesen, das ist, glaube ich, derselbe gesagt, kann man nicht kaufen, aber entwickeln und haben kann man. Und die Freiburger haben das.
1: Mit Max Rosenfelder, Philipp Treu, Yannick Engelhardt und Derry Scherhand hat Klopp gleich 4 SC-Profis in den XXL-Kader für die anstehenden Länderspiele berufen. Kontinuität und Geduld sind die Zauberwörter in Freiburg. Trainer, die Zeit bekommen, eine Mannschaft zu entwickeln. Und zu guter Letzt gibt es noch einen Grund für den erfolgreichen Freiburger Weg. Die seriöse Selbsteinschätzung. Ambitioniert, aber realistisch. Sowohl bei den Fans als auch beim Trainer.
6: Heute hat ein Fan zu mir gesagt, mit 9 Punkten steigt man ab. Fand ich ganz smart, diesen Gedanke.
0: So sind sie, die Freiburger. Gleich müssen sie ran, auswärts in Frankfurt bei der Eintracht. Eintracht Frankfurt gegen den SC. Außerdem Borussia Mönchengladbach auch ziemlich krisengebeutelt gerade gegen den ersten FSV Mainz 05. Der HSV muss ran gegen den ersten FC Köln. Bremen noch gegen Augsburg. Und um 18.30 Uhr das Spätspiel dann heute der VfB Stuttgart gegen Borussia Dortmund. Hier ist SWR 3, jetzt mit Ray Dalton.
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5: Es ist 15 Uhr, die Übersicht am Nachmittag, jetzt mit Rebecca de Boer.
6: Es gibt Lob und Kritik für den neuen Tankrabattplan. Robert Farken gewinnt Gold.

0: bei der Straßenlauf-WM. Das Wetter: viel Sonne, im Norden ist es wolkiger, 19 bis 26 Grad. Die Bundesregierung will die Menschen beim Tanken finanziell entlasten mit einem Rabatt und einem Spritpreisdeckel. Dafür gibt es Kritik. Gleichzeitig loben aber auch mehrere Verbände den Plan, zum Beispiel der Bauernverband oder der für Güter, Kraftverkehr, Logistik und Entsorgung. Dessen Verbandschef Engelhardt sagte, 17 Cent pro Liter könnten die akute Belastung abfedern. SWR3-Reporterin Nina Schön.
1: Entscheidend sei nun, dass der angekündigte Preisdeckel auch tatsächlich komme. Sozialverbände und Verbraucherschützer kritisierten die Beschlüsse als zu wenig zielgenau. Der Ansatz sei richtig, sagte VdK-Präsidentin Bentele. Die pauschale Senkung der Spritpreise über die Energiesteuer sei allerdings die Gießkanne par excellence. Stattdessen müsse gezielt Menschen mit geringen Einkommen geholfen werden. Ähnlich äußerte sich der Verbraucherzentrale Bundesverband. Der BUND nannte die Maßnahmen teuer, unsozial und unökologisch.
0: Krankenkassen sollen ihre Kunden jetzt doch wieder persönlich mitteilen müssen, wenn sie die Beiträge erhöhen. Das hat Gesundheitsminister Linnemann der Rheinischen Post gesagt. Es gehe da um das Vertrauen der Versicherten in die Kassen. Die schwarz-rote Koalition hatte die bisherige Infopflicht aus Kostengründen gestrichen. Demnach hätte es gereicht, wenn die Kassen zum Beispiel auf ihren Webseiten über Beitragsanhebungen informieren. Verbraucherschützer hatten das kritisiert. Weil eine KI einen Fehler gemacht hat, hätte das US-Militär beinahe ein chinesisches Schiff angegriffen. Das berichtet der Sender CNN. Die KI hatte fälschlicherweise behauptet, das Schiff habe Komponenten für Atomwaffen geladen. Daraufhin machten sich laut CNN amerikanische Soldaten bereit, das Schiff zu entern. Flugzeuge der Luftwaffe seien bereits in der Luft gewesen. Der Vorfall war schon im Frühjahr, ist aber jetzt erst bekannt geworden. Der deutsche Mittelstreckenläufer Robert Faken hat bei der Straßenlauf-WM Gold geholt über die sogenannte Meilendistanz. SWR3-Sportreporterin Katharina Rickers.
2: Der Leipziger setzte sich in Kopenhagen durch und absolvierte die nicht-olympische Meile in 3 Minuten und 51,8 Sekunden. Das ist die zweitbeste Zeit, die jemals über diese Distanz gelaufen wurde. Nur knapp 53 Hundertstel nach ihm kam der favorisierte US-Amerikaner Jared Nugent ins Ziel. Die Goldmedaille ist für Faken ein großer Erfolg. Bei der Europameisterschaft in Birmingham vor mehr als einem Monat musste sich Faken über 1500 Meter mit dem enttäuschenden 9. Platz begnügen. Und jetzt gelang ihm im Feld von rund 70 Startern der Sieg.
0: In der zweiten Fußball-Bundesliga hat der Karlsruher SC gegen Nürnberg verloren mit 0:1. Der FC Kaiserslautern schaffte dagegen ein 1:0 gegen Braunschweig. Das Spiel Holstein-Kiel gegen Osnabrück endete mit 1:1. 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
4: Abgesehen von ein paar größeren Wolkenfeldern in NRW und im Norden und der Mitte von Rheinland-Pfalz ist es ein sehr sonniger Samstagnachmittag heute, bei maximal 19 Grad in Herdorf und bis zu 26 Grad in Neuenburg am Rhein. Morgen bringt der Sonntag dann vereinzelt ein paar Regenschauer, vor allem im Norden und der Mitte von Rheinland-Pfalz. Bis zum Abend kann es auch mal in der Pfalz und im Norden von Baden-Württemberg nass werden. Ansonsten bleibt es aber auch dann oft sonnig und das nochmal bei maximal 27 Grad. 3 nach 3, hier das Neueste aus unserem SWR3-Verkehrszentrum. Und Vorsicht bitte, auf der A6 Heilbronn-Mannheim in der Ausfahrt Wiesloch-Raumberg steht ein Wohnmobil mit einer Panne auf der rechten Spur an einer Ampel. Da haben sich bereits mehrere Unfälle ereignet. A61 Mönchengladbach-Koblenz zwischen der Raststätte Peppenhofen-West und Kreuz Meckenheim. 5 Kilometer Stau, Verzögerung liegt bei 20 Minuten. Ebenfalls 20 Minuten länger geht es auf der A67 Mannheim-Darmstadt zwischen Gernsheim und Pfungstadt nach einem Unfall auf der linken Spur. 3 Kilometer Stau. Die A8 Karlsruhe-Stuttgart ist zwischen Pforzheim-Süd und Heimsheim wegen einer Fahrbahnerneuerung bis Montag früh gesperrt. Vor der Ausleitung nach wie vor 5 Kilometer Stau. Die letzte freie Ausfahrt ist Pforzheim-Nord. Hier bitte nur der Umleitung und nicht dem Navi folgen. A3 Frankfurt-Köln zwischen Rösrath und Königsforst in NRW 4 Kilometer Stau. Das geht knapp eine halbe Stunde länger. 20 Minuten plus dann noch auf der A59 Köln-Bonn zwischen Lind und dem Dreieck St. Augustin-West 4 Kilometer. Aus der Schweiz haben wir die A2 Luzern-Gotthard zwischen Wassen und Göschnen. 3 Kilometer Stau und ein Plus von 30 Minuten. Und ganz aktuell kommt noch rein zum einen die A5 Karlsruhe-Frankfurt zwischen der Raststätte Bruchsal und Waldorf-Wiesloch. 7 Kilometer Stau, Verzögerung 20 Minuten und ebenfalls ein Plus von 20 Minuten auf der A861 Dreieck Hochrhein Richtung Schweiz zwischen Rheinfelden-Mitte und dem Grenzübergang Rheinfelden. 2 Kilometer. Gute Fahrt zusammen.
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4: Mit Daniela Hilp. Hi. Der letzte Tag von unserem SWR3 New Pop Festival ist angelaufen und gestartet. Die allerersten Meet the Artist Gigs in der Stadt.

0: laufen. Völlig kostenlos, schaut gerne vorbei. Ab 17 Uhr dann heute auch der erste Kurhaus-Gig von Holly Humberstone. Und wie die Fans das so empfunden haben in den letzten Tagen, vor allem bei Feiern gestern, das gleich hier in den nächsten 10 Minuten.
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0: der Sound fürs Wochenende von Ugel und Topic, den wir heute Abend auch noch auf dem SWR3 New Pop Festival feiern werden, beziehungsweise er bringt euch zu feiern, zusammen mit You Not Us beim Late-Abschluss-Gig quasi. Und gestern, da gab es ein Heimspiel für Feiern bei unserem New Pop 2026. Der Mann, der kommt aus Oberkirch in Südbaden, das ist gerade mal ein Katzensprung entfernt von Baden-Baden. Mit seinem Nummer 1-Hit Verliebt in mich duscht er seinem Publikum total gerne mit ganz, ganz viel positiver Energie. Und warum auch nicht? Einfach mal so ein bisschen Self-Positivity, wie es so schön heißt, leben und direkt sagen, was man an sich selbst liebt. Das ist den New Pop Festival Fans richtig gut gelungen. Denen ist so einiges eingefallen gestern.
1: Ich mag meinen Körper eigentlich ziemlich gerne. Ich gehe viel ins Gym trainieren und so weiter. Ich mag mich generell. Also bin ich ehrlich. Ich bin stolz drauf.
2: Meine Art, mein Charakter. Nett und höflich.
3: Ich glaube, ich mag meine Augen.
2: Ich mag meine Augen auch sehr, weil die so ein bisschen speziell sind. Ja, die sind so verschiedenfarbig, so innen und außen. Deswegen.
4: Mein Talent für Musik. Das ist so das, was ich an mir liebe.
2: Ich glaube, ich liebe an mir, dass ich bei anderen Menschen sehr einfühlsam bin.
5: Ja, vor allem mein Dialekt eigentlich. Also das Schwäbische, ja, das liebe ich eigentlich.
2: Ich mag meine Haare tatsächlich, ja. Auf die bin ich stolz.
0: Sie hat die Haare schön. Und das, obwohl sie gestern wahrscheinlich sehr heftig gefeiert hat, zu feiern und diesem tollen Hit, den er live im Kurhaus performt hat, beim New Pop 2026 von SWR3.

Ihr seht wunderschön aus. Ihr hört euch wunderschön an. Und jetzt hauen wir nochmal alles raus, okay? Nicht auf den Nebenmann oder die Nebenfrau verlassen. Jetzt gibt jeder Vollgas. Seid ihr ready? Dieser Song hat mein Leben verändert. Er hat Träume wahr werden lassen. Und ihr seid mit dabei. Danke an alle, die heute gekommen sind. Das ist Verliebt in mich. Ihr wisst, was zu tun ist.

Bayern. Verliebt in mich, live aus dem Kurhaus. Vom New Pop 2026. Und wenn ihr jetzt ein bisschen Bock bekommen habt auf noch mehr Live-Mucke. Es waren ja noch ein paar Kollegen von ihm auch da, wie zum Beispiel Clueso, die mit der SWR 3 Big Band, mit der SWR Big Band performt hat im Festspielhaus. Den kompletten Gig, den seht ihr jetzt auf swr3.de. Genauso wie das New Pop Konzert von Gentleman.

0: Hier kommt noch ein kurzes Update aus unserem SWR3-Verkehrszentrum. Vorsicht auf der A7 Würzburg-Ulm zwischen Ahlen-Westhausen und Agnesburg-Tunnel. Hier ein defekter PKW auf der linken Spur. Dann eine neue ungesicherte Unfallstelle auf der A81 Stuttgart-Heilbronn zwischen Leonberg-Ost und Engelberg-Tunnel auf der linken Spur. Und mehrere Bretter liegen in Stuttgart auf der Wildparkstraße in Höhe der B14 Schattenring. Bitte aufpassen auf der rechten Spur. Die alte Karre bei euch ist futsch. Jetzt einen Neuwagen anschaffen? Ja, vielleicht bei den Preisen gerade eher mal ein paar Nächte drüber schlafen. Und da muss man sich natürlich auch schon gut überlegen, was man eigentlich genau will für einen Neuzeitwagen.
1: Guten Tag.
2: Hallo, wie kann ich weiterhelfen?
1: Ich würde bei Ihnen gerne einen Neuwagen bestellen.
2: Das hören wir gern. Welcher soll es denn werden?
1: Das Kompakt-SUV da hinten.
2: Ah, Sie meinen unseren Altaris Sport GT Grand Grossismo Expedition One?
1: Wenn Sie das sagen.
2: Ja. Welche Farbe soll er denn haben?
1: Weiß bitte.
2: Die Farbe Weiß gibt's nur im Urban Confidence Paket.
1: Hä? Von mir aus?
2: Irgendwelche Ausstattungswünsche?
1: Ja, ich hätte gerne ein Abstandstempomat und ein Automatikgetriebe.
2: Abstandstempomat gibt's aber nur im Signature Distance Paket.
1: Okay.
2: Da ist dann aber die weiße Farbe nicht mehr drin, aber eine Lenkradheizung durch das Winter Pro Paket.
1: Das Auto wird's wohl in Weiß und mit Abstandstempomat geben.
2: Ja, aber nur im Advanced Sportline Paket. Da ist sogar ein Panoramadach dabei.
1: Das will ich aber nicht.
2: Dann nehmen Sie doch das Pure Motion Active Paket. Da ist kein Panoramadach dabei und auch keine Heckscheibe.
1: Von mir aus.
2: Da ist aber auch kein Automatikgetriebe dabei und das Auto wäre panflötenbraun. Aber er hat Bordkühlschrank mit Gestensteuerung.
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der Samstagnachmittag hier in SWR 3 in Bad Marienberg. Da ist es gerade richtig sonnig. 18 Grad haben wir da. In Weil am Rhein hängen ein paar mehr Wolken am Himmel, aber 23 Grad sogar. Und genauso warm ist es in Sasbach-Walden bei ebenfalls leicht bedecktem Himmel zurzeit. Kurz nach 4:30 und hier kommt die Übersicht aus unserem SWR 3 Verkehrszentrum. Vorsicht noch auf der A7 Würzburg-Ulm zwischen Ahlen-Westhausen und Agnesburg-Tunnel sorgt ein defekter PKW auf der linken Spur weiterhin für Behinderungen. A5 Karlsruhe-Frankfurt zwischen Rastatte-Bruchsal und Waldorf-Wiesel auf 5 Kilometer Stau, dauert hier 20 Minuten länger. Eine Viertelstunde plus auf der A61 Mönchengladbach-Koblenz zwischen der Rastatte-Peppenhofen-West und Kreuz-Meckenheim 4 Kilometer Stau. A67 Mannheim-Darmstadt, hier dauert es 10 Minuten länger zwischen Gern und Punktstadt nach einem Unfall auf der linken Spur 2 Kilometer. Die A8 Karlsruhe-Stuttgart ist zwischen Pforzheim Süd und Heimsheim wegen einer Fahrbahnerneuerung bis Montag früh gesperrt. Vor der Ausleitung 5 Kilometer Stau. Die letzte freie Ausfahrt ist weiterhin Pforzheim Nord. Hier bitte nur der Umleitung und nicht dem Navi folgen. A861, Dreieck Hochrhein Richtung Schweiz, zwischen Rheinfelden-Mitte und dem Grenzübergang Rheinfelden, 2 Kilometer, auch das geht 20 Minuten länger. Eine knappe halbe Stunde mehr einplanen macht Sinn auf der A3 Frankfurt-Köln, zwischen Rösrath und Königsforst, 4 Kilometer Stau. Und die A3 Köln Richtung Oberhausen, da haben wir 5 Kilometer zwischen Köln-Delbrück und Kreuz-Leverkusen, das geht eine Dreiviertelstunde länger. Die A4 noch in NRW, Olpe-Köln, die ist zwischen Kreuz-Olpe-Süd und Reichshof-Berg-Neustadt gesperrt, 3 Kilometer, und dadurch kann man auch nicht Höhe Reichshof auf die A3 auffahren. Und A59 Köln-Bonn zwischen Lind und dem Dreieck St. Augustin-West, 4 Kilometer Stau und ein Plus von 20 Minuten. Gutes Durchkommen, hier ist SWR 3, mein Name ist Daniela Hill. Tag!

Hier kommt noch ein Nachzügler aus unserem SWR3-Verkehrszentrum. Vorsicht, A6 Mannheim Richtung Heilbronn. Zwischen Bad Rappenau und Heilbronn unter Eisesheim eine ungesicherte Unfallstelle auf der linken Spur.

0: aus Toy Story 5. Taylor Swift, I knew it, I knew you.
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0: Der Bob ist seit Jahrzehnten in diversen Versionen ja ein Kult-Frisuren-Highlight. Und auch im Bob-Business hat er weltweit schon ganz groß eingeschlagen.
2: Kaum jemand kennt die Bedeutung, aber alle können es singen. Bob steht im Sommer 1997 in 27 Ländern auf Platz 1 der Charts. Angefangen hatte alles Ende der 80er, Anfang der 90er Jahre in Tulsa, Oklahoma, im Haus der Familie Hanson. Die drei Brüder Isaac, Taylor und Zach lieben Musik und sind sehr früh dabei. Schon als Zach 4 war, ziehen sie sich Lederjacken an und singen überall, wo sie dürfen, als Hanson Brothers Songs von Little Richard, Bobby Darin oder Chuck Berry a cappella.

1993 streichen sie die Brüder aus ihrem Bandnamen, nennen sich nur noch Hanson und nehmen in Eigenregie in ihrer Garage zwei Demoalben auf, denn inzwischen können die gelernten Pianisten auch Gitarre, Bass und Schlagzeug spielen. Auf ihrem zweiten Demoalbum M-Bop ist 1995 auch die Originalversion ihres späteren Hits.

0: damals noch ohne den Einfluss der späteren Produzenten. Deutlich langsamer und melancholischer, was auch viel besser passte zum traurigen Text der Strophe, die im deutlichen Gegensatz zum fröhlichen und optimistischen Refrain steht.
1: 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Nur eine oder zwei davon werden am Ende bleiben. Du erlebst all den Schmerz und Streit. Und dann drehst du dich um und plötzlich ist alles vorbei.
2: Mbap, as a word.
3: Mbap steht für die Zeit und dafür, wie schnell die Zeit vergeht. Wir haben immer versucht, Songs zu schreiben, die auch einen starken Text haben. Mbap handelt davon, wie kurz das Leben ist. Wir alle streben doch nach Glück und danach, unsere unerfüllten Träume wahr werden zu lassen. Mbap soll dich dazu animieren, nicht damit zu warten, sondern jetzt sofort loszugehen. Denn in einem Moment, in einem Mbap,

0: Ein bemerkenswerter Text der drei Kids, von denen 1996 erst zwei gerade mal das Teenageralter erreicht haben. Der älteste Hanson, Isaac, ist zu diesem Zeitpunkt 16, Taylor 13 und Zach zarte 11 Jahre alt. Damit hält er bis heute den Rekord für das jüngste Bandmitglied in der Geschichte der Billboard-Charts, das jemals an einem Nummer-1-Hit mitschrieb und beteiligt war. Und er ist der jüngste Musiker, der je für einen Grammy nominiert wurde. Bis dahin war es aber noch ein langer Weg. Ihre Devise? Hauptsache singen und Hauptsache bekannt werden, erzählt Zach.
1: Wir kannten ja überhaupt niemanden und wurden auch zu keinen Showcases eingeladen. Also fragten wir einfach jeden, den wir trafen. Entschuldigung, arbeiten Sie für eine Plattenfirma? Wir wollen für Sie singen. Wir machten Straßenmusik, sangen vor Kneipen, weil wir in unserem Alter da noch gar nicht rein durften. Und sogar am Rand der Softballfelder, wo die Plattenfirmen-Teams zum Spaß gegeneinander antraten.
0: Ein junger Anwalt sieht die drei Jungs 1996 während eines kleinen Auftritts beim South by Southwest Festival in Austin, Texas, mag, was sie tun und wird kurzerhand ihr Manager. Trotzdem werden die Demos ihrer eigenen Songs von einem Dutzend Plattenfirmen abgelehnt. Der Wendepunkt kommt bei einem sehr schlecht besuchten Konzert in Form von Steve Greenberg, ein wichtiger Mann beim großen Major-Label Mercury. Steve ist immer auf der Suche nach dem nächsten großen Ding, das den Grunge ablöst und eine neue Ära einleiten kann. Und findet Hanson. Es geht in ein großes Studio nach Los Angeles, wo die Hanson-Songs professionell aufgenommen werden. Mbapp bekommt ein schnelleres Tempo verpasst, die Gesänge werden richtig arrangiert. Das Einsingen dauert lange, der mittlere Hanson ist im Stimmbruch. Am Ende aber machen die sogenannten Dust Brothers, das Produzententeam, bestehend aus Michael Simpson und John King, das auch schon den Beastie Boys und Beck musikalisch unter die Arme gegriffen hatte, aus Mbapp das, was es bis heute ist, ein Welthit. Am 15. April 1997 wird Mbapp als erste Single aus ihrem Debütalbum Middle of Nowhere ausgekoppelt. Schon im Juni stehen Hanson damit unter anderem auf Platz 1 in den USA, Großbritannien und Deutschland. Bis heute hat sich der Song über 4 Millionen Mal verkauft und ist natürlich nach wie vor das Highlight jedes Hanson-Konzerts. Auch in der Unplugged-Version.

Es soll insgesamt sage und schreibe 93.000 Coverversionen von Bob bei YouTube geben. Der US-Reporter Patrick Hoskin von MTV hat sie 2016 angeblich selbst gezählt. Hanson gefällt keine einzige davon. Der Grund? Niemand bekommt es hin, den Refrain richtig zu singen und zu betonen. Der Einzige, der das schaffen könnte, sei Bruno Mars, meinen Hanson. Aber der hat sich noch nicht rangetraut. Nahe an ihre Originalvorstellung kam bisher 2016 nur die Band Postmodern Jukebox mit ihrer Doo-Wop-Version im Stile der 50er und 60er Jahre. Denn auch Hanson ließen sich bei Bob von ihren großen Helden, den Beach Boys, inspirieren.

Übrigens, Isaac, Taylor und Zach Hansen haben zusammen nicht nur 15 Kinder, sondern auch eine eigene Brauerei. Dort gibt es in Anlehnung an ihren größten Hit unter anderem das Pale Ale Hops.

Bob in die größten Hits. Und ihre Geschichte in SWR 3. Und jetzt ganz neue Musik aus dem kommenden Album Airplane Mode von James Blunt. Damit kommt er auch nächstes Jahr auf Tour und ist Ende März unter anderem in Stuttgart, Freiburg und Mannheim. Ticketvorverkauf ist gestartet.

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4: Die wichtigen Themen in der Übersicht um 16 Uhr, jetzt mit Rebecca de Boer. In Luxemburg legt eine Drohnensichtung den Flughafen zeitweise lahm. Am Freiburger Münster startet eine Feuerwehrgroßübung. Das Wetter heute sonnig und wolkig, morgen in Rheinland-Pfalz wolkig und teils sogar regnerisch. Dafür in Baden-Württemberg Sonne und bis 27 Grad. Es gibt jetzt auch in Luxemburg einen Vorfall mit Drohnen an einem großen Flughafen. Weil welche im Luftraum aufgetaucht waren, hat der Flughafen in der Nähe der Hauptstadt heute Nacht den Betrieb vorübergehend eingestellt. Betroffen waren laut Flughafen 17 Flüge und mehr als 1.800 Passagiere. Ankommende Flugzeuge wurden nach Brüssel, Paris oder Frankfurt umgeleitet. Noch ist nicht klar, woher die Drohnen gekommen sind. Die Bundesregierung will die Menschen beim Tanken finanziell entlasten mit einem Rabatt und einem Spritpreisdeckel. Dafür gibt es Kritik. Gleichzeitig loben aber auch mehrere Verbände den Plan, zum Beispiel der Bauernverband oder der für Güter, Kraftverkehr, Logistik und Entsorgung. Dessen Verbandschef Engelhardt sagte, 17 Cent pro Liter könnten die akute Belastung abfedern. SWR3-Reporterin Nina Schön.
5: Entscheidend sei nun, dass der angekündigte Preisdeckel auch tatsächlich komme. Sozialverbände und Verbraucherschützer kritisierten die Beschlüsse als zu wenig zielgenau. Der Ansatz sei richtig, sagte VdK-Präsidentin Bentele. Die pauschale Senkung der Spritpreise über die Energiesteuer sei allerdings die Gießkanne par excellence. Stattdessen müsse gezielt Menschen mit geringen Einkommen geholfen werden. Ähnlich äußerte sich der Verbraucherzentrale Bundesverband. Der BUND nannte die Maßnahmen teuer, unsozial und unökologisch.
4: Hunderte Menschen haben in Köln und Berlin gegen Abtreibung demonstriert und gegen assistierten Suizid. Der Bundesverband Lebensrecht hatte die Veranstaltungen angemeldet. In beiden Städten gab es aber auch Gegendemos. Dazu aufgerufen hatten zum Beispiel das Bündnis für sexuelle Selbstbestimmung oder die Gruppe Pro-Choice Köln. In Freiburg startet gerade eine Großübung, um auf ein mögliches Feuer am Münster vorbereitet zu sein, proben Feuerwehrleute den Notfall. Dazu, was genau geplant ist, SWR3-Reporter Owusu Künzel.
6: Geübt wird ein angenommener Brand auf einem Baugerüst an der Nordseite des Münsterturms. Die Einsatzkräfte müssen das Feuer löschen und 4 Arbeiter retten. Zum Einsatz kommen neben Löschfahrzeugen auch eine Drehleiter und eine Arbeitsbühne. Insgesamt beteiligen sich 6 Abteilungen mit 40 Einsatzkräften. Auch die Jugendfeuerwehr hilft mit. Um das Feuer zu simulieren, sollen Nebelmaschinen künstlichen Rauch erzeugen.
4: Die neuesten Nachrichten auch auf swr3.de.
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4: Die Samstagssonne wird heute in NRW und in Teilen von Rheinland-Pfalz durch so ein paar dichtere Wolkenfelder gestört. Es bleibt aber trocken und spätsommerlich warm bei maximal 19 Grad in Hilchenbach und bis zu 26 Grad in Offenburg. In Südbaden und südlich der Alp wird es morgen auch nochmal richtig schön und sonnig. Ansonsten kann es im Laufe des Tages auch immer mal wieder ein bisschen regnen bei maximal noch 27 Grad im Breisgau. Und damit können wir eigentlich gut leben. Jetzt ist es kurz nach 16 Uhr. Hier kommt die Übersicht aus unserem SWR3-Verkehrszentrum. A61 Mönchengladbach-Koblenz zwischen Raststätte-Perpenhofen-West und Kreuz-Meckenheim. Hier 3 Kilometer Stau. Verzögerung liegt bei einer Viertelstunde. 10 Minuten plus auf der A67 Mannheim Richtung Darmstadt zwischen Gernsheim und Pfungstadt nach einem Unfall auf der linken Spur ebenfalls 3 Kilometer. Die A8 Karlsruhe-Stuttgart ist zwischen Pforzheim-Süd und Heimsheim wegen einer Fahrbahnerneuerung bis Montag früh gesperrt. Vor der Ausleitung aktuell noch 3 Kilometer Stau. Die letzte freie Ausfahrt ist Pforzheim-Nord. Hier bitte nur der Umleitung und nicht dem Navi folgen. A861 Dreieckhochrhein Richtung Schweiz zwischen Rheinfelden-Mitte und dem Grenzübergang Rheinfelden. 2 Kilometer Stau, Verzögerung auch hier eine Viertelstunde. 20 Minuten plus auf der A3 Frankfurt Richtung Köln zwischen Rösrath und Königsforst. 3 Kilometer. Die A3 Köln-Oberhausen, da staut sich auf 4 Kilometern zwischen Köln-Delbrück und Kreuz-Leverkusen und ebenfalls 20 Minuten Wartezeit. Die A45 Gießenhagen ist zwischen Freudenberg und Kreuz-Olpe Süd wegen Bergungsarbeiten gesperrt. 5 Kilometer Stau, am besten dieses Gebiet weiträumig umfahren. A560 Hennef Richtung St. Augustin zwischen St. Augustin und dem Dreieck St. Augustin West. 3 Kilometer Stau, das geht 20 Minuten länger. Auf der A7 B179 heute Füssen vor dem Grenztunnel Füssen in beiden Richtungen Stau und eine Verzögerung von auch etwa 20 Minuten. Und ganz aktuell kommt noch die A81 rein, Stuttgart-Singen zwischen Sindelfingen-Ost und Böblingen-Sindelfingen. Hier eine neue ungesicherte Unfallstelle auf der rechten Spur. Gute Fahrt zusammen.
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4: Mit Daniela Hilb. Hi, wir hoffen, ihr trudelt entspannt mit so einem schönen kühlen Getränk und guter Musik im Ohr durch diesen Nachmittag. Die Spätsommer-Playlist Bestückung, die übernehmen ganz gerne wir. Ready or Not, den Klassiker der Fugees, drehen wir zum Beispiel gleich auf. Nach Michiko.
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0: Samstag, 19. September. Der finale Tag beim SWR3 New Pop Festival ist angelaufen. Konzerte von Luisa, Holly Humberstone und Sienna Spyro stehen heute noch auf dem Plan. Und letztere, Sienna Spyro, saß gerade total entspannt beim Interview auf unserer Open-Air-Bühne. Sie hatte jetzt 3 Wochen konzertfrei, musste in keine Talkshow, keine Promotermine, war einfach mal schöne Zeit zu Hause. Und was macht man da? Klar. Singen als Sängerin. Jeden einzelnen Tag, hat sie eben SWR3-Kollegin Sabrina Kemmer erzählt. Und Instrumente lernen war auch ein Thema.
1: Every day.
0: Yeah?
1: Yeah, I've just been taking piano lessons actually. So I've just been home for the past like 3 weeks and I've taken a piano lesson every day.
0: Oh.
1: So I'm just trying to get better. But there's so much to learn and there's so much to do. And you know, you can never like complete music. One of my goals is to just be the best musician I can be.
0: Ja, sie nimmt gerade Klavierstunden und sagt, man wird einfach nie fertig mit dem Dazulernen. Ihr Ziel ist es einfach, die beste Musikerin zu werden, die sie eben sein kann. So, was glaubt ihr, sagen wohl so die Nachbarn, wenn da ein Popstar auf einmal einzieht und singt jeden einzelnen Tag? Die müssen sich irre freuen, oder? Wobei?
1: Yeah, I've just moved into my first flat and my neighbor knocked on my door and told me to shut up.
0: So, yeah. Ja, sie ist gerade tatsächlich in ihre erste eigene Wohnung gezogen, Sienna Spyro. Und ihr Nachbar meinte zu ihr, sie soll bitte die Klappe zwischendurch mal halten. Crazy, oder? Vielleicht sollte er vielleicht mal

0: hinhören und auch was sie singt, das hat durchaus Inhalt. Das machen wir jetzt auf jeden Fall hier in SWR 3 bei der Lyrics-Premiere von Great Expectation von Sienna Spyro.
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2: In meinem Kopf legst du dich neben mich, küsst mich auf den Mund, hältst mich sanft und sobald du Lebewohl sagst, spürst du schon den Entzug. Doch die Wirklichkeit sieht ganz anders aus. Ich sage deinen Namen, doch du antwortest mir nicht einmal. Erst, wenn etwas kommt, für das du mich brauchst.

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Und ich habe all meine Tränen geweint. 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Wenn du nicht das sein kannst, was ich will, und die Dinge, die du sagst, nicht wahr sind, ist alles, was ich brauche, die Hoffnung auf dich. Die Spuren meiner Tränen reichen Jahre zurück. Als ich jung war, hatte ich immer Angst, dass jemand weggehen würde. Also hielt ich immer so lange an Dingen fest, wie möglich. Jeder macht es so, wie er meint. Und du kommst und gehst ziemlich oft. Eigentlich ist es so klar wie schwarz und weiß. Aber ich gehe immer wieder zurück und versuche, die Geschichte umzuschreiben, damit du so bist, wie ich dich haben will. Mehr brauche ich auch gar nicht. Ich weine und lasse die Tränen trocknen. Ich weine Tränen, die beweisen, du existierst in meinem Kopf.

Vorsicht, da müssen wir unterbrechen für einen Falschfahrer. Der ist unterwegs auf der A5 Karlsruhe-Frankfurt zwischen Darmstadt-Eberstadt und dem Darmstädter Kreuz. Bitte äußerst rechts fahren, nicht überholen. Ein Falschfahrer auf der A5 Karlsruhe-Frankfurt zwischen Darmstadt-Eberstadt und dem Darmstädter Kreuz. Vorsicht in beiden Richtungen.

die Lyrics-Premiere von Sienna Spyro, Great Expectation. Und wir freuen uns auf den Abend mit ihr beim New Pop in Baden-Baden. Spielt und singt sie live ab 19 Uhr im Festspielhaus. Kommt vorbei, auch wenn ihr keine Tickets habt. Es gibt große Screens in der Stadt, da könnt ihr das Konzert schauen. Bestes Wetter hier in Baden-Baden oder live zu gucken.

FSK in SWR 3 und Vorsicht bitte auf der A6 Kaiserslautern Richtung Saarbrücken zwischen Kaiserslautern Einsiedlerhof und Ramstein-Miesenbach eine neue ungesicherte Unfallstelle. Und Halbzeit in der ersten Fußball-Bundesliga. Frankfurt führt gegen Freiburg mit 2:1. Gladbach liegt hinten gegen Mainz mit 1:2 zu Hause. Der HSV führt 1:0 gegen Köln. 0:1 heißt es im Spiel Bremen gegen Augsburg und später dann noch ab 18:30 Stuttgart gegen Dortmund.

kommt die Entwarnung für die A5 Karlsruhe-Frankfurt. Hier jetzt kein Falschfahrer mehr zwischen Darmstadt-Eberstadt und dem Darmstädter Kreuz. Aber bitte aufpassen auf der A8 Stuttgart-München. Zwischen Zusmarshausen und Adelsried liegt gerade verlorene Ladung auf der Fahrbahn. Gute Fahrt euch!

Donnerstag, 16:30. Der September hat mal noch so richtig Bock auf Sommer. Mit 24 Grad aktuell in Kreuzwertheim. Leicht bewölkter Himmel. Ebenfalls leicht bewölkt. Mit Sonnenschein ist es in Balingen. 23 Grad. Und Ingelheim meldet bedeckten Himmel. Und ebenfalls 24 warme Grad. Und hier kommt die Übersicht aus unserem SWR3-Verkehrszentrum. Vorsicht bitte weiterhin auf der A6 Kaiserslautern Richtung Saarbrücken. Zwischen Kaiserslautern Einsiedlerhof und Rammstein-Miesenbach eine ungesicherte Unfallstelle.

und verlorene Ladung liegt auf der A8 Stuttgart-München zwischen Soest-Masshausen und Adelsried. A6 Kaiserslautern Richtung Saarbrücken zwischen Kaiserslautern-Einsiedlerhof und Kreuzlandstuhl-West. Nach einem Unfall 4 Kilometer Stau, das geht etwa eine halbe Stunde länger. 10 Minuten plus auf der A65 Landau Richtung Ludwigshafen zwischen Neustadt-Weinstraße Süd und Neustadt-Weinstraße Nord 2 Kilometer Stau. Die A8 Karlsruhe-Stuttgart ist zwischen Pforzheim Süd und Heimsheim wegen einer Fahrbahnerneuerung noch bis Montag früh gesperrt. Vor der Ausleitung jetzt noch 2 Kilometer Stau. Die letzte freie Ausfahrt ist Pforzheim Nord. Bitte nur der Umleitung hier und nicht dem eigenen Navi folgen. A861, Dreieck Hochrhein Richtung Schweiz, zwischen Rheinfelden-Mitte und Grenzübergang Rheinfelden 2 Kilometer Stau und über 20 Minuten plus. Ebenfalls 2 Kilometer Grad auf der B10 in Stuttgart zwischen dem Dreieck Stuttgart-Zuffenhausen und Friedrichswahl. Die A45 Gießen Richtung Hagen ist zwischen Freudenberg und Kreuz-Olpe Süd wegen Bergungsarbeiten momentan gesperrt. 5 Kilometer Stau, am besten das Gebiet weiträumig umfahren. A560 Hennef Richtung St. Augustin zwischen St. Augustin und Dreieck St. Augustin West. 3 Kilometer Stau, Verzögerung liegt hier bei einer Viertelstunde. Und 20 Minuten plus noch auf der A7 B179 Reute-Füssen vor dem Grenztunnel Füssen in beiden Richtungen Stau und ein bisschen Wartezeit. Ansonsten eine gute Fahrt durch den Samstagnachmittag. Jetzt mit LA Vision und Gigi D'Agostino und mein Name ist Daniela Hilp. Hallo!

0: Kiss Me in SWR 3, Dermot Kennedy und gleich noch eine Runde Ellie Goulding.
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2: Alle jungen Fußballspieler Deutschlands, seit Tagen hingen sie vorm Telefon leise bettelnd. Jürgen, ruf mich an, mich kennt auch keiner, echt. Ja, da sind Spieler dabei, da wissen noch nicht mal die eigenen Eltern, wie die heißen, ne? Klopp, ey, 44 Spieler für 4 Spiele. Da braucht er wahrscheinlich für 4 Turniere 400 Spieler. Der neue Bundeskanzler Jürgen, na Moment, das ist er noch nicht. Erstmal ist er nur Messias Abteilung Fußball. Bundeskanzler ist immer noch Friedrich Merz, ja, so heißt er. Es gab ja jetzt für ihn Unterstützung. Sehr große, 8 Länderchefs unterstützen Merz. Ministerpräsidenten-Solidarität, ein langes Wort, 30 Buchstaben lang mit kurzem Wert. Halbzeit. Mit kurzer Halbwertszeit. 8 Männer für Merz stellen sich schützend vor ihn und er weiß sie sicher hinter sich. Also da vor ihm. Schwierig, verzweifelt. Folgender Briefwechsel. Was ist das, fragt Herr Friedrich Merz. Ich bin nur am Verlieren. Ach, ich doch auch, mein Bruderherz. Es grüßt dich dein Ed Sheeran. Nein, Moment. Sheeran kann nichts für seine Probleme. Seine Tour-Support-Acts haben ihn verlassen. Friedrich Merz ist nicht verlassen. Er ist auch kein Verlierer. Eine gewisse Niederlagenanziehungskraft, ja schon. Was kann Merz tun? Was wird er tun? Gegen den Spritpreis. Aber ob das seine Beliebtheit nutzt? Beliebt. Beliebt ist überschätzt. Guck mal, ohne richtig beliebt zu sein, hat Alexander Zverev gewonnen. In New York gegen 444 Tennisbälle einen Grand Slam. Ja, das kann man nicht vergleichen. Ja. Zverev hat einen echten Schläger. Merz hat nicht mal mehr Jens Spahn.
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Ellie Goulding in SWR 3. Und Vorsicht bitte auf der A3 Würzburg Richtung Frankfurt zwischen Offenbacher Kreuz und Frankfurt Süd. Da ragt ein Baumstamm in die Fahrbahn rein. Und aufpassen auch auf der A6 Heilbronn-Mannheim in der Ausfahrt Wiesloch-Raumberg. Hier Gefahr durch ein Wohnmobil mit Panne.

0: Samstagnachmittag mit SWR 3. Es ist der letzte Tag von unserem New Pop Festival und eure Lieblingsstars, die Top Newcomer, so abends mal bei den Shows im Scheinwerferlicht auf der Bühne performen zu sehen, das ist eines, auch faszinierend, klar. Aber nachmittags an unserer Open-Air-Bühne mitten im Herzen von Baden-Baden, da kommt ihr tatsächlich vorab nochmal ganz besonders nah an sie ran. Erlebt die nochmal ganz persönlich, die Stars im Star Talk, aus quasi einem Meter Entfernung, je nachdem, wo ihr euer Plätzchen vor der Bühne habt. Heute, da war zum Beispiel schon Holly Humberstone da. Die hat ja so ein bisschen was Feenhaftes an sich. Und das ist auch nicht so verwunderlich. Sie ist nämlich tatsächlich in einem verwunschenen Haus aufgewachsen mit ihren Schwestern, hat sie Sabrina Kemmer aus der SWR 3 Morning Show erzählt.
1: Yeah, we all turned out to be quite...
2: Ich glaube, deshalb sind wir auch alle sehr kreativ geworden. Die Jahre in diesem Haus, die haben uns sehr geprägt. Irgendwann hat man gelernt, welche Bodenbretter quietschen, welchen man besser ausweicht. Das hatte Charakter, das war ein echtes Zuhause, chaotisch, so ein bisschen am in sich zusammenfallen und wahrscheinlich auch nicht sonderlich sicher. Aber es hat einfach Spaß gemacht, da Quatsch zu machen.
0: Nicht ganz so magisch ist Hollys Leben abseits vom Showbusiness. Vor allem der allseits nervige Alltag. Da rutscht bei ihr schon mal was durch zwischendurch. Sabrina hat sie mal gefragt, na, Holly, wie sieht's aus? Wann warst du denn zum Beispiel zum letzten Mal beim Zahnarzt?
1: Don't at me like that, girl. I don't know. That's a really good question. Maybe like a year ago or something. They keep texting me.
0: Pi mal Daumen, ja, es ist bestimmt schon her, meint Holly Humberstone. Sie kriegt die ganze Zeit von der Praxis auch schon Reminder geschickt, dass mal wieder an der Zeit wäre. Wir freuen uns, dass sie den Termin noch ein bisschen aufgeschoben hat, hat sausen lassen und stattdessen heute hier in Germany beim New Pop auf der Bühne im Baden-Badener Kurhaus steht. 17 Uhr, also gleich schon in den nächsten 10 Minuten startet ihr Konzert. Das seht ihr im Livestream auf swr3.de und hier gibt's schon mal einen Vorgeschmack von Holly Humberstone. Love Somebody in einer wunderschönen Akustikversion vom New Pop Festival 2026.

0: Dankeschön.
1: Die magische Fee beim New Pop 2026. Holly Humberstone, live aus Baden-Baden. Von unserer Open-Air-Bühne und gleich schon spielt sie ihr Konzert ab 17 Uhr im Kurhaus.
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Das war SWR 3 Push am Samstagnachmittag mit Daniela Hill. Und gleich startet unser Festival Radio ab 17 Uhr vom New Pop 2026. Verpasst ihr genau gar nichts. Egal, ob ihr vor Ort seid oder zu Hause oder auf swr3.de. Habt einen schönen letzten Tag.

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2: Alles Wichtige um 17 Uhr jetzt mit Rebecca de Boer.
3: Europäische Finanzminister sprechen über die Chancen von KI für die Wirtschaft. In Köln eröffnet nach Jahren wieder das Schauspielhaus. Das Wetter sonnig und Wolken. Morgen in Rheinland-Pfalz Wolken und teils Regen. In Baden-Württemberg Sonne und bis 27 Grad. Das Treffen der Finanzminister der EU ist vorbei. In Dublin haben sie sich 2 Tage lang über KI ausgetauscht. Besonders darüber, wie sie die Wirtschaft produktiver machen kann. Nach dem Treffen sagte der irische Finanzminister Harris, dass er die Sorgen von jungen Menschen in Europa höre, die sich Gedanken über den Arbeitsmarkt machen. SWR3-Reporterin Sarah Lopez.
4: Es gehe darum, einen ausgewogenen Ansatz zu finden, der die Möglichkeiten und Risiken von KI im Blick hat. Das Treffen in Dublin war für die Finanzminister vor allem eine Möglichkeit für den persönlichen Austausch nach der Sommerpause, um Prioritäten abzuklopfen. Vertieft werden soll das Ganze in den nächsten Monaten. Im Oktober zum Beispiel wieder in Dublin. Dann richtet Irland ein KI-Treffen aus, an dem sowohl Staats- und Regierungschefs als auch Wissenschaftler und CEOs teilnehmen werden.
3: Es gibt jetzt auch in Luxemburg einen Vorfall mit Drohnen an einem großen Flughafen. Weil welche im Luftraum aufgetaucht waren, hat der Flughafen in der Nähe der Hauptstadt heute Nacht den Betrieb vorübergehend eingestellt. Betroffen waren laut Flughafen 17 Flüge und mehr als 1.800 Passagiere. Ankommende Flugzeuge wurden nach Brüssel, Paris oder Frankfurt umgeleitet. Noch ist nicht klar, woher die Drohnen gekommen sind. Wegen der hohen Spritpreise setzt die Regierung in Ungarn Entlastungen für Autofahrer um. Laut dpa bekommen Fahrer von Dieselfahrzeugen mit weniger als 150 PS jeden Monat umgerechnet knapp 14 Euro. Das gilt erstmal bis Dezember. Einen Antrag braucht man dafür nicht zu stellen. Das Finanzamt überweist das Geld automatisch. In Deutschland hatten sich Bund und Länder gestern auf einen neuen Tankrabatt geeinigt. Die Steuern pro Liter Benzin und Diesel werden von Oktober bis Dezember um 17 Cent gesenkt. Spätestens zum Jahreswechsel soll dann ein Spritpreisdeckel kommen, also eine Obergrenze für Preise von Benzin und Diesel. In Köln sind die Oper und das Schauspielhaus wieder eröffnet worden, nach insgesamt 14 Jahren Sanierung. Für Besucher gibt es heute und morgen ein großes Fest, unter anderem mit Musik, Tanz und Besichtigungstouren. Nächste Woche startet dann der reguläre Spielbetrieb. Kölns Oberbürgermeister Burmeister sagte, Köln habe jetzt wieder einen zentralen Ort für Begegnung, Inspiration und künstlerische Freiheit. 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
2: Es scheint heute häufig die Sonne, wie es sich gehört, in Nordrhein-Westfalen und im Norden von Rheinland-Pfalz. Da tauchen auch mal dichtere Wolken auf. Heute Nacht ist es dann teils klar, teils wolkig. Später fällt an der Ahr und Sieg etwas Regen. Tiefstwerte zwischen 14 und 6 Grad. Morgen zeigt sich in Baden-Württemberg zunächst die Sonne, bevor allmählich dann ein paar Wolken aufziehen. In Rheinland-Pfalz bleibt es größtenteils bewölkt. Da und dort gibt es mal ein bisschen Regen. Bei böigem Westwind erreichen die Temperaturen maximal 16 Grad im Westerwald. Bis 27 Grad kriegen wir noch mal am Oberrhein. Es ist 5:03, das Neueste hier aus dem SWR3-Verkehrszentrum. Vorsicht auf der A5 Frankfurt Richtung Karlsruhe zwischen Karlsruhe, Durlach und Karlsruhe Mitte. Hier steht ein defekter PKW auf dem Verzögerungsstreifen. Vorsicht auf der A6 Heilbronn Richtung Nürnberg zwischen Öhringen und Neuenstein, ungesicherte Unfallstelle. Aufpassen auf der A6 Nürnberg Richtung Heilbronn zwischen Herrieden und Feuchtwangen Nord. Hier steht ein defekter LKW. A6 Kaiserslautern Richtung Saarbrücken, zwischen Kaiserslautern Einsiedlerhof und Kreuz Landstuhl West, Unfall, 4 Kilometer Stau, Verzögerung bis zu einer halben Stunde. A6 Kaiserslautern Richtung Saarbrücken, zwischen Kaiserslautern Einsiedlerhof und Kreuz Landstuhl West, Unfall, 4 Kilometer Stau, das dauert hier bis zu einer halben Stunde länger. Die A8 Karlsruhe Richtung Stuttgart ist zwischen Pforzheim Süd und Heimsheim wegen Fahrbahnerneuerung bis Montag früh gesperrt, die letzte freie Ausfahrt ist Pforzheim Nord, hier bitte nur der Umleitung und nicht dem Navi folgen, auch wenn es schwerfällt. A861 Dreieck Hochrhein Richtung Schweiz zwischen Rheinfelden Mitte und Grenzübergang Rheinfelden. 1 Kilometer Stauverzögerung bis zu einer Viertelstunde. B10 in Stuttgart zwischen Dreieck Stuttgart-Zuffenhausen und Friedrichswahl. 2 Kilometer Stau. Die A45 Gießen Richtung Hagen ist zwischen Freudenberg und Kreuz Olpe Süd wegen Bergungsarbeiten gesperrt. 4 Kilometer Stau. Am besten das Gebiet weiträumig umfahren. Auf der A7 B179 Reute-Füssen vor dem Grenztunnel Füssen in beiden Richtungen Stau und eine Verzögerung von ungefähr 20 Minuten allen unterwegs. Gute Fahrt.
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2: Mit Volker Janitz, einen schönen guten Tag zusammen, schönes Wochenende allen und gut, dass wir mitgezählt haben, denn nur so wissen wir, heute ist Tag 3 beim SWR 3 New Pop Festival und schon in einer halben Stunde kommt der erste Besuch. DJ Topic wird vorbeikommen, Klammer auf, 1,2 Milliarden Streams, der Junge. Aber gleich erstmal alles, was heute auf der Open-Air-Bühne bei feinstem Wetter geht. Nach 3 Hits.
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0: Nebenberuflich bin ich Unternehmensberater und wir können euch sagen, was ihr unternehmen könntet heute. Wie wär's zum Beispiel mit 7 großartigen Konzerten am Stück plus DJ Night? Genau das erwartet euch. Ab jetzt. Gut, Holly Humberstone steht in diesem Moment schon auf der Bühne im Baden-Badener Kurhaus. Ja, man muss wirklich sagen, sie verzaubert die Menschen. Das ist so toll, was sie da macht mit ihrer Band. Richtig klasse. Guckt mal, klickt euch mal schnell rein auf sbr3.de. Und dann kommen ja noch Sienna Spyro im Festspielhaus und Luisa im Theater. Auch das wird auf die Videowalls gestreamt. Und was euch auf unserer kostenlos und draußen Open-Air-Bühne erwartet, Kirsten Hauser aus unserem Musikteam macht mal so einen kurzen Schnelldurchlauf für euch.
1: Der Newcomer Connor Skinner wird am Start sein. I've gone too far. 22 und auf dem Dorf in der Nähe von Manchester aufgewachsen. Da war es so langweilig, dass er sich nonstop mit Musik beschäftigt hat. Jetzt schreibt Connor Skinner seine eigenen Songs, spielt Klavier, Schlagzeug und E-Gitarre, bis der Lack abblättert. Dann kommt die Singer-Songwriterin Lucey zum SWR 3 New Pop auf die Open-Air-Bühne. Aus Manchester und hat bisher vor allem viele Fans in Frankreich und Italien. Auch der Papst ist Fan von Lucey und sie hat beim Weihnachtskonzert im Vatikan gesungen. Mit ihrer souligen Stimme hat sie schon einige Stars von sich überzeugt, wie Callum Scott, Ray oder James Blunt. Mit denen war Lucey nämlich als Support Act auf Tour. Ordentlich Party gibt's dann am Samstagabend mit The Bowser. Nicht zu verwechseln mit dem Rapper Bowser. Mit ihrem Song Magnetic gehen sie gerade steil. The Bowser sind 3 gut aussehende Jungs aus Norwegen, die einfach gerne Party machen. Das haben sie nämlich so bei uns im Interview erzählt.
2: 3 handsome guys from Norway. Well, we just enjoy life, you know. We love having fun. We love a party.
1: Sie machen einen Mix aus elektronischer Musik mit Funk, Jazz und Disco und haben ihren Sound Scandi House genannt. Und der ist so stylisch wie skandinavisches Design.

Also wenn ich Pianist bei The Bowser wäre, ich würde die Stelle endlos lange spielen. Fast schon quälend lang. Und dann würde ich wieder aufhören.

0: fürs SWR3. Mit dem Festivalradio zum New Pop Festival. Und sind das da hinten nicht Alicia und Sandy, die eben noch einen New Pop Star getroffen haben?
1: Hallo, ich bin Alicia und wir haben gerade ADMT getroffen in Baden-Baden.
2: Hallo, ich bin Sandy und wir haben gerade ADMT in Baden-Baden getroffen.
1: Ich fand's extremst cool. Letztes Jahr haben wir schon gesehen und da haben wir auch schon Fotos mit ihm gemacht. Und es war richtig aufregend und jetzt auch, ihn wieder zu sehen.
2: Wir haben so ein paar Wörter ausgetauscht. Er hat uns erzählt, dass er jetzt dann eben auf Tour ist, auch in Deutschland. Und dass wir dann kommen können. Und wir überlegen auch, dass wir kommen tatsächlich. War echt schön, ihn wiederzusehen.
1: Ja, ich fand's auch sehr toll. Ich glaube, er geht so in ein paar Läden und schaut sich Baden-Baden ein bisschen an.
0: Ja, und nett, dass er sagt, ja, ihr könnt auch kommen, wenn ihr wollt. Selbst ein Gönner, ADMT. Netter Typ. Gerade auf der Bühne, Holly Humberstone im Kurhaus in Baden-Baden. Und wir haben jetzt schon was für euch. So klang das gerade. Holly Humberstone, Cool World, live vom SBR3 New Pop Festival.

0: Dankeschön,
1: Dankeschön. Holly Humberstone, das war gerade eben live beim New Pop Festival hier in Baden-Baden. Jetzt schauen wir mal kurz auf den Ball.
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1: In der Fußball-Bundesliga heute Spieltag Nummer 4. Die Clubs aus SWR 3-Land, die da heute am Start waren. Mainz 05 und der SC Freiburg. SWR 3-Fußballmann Achim Scheu, die Freiburger als Tabellenführer, ungeschlagen bei Eintracht Frankfurt. Heute gab es ein 2:2, damit sind sie weiter ungeschlagen.
3: Ja, und das war auch ein richtig ordentliches Spiel von den Freiburgern. War hochklassig, 4 Tore. Die Eintracht ging in Führung, die Freiburger konnten ausgleichen. Wieder die Führung für Frankfurt noch vor der Pause, aber dann das 2:2 durch Suzuki nach dem Wiederanpfiff. Und dementsprechend ist das auch dann verdient, dass der SC Freiburg weiter ungeschlagen ist und oben mitspielt in der Tabelle. Macht richtig viel Spaß, den Freiburgern bisher in dieser Saison zuzugucken.
1: Mainz 05 ist ganz ordentlich reingekommen in die Saison, muss man sagen. Heute bei Borussia Mönchengladbach sieht es auch gut aus. Die Mainzer führen im Moment 4:2, ist noch nicht ganz zu Ende, oder?
3: Nee, Spiel läuft noch, ist schon in der Nachspielzeit und es gibt in dieser Sekunde Handelfmeter in diesem Fall für Borussia Mönchengladbach. Da steht dann Itakura gegen Schwolo, läuft jetzt an. Ich würde sagen, ich nehme das einfach mal live mit und schießt rein. Also jetzt steht es nur noch 4:3. Spiel ist aber noch nicht vorbei. Aber die Mainzer sind da die bessere Mannschaft bei der Null-Punkte-Borussia. Und jetzt dürfte es auch nicht mehr lang gehen. Und dann hat Mainz 05 auch dieses Spiel auswärts gewonnen. Die weiteren Spiele, HSV gegen Köln 2:1. Und gerade eben auch zu Ende gegangen ist Werder Bremen gegen den FC Augsburg nach 0:2. Aus Bremer Sicht noch 3:2. Gewonnen die Norddeutschen.
1: Danke, Achim. Ab 18.30 Uhr dann das Topspiel VfB Stuttgart zu Hause gegen Borussia Dortmund. Morgen dann noch 3 Sonntagsspiele und unter anderem mit Hoffenheim in Paderborn. Ergebnis dann hier in SWR 3.

Avicii. In SWR 3, guck mal kurz aufs Wetter, Sonne und Wolken. In Prüm wolkig 20 Grad, Heidelberg wolkig 25. Und am Flughafen in Mulhouse haben wir es bedeckt bei 25 Grad. Morgen in Baden-Württemberg Sonne bis 27 Grad, in Rheinland-Pfalz Wolken und auch ein bisschen Regen. Es ist kurz nach 5:30 das Neueste hier aus dem SBR3-Verkehrszentrum. Vorsicht auf der B259 Ulmen Richtung Cochem in Höhe Seel, ungesicherte Unfallstelle. A6 Heilbronn Richtung Nürnberg zwischen Öhringen und Neuenstein, Unfallaufnahme. Der Verkehr wird über den Standstreifen geleitet, 2 Kilometer Stau. A6 Kaiserslautern Richtung Saarbrücken zwischen Kaiserslautern Einsiedlerhof und Kreuz Landstuhl West, Unfall, 2 Kilometer Stau, Verzögerung bis zu 25 Minuten. Die A8 Karlsruhe Richtung Stuttgart ist zwischen Potsdam Süd und Heimsheim wegen Fahrbahnerneuerung bis Montag früh gesperrt. Letzte Ausfahrt ist Pforzheim Nord. Bitte hier nur der Umleitung folgen und nicht dem Navi. A861 Dreieck hoch, Rhein Richtung Schweiz, zwischen Rheinfelden Mitte und Grenzübergang Rheinfelden. Nochmal 1 Kilometer Stau, Verzögerung Viertelstunde. B10 in Stuttgart, zwischen Dreieck Stuttgart-Zuffenhausen und Friedrichswahl, 2 Kilometer Stau. Und die A45 Gießen Richtung Hagen ist zwischen Freudenberg und Kreuz-Olpe Süd wegen Bergungsarbeiten gesperrt. Am besten das Gebiet weiträumig umfahren. Und die B179 Reutte Richtung Füssen, vor dem Grenztunnel Füssen, 8 Kilometer Stau, Verzögerung bis zu einer Dreiviertelstunde. Allen unterwegs gute Fahrt mit dem SBR3 New Pop Festival Radio und gleich kommt Topic.

0: Britney Spears im SWR 3 Festival Radio zum New Pop Festival und kein New Pop ohne DJ Night am Samstag. Das ist wie so ein starker Espresso nach drei Tagen. Sehr gutem Essen heute Abend werden auflegen Jonas Ask und Topic. Und Topic ist hier bei uns. Schön, dass du vorbeigekommen bist. Ich grüße dich.
1: Ich grüße dich. Wie geht's?
0: Oder ja, euch? Mir geht's gut. Frage ist, wie geht's dir? Denn einen DJ muss man immer fragen. Hast du heute wenigstens mal ausschlafen können?
1: Heute konnte ich relativ ausschlafen, ja. So bis 10.
0: Wie viel Stunden Schlaf brauchst du normalerweise, wenn du auf Tour bist?
1: So 6 wären eigentlich immer ganz gut. Aber ich habe Glück, ich kann im Flieger immer ganz gut schlafen oder auf der Fahrt auch.
0: Ja gut, das kann nicht jeder im Flieger schlafen.
1: Ja.
0: Muss man sich
1: auch
0: dran gewöhnen. Ne?
1: Das stimmt.
0: Du bist in Solingen geboren, du verbringst aber viel Zeit in Dubai. Da habt ihr, glaube ich, auch viele der letzten Songs geschrieben oder produziert.
1: Ja, genau.
0: Was hat Dubai, was Solingen nicht hat?
1: Mehr Sonne, auf jeden Fall.
0: Ja,
1: und einen größeren Flughafen.
0: Okay, wie müssen wir uns das da vorstellen? Wie arbeitet ihr da? Oberste Etage, Burj Khalifa oder wie macht ihr das?
1: Ich arbeite fast ausschließlich mit A7S zusammen. Er lebt auch dort und er hat da so ein kleines Studio, so ein Home-Studio eigentlich. Es reicht ja heutzutage einfach Laptop, Mic und Keyboard-Interface. Und da treffen wir uns ja meist zum Musik machen. Oder wir fliegen halt auch oft mal nach L.A. irgendwie ein, zwei Mal im Jahr für so Sessions.
0: Ja. Mache ich auch manchmal, wenn ich träume. A7S, das ist der Sänger und Singer-Songwriter aus Schweden. Wie habt ihr euch kennengelernt damals?
1: Wir haben uns einfach in Schweden kennengelernt. Ich war dort für so eine Songwriting-Woche und er war halt einfach an einem der Tagen da und dann haben wir uns kennengelernt. Mit Nico Santos zusammen war das.
0: Okay.
1: Zu dritt hatten wir die Session.
0: Ja. Ich fand es ganz interessant, was du in einem Interview gesagt hast. Du sagtest mal, man muss, wenn man international Erfolg haben will, muss man nicht unbedingt nach Berlin gehen. Man kann sich auch zum Beispiel in Schweden umhören, weil da die Musiker schon in jungen Jahren anders gefördert werden in diesem Land.
1: Ja, das habe ich nie verstanden, warum die meisten, die irgendwie englische Musik machen, nach Berlin gehen und nicht nach London oder Stockholm, weil da halt irgendwie die internationale Musik halt herkommt. Und deswegen habe ich Solingen auch lange nicht verlassen. Also, alle haben zu mir gesagt, zieh doch nach Berlin, aber ich habe es irgendwie nicht gefühlt und bin dann lieber immer für 2-3 Wochen oder so nach Stockholm oder London geflogen.
0: Ja.
1: Oder L.A. auch.
0: Ja. Jetzt hören wir mal was du zusammen gemacht hast mit A7S. Ich sag nur, ich glaube 1,2 Milliarden Streams, kann das sein, Breaking Me?
1: Kommt, glaube ich, hin, ja.
0: Alter.

0: Das klingt schon ein bisschen so, als wenn A7S da morgens immer eine Nasendusche mit Bourbon macht. Das ist ja eine Stimme, das ist ja der Wahnsinn, oder?
1: Mit Bourbon?
0: Ja, wo hat er denn diese Stimme her, der Junge? Der ist ja doch gar nicht so alt, Mann, oder so? Dieses raue, tiefe, dunkle.
1: Das Tiefe ist ja runtergepitcht, 2 Halbtöne.
0: Aha!
1: Ja, das ist ja ein bisschen tiefer gemacht.
2: Normalerweise spricht er so?
1: Nicht ganz. Okay. Wenn man so eher so 6 Halbtöne.
0: Okay, alles klar. Also das war, kann man das sagen, bisher dein größter Hit, Breaking Me?
1: Ich würde sagen, ja.
0: Mhm. Wie groß ist dann der Druck, wenn man ja schon mit jungen Jahren wahrscheinlich davon träumt, einmal so einen Hit zu releasen? Wie groß ist dann der Druck, den man verspürt, auch an sich selber und sagt, das muss ich nochmal machen?
1: Ja, der Druck ist, glaube ich, gar nicht so dolle, irgendwie eher so die Erwartungshaltung, wenn man dann neue Songs wieder veröffentlicht und die dann und man halt irgendwie auf die Zahlen guckt und die dann halt nicht so toll sind wie beim letzten Mal, beim letzten Song oder bei Breaking Me dann halt. Das ist dann halt eher so ein bisschen in Anführungszeichen frustrierend. Ja. Mhm.
0: Kann man sagen, dass der Musikunterricht damals in der Schule dich auch zum Produzenten gemacht hat?
1: Tatsächlich ja, das zweite Halbjahr in der 10. Klasse, um genau zu sein. Da hatten wir nämlich in der Schule so ein Halbjahresprojekt, wo ich oder wir Logic gelernt haben, also die Musikproduktionssoftware.
0: Irre, dass man das in der Schule lernt, das finde ich total klasse.
1: Ja, war irgendwie cool von unserem Musiklehrer damals.
0: Oder? Ja. Hast du noch Kontakt? Hast du mal gesagt, hey, vielen Dank, das war geil damals?
1: Ja, wir hatten irgendwann mal Kontakt über per E-Mail gehabt, aber irgendwie ist der Kontakt nicht so richtig zusammengekommen. Der ist irgendwie nach Kanada aber auch ausgewandert.
0: Ja, okay, der hat eine Blockhütte gebaut und macht jetzt Logic da im Holzhaus. Lass uns mal ganz kurz noch einmal zurückschauen. Ich glaube, wenn ich mich richtig erinnere, dein erster Auftritt als DJ, war das in Hagen?
1: Oh Gott, ja, du bist ja gut informiert.
0: Ja, ich war dabei früher. Das hat aber nicht so gut
1: geklappt. Ich hoffe nicht.
0: Genau, komm, erzähl doch mal, bitte.
1: Nee, wie war das nochmal? Ich habe noch nie aufgelegt, ja. Und ich dachte, das ist total einfach und man muss nur ein paar Knöpfe drücken da irgendwie.

0: Topic und Becky G. It's Sorry Puppy hier im SWR Festival Radio und Topic ist bei uns. Kannst du sagen, wie lange er für diesen Song gebraucht hat? Weißt du das noch?
1: Circa anderthalb Jahre. von erster Idee bis zum Master, sag ich mal.
0: Und bei einigen Songs sind ja dann auch noch mehr Autoren beteiligt. Ne? Das sind ja manchmal zwei, drei, vier Autoren. Wie klappt das mit der Zusammenarbeit? Da streitet man sich nicht irgendwann mal? Der eine sagt Du, der andere sagt Moll?
1: Es kommt schon mal vor, dass man Meinungsverschiedenheiten hat, aber dass ein Streit passiert, ist eher die Seltenheit, würde ich sagen. Ja.
0: Aber warum sind es oft mehrere Autoren?
1: Ich glaube in den 90ern oder 80er, 90ern war das noch gar nicht so. Da haben die meistens irgendwie alleine geschrieben oder maximal so zu zweit. Und das hat sich irgendwie die letzten Jahre so immer mehr etabliert, dass man halt einfach mit mehreren Leuten zusammen das macht. Und irgendwie, also es ist jetzt keine Garantie, dass man dann ein besseres Ergebnis hat, aber ist schon ganz cool, wenn du halt unterschiedliche Einflüsse einfach hast. Zum Beispiel Sorry Puppy haben wir auch mit 5 Leuten, ne, im Raum gemacht. Und halt 3 davon waren aus Venezuela. Und das brauchst du dann natürlich.
0: Ah,
1: halt
0: die bringen da die Farbe.
1: Ja,
0: die
1: genau. Genau,
0: ja. Ach, herrlich. Man munkelt ja, dass du handwerklich nicht besonders geschickt seist. Nee. Wer hängt da die goldenen Platten auf bei dir? Oder stehen die alle rum?
1: Gerade stehen die rum tatsächlich. Aber ich muss die mal irgendwann mal aufhängen lassen. Ich glaube selber kriege ich das nicht hin. Die würden krumm hängen dann.
0: Ja, ist ja auch nicht schlimm. Du kannst ja andere Dinge, haben wir gehört. Letztes Jahr warst du in Australien. Ich glaube, in diesem Jahr geht es da auch nochmal hin. Bei den ganzen Städten, wo du rumkommst, viel kannst du zwar nicht sehen, aber gibt es eine Stadt, die dich besonders geflasht hat, wo du sagst, hey, wow, das war geil da?
1: Bali gefällt mir sehr gut. Immer. Da komme ich gerade auch her. Letzte Woche war ich da für 2 Shows.
0: Mein Gott, sieht man, dass ich neidisch bin an meiner Gesichtsfarbe? Nee. Kommt gerade aus Bali, verstehst du? Ach, ist doch herrlich. Wenn du in einer Stadt auflegst und dann bis tief in die Nacht arbeitest, wann geht's am nächsten Morgen wieder raus, damit ich

0: ich mal ein bisschen wieder runterkomme und ich kann so neidisch bin.
1: Also die ganz schlimmen Dinger sind, wenn man halt eine Clubshow hat, die dann irgendwie bis 2, 3 Uhr morgens ist und am nächsten Tag irgendwie nachmittags ein Festival hat in einer anderen Stadt, da hast du dann teilweise gar keinen Schlaf. Dann ist irgendwie, die Show geht bis 3 oder 4, dann kurz ins Hotel und dann in Shuttle ohne Schlaf.
0: Das habe ich gebraucht, jetzt bin ich nicht mehr neidisch. Also nicht mehr ganz so schlimm auf jeden Fall. Komm, wir hören noch was ganz Neues von dir. Zusammen mit Carte Blanche, Lucky Ones. Erzähl uns doch kurz was dazu. Wie ist das entstanden?
1: Der Song ist auch mit A7S wieder entstanden. Und da war es auch so, dass wir nach London geflogen sind, einfach um neue Inspirationen zu bekommen und mit neuen Leuten zu arbeiten. Und Carte Blanche ist dann halt auch ein Duo. Einer produziert und einer singt. Und das war ein gutes Match. Hat's
0: super
1: gegeben.
0: Hören wir rein. Freuen uns, dass du heute Abend auflegst. DJ Night, Jonas Ass und Topic heute Abend im Kurhaus. Und das hier bist du zusammen mit Carte Blanche, Lucky Ones. Danke, dass du da warst und viel Spaß
1: danke
0: heute
1: euch.
0: Abend.
1: Ja, danke schön.

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1: Alles Wichtige um 18 Uhr jetzt mit Rebecca de Boer.
2: Die Finanzminister der EU sehen Chancen durch KI für die Wirtschaft. Mainz gewinnt in der Fußball-Bundesliga gegen Mönchengladbach. Das Wetter sonnig und Wolken, morgen in Rheinland-Pfalz Wolken und teils Regen, in Baden-Württemberg Sonne und bis 27 Grad. In Dublin haben sich Finanzminister der EU über KI ausgetauscht. Besonders darüber, wie sie die Wirtschaft produktiver machen kann. Nach dem Treffen sagte der irische Finanzminister Harris, dass er die Sorgen von jungen Menschen in Europa höre, die sich Gedanken über den Arbeitsmarkt machen. SWR3-Reporterin Sarah Lopez.
3: Es gehe darum, einen ausgewogenen Ansatz zu finden, der die Möglichkeiten und Risiken von KI im Blick hat. Das Treffen in Dublin war für die Finanzminister vor allem eine Möglichkeit für den persönlichen Austausch nach der Sommerpause, um Prioritäten abzuklopfen. Vertieft werden soll das Ganze in den nächsten Monaten. Im Oktober zum Beispiel wieder in Dublin. Dann richtet Irland ein KI-Treffen aus, an dem sowohl Staats- und Regierungschefs als auch Wissenschaftler und CEOs teilnehmen werden.
2: Zwei internationale Ratingagenturen haben den Ausblick für Griechenlands wirtschaftliche Entwicklung angehoben. Die Wirtschaft dort wachse schneller als der EU-Durchschnitt, während die Arbeitslosigkeit sinke. Erst kürzlich hatte die griechische Regierung mitgeteilt, dass sie Hilfskredite vorzeitig zurückzahlen will. Griechenland hat immer noch hohe Schulden aus der Zeit der Weltfinanzkrise Ende der Nullerjahre. In München läuft seit heute Mittag das Oktoberfest. Viele Besucher hatten wieder seit dem frühen Morgen gewartet und sind um kurz nach neun in die Bierzelte gestürmt, um einen Platz zu bekommen. Die Stadt München hat das Sicherheitskonzept für das Volksfest überarbeitet, nachdem es im vergangenen Jahr wegen Überfüllung zu gefährlichen Situationen gekommen war. Unter anderem sollen Besucherströme beobachtet und bei Bedarf gesteuert werden.

0: In der Fußball-Bundesliga hat Mainz mit 4:3 gegen Mönchengladbach gewonnen. Die Gladbacher hatten es trotz Heimvorteil schwer. SWR3-Sportreporter Burkhard Hupe.
1: Mit Interimstrainer Jan-Moritz Lichter auf der Bank zeigte sich Gladbach stark formverbessert, ging durch Neuhaus auch in Führung. Allerdings drehte Mainz das Spiel auf 2:1 Führung für die Gäste. Im zweiten Durchgang dann die Gladbacher zunächst mit einem verschossenen Handelfmeter, danach mit einem wunderschönen Tor von Liedberg zum Ausgleich. Mainz aber glaubte weiter an die eigenen Möglichkeiten, kam durch einen Kopfball von Martel und ein Eigentor von Ulrich zu einer 4:2 Führung. Aber es wurde auch noch einmal spannend in der Nachspielzeit. Maschino mit dem zweiten Handelfmeter, dieses Mal verwandelt, aber dieser Treffer kam zu spät. Gladbach unterliegt Mainz mit 3:4.
0: Außerdem spielten Frankfurt und Freiburg 2:2, Bremen gegen Augsburg 3:2 und Hamburg gegen Köln 2:1. 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
3: Es scheint häufig die Sonne in Nordrhein-Westfalen und im Norden von Rheinland-Pfalz. Da tauchen auch mal ein paar dichtere Wolken auf. Heute Nacht ist es teils klar, teils wolkig. Später fällt an der Ahr und Sieg etwas Regen. Tiefstwerte zwischen 14 und 6 Grad. Morgen zeigt sich in Baden-Württemberg zunächst die Sonne, bevor allmählich Wolken aufziehen. In Rheinland-Pfalz bleibt es größtenteils bewölkt. Da und dort gibt es ein bisschen Regen. Bei böigem Westwind erreichen die Temperaturen maximal 16 Grad im Westerwald und bis 27 Grad am Oberrhein. 6:04, das Neueste aus dem SW3-Verkehrszentrum. Vorsicht auf der A5, Karlsruhe Richtung Frankfurt. In der Einfahrt vom Rastplatz Höfenschlag steht ein defektes Fahrzeug auf dem Beschleunigungsstreifen. A5 Karlsruhe Richtung Frankfurt, zwischen Frankfurt Flughafen Nord und Frankfurt Niederrad. Hier steht ein brennender Pkw, rechte Spur gesperrt, 2 Kilometer Stau. A6 Heilbronn Richtung Nürnberg, zwischen Öhringen und Neuenstein. Hier steht ein defektes Fahrzeug auf der rechten Spur und dem Standstreifen. 2 Kilometer Stau, Verzögerung, Viertelstunde. Die A8 Karlsruhe Richtung Stuttgart ist zwischen Pforzheim Süd und Heimsheim wegen Fahrbahnerneuerung bis Montag früh gesperrt. Letzte freie Ausfahrt ist Pforzheim Nord. Hier bitte nur der Umleitung und nicht dem Navi folgen. Die B179 Reute Richtung Füssen, vor dem Grenztunnel Füssen, 6 Kilometer Stau, knappe halbe Stunde plus. Allen unterwegs gute Fahrt.
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3: Mit Volker Janitz, hallo zusammen, und gleich der Konzertcheck von Holly Humberstone und natürlich auch Live-Musik von ihr nach 3 Hits.
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0: Wir sind schon mittendrin im dritten Tag. Es hat schon performt, Holly Humberstone. Und der Kollege Benedikt Larven und ich, wir verfolgen natürlich den Livestream auf vesper3.de hier auch immer. Und Benedikt, wie hast du nochmal Holly Humberstone beschrieben?
1: Holly Humberstone ist so eine Mischung aus Taylor Swift und Katy Perry.
0: Ja.
1: Aber wenn sie einmal so durch das Parfum von Florence and the Machine durchgelaufen sind.
0: Okay, alles klar. Das geben wir mal weiter an. Da lacht er schon. An unseren Konzertchecker Bernd Lechler. Bernd, hast du Holly Humberstone auch so erlebt gerade?
2: Ja, ist total lustig, dass ihr das sagt, aber ihr sagt das ja eben, nachdem ihr sie miterlebt habt auf der Bühne, auf dem Monitor. Weil ich bin rein und dachte, die ist bestimmt so eine ganz zarte. Und dann tritt die ja auch so mit ihrer Gitarre ans Mikro im türkisfarbenen Sommerkleidchen mit bisschen Glitzer. Und dann kann man sie sich erstmal so als Heldin von der Disney-Serie vorstellen. Ne? Holly Humberstone, das wird ja auch ein guter Name dafür hergeben. Ja. Aber man darf sich eben nicht täuschen lassen. Also ihre Stimme, die so ein bisschen was elfenhaft Zartes hat, die ist laut und kräftig. Ihre Band aus Bassist mit Keyboard und Gitarrist und Schlagzeugerin, die rockt rigoroser als jede andere bisher bei diesem New Pop Festival. Holly selber kann auch in die Saiten dreschen und hebt immer zwischendurch das linke Knie so lustig hoch. Und in ihren Songs ist ja auch immer viel Drama. Da streicht eine ihr Zimmer schwarz nach einer Trennung oder sie fragt ihn, wieso rauchst du eigentlich so viel, seit du mit mir zusammen bist. Lauter so schöne Details. Das hat sie, glaube ich, von Taylor Swift gelernt tatsächlich. Das spielt natürlich im Konzert keine so große Rolle. Obwohl man, finde ich, dann schon immer merkt, das sind Lieder, in denen es um was geht. Nicht nur irgendwie so platte Love-Songs. Und das ist ja aber auch wohl nicht so wichtig. Also Holly Humberstone erzählt nicht und erklärt nicht. Die sagt nicht viel mehr als den nächsten Titel. Und hat es jetzt auch nicht so mit Clap Your Hands und Baden, Baden, Sing With Me. Was ich ehrlich gesagt ganz erfrischend fand. Also, dass es nicht immer dieses ganze Animationsprogramm braucht. Und die Leute haben auch so total mitgemacht. Holly Humberstone hat einfach fantastische Songs, an denen auf so eine unspektakuläre Art einfach alles stimmt. Sie hat eine Band mit Biss und sie war sehr charismatisch, auch ohne große Worte, permanent so in Kontakt mit den Leuten im Publikum. Also Taylor Swift und Olivia Rodrigo haben sie bestimmt nicht umsonst ins Vorprogramm geholt. Die ist schon sehr, sehr besonders.
0: Vielen Dank. SR3-Konzertchecker Bernd Lechler, der sich schon auf den Weg macht zu Sienna Spyro. Und Holly Humberstone war, finde ich, auch so mutig. Und direkt mit dem Hit anzufangen, war auch nicht so schlecht. To Love Somebody. So klang das live beim SB3 New Pop Festival.

0: Hathaway hier in SWR3 bei unserem New Pop Festival Radio. Suche Tickets. Das ist wahrscheinlich das häufigste Pappschild auf einem Festival, vielleicht nach Ich will ein Kind von dir. Und richtige Ticketjäger hat SWR3 New Pop Reporter Jakob Reifenberger entdeckt. Patrick und Imke aus Saarbrücken, die stehen vor der Open-Air-Bühne. Er mit einem Schild Suche Tickets an so einem langen Stock in der Hand wie eine riesige Flagge. Und sie Suche Tickets Schild um den Hals.
1: Weil einfach New Pop Festival so ein geiles Festival. Wir sind seit 2 Jahren regelmäßig hier. Diesmal haben wir leider keine Online-Tickets ergattert, aber sind trotzdem hierher gefahren. Ich hab's probiert. Ich saß 1 Stunde online, aber leider keine mehr bekommen.
2: Jetzt sieht man auf eurem Schild, alle 4 Auftritte von heute sind schon aufgelistet. Holly Humberstone ist schon durchgestrichen. Also die Tickets habt ihr schon. Hat da jemand mit den Tickets gewedelt oder wie?
3: Nee, gar nicht. Mit unserem Schild sind wir hier halt durchgekommen. Ne? So, da war einer, der, glaub, Krankheit auch, ist ja wahrscheinlich meistens der Fall, die dann halt uns angesprochen haben.
2: Das heißt, 3 von 4 Konzerten sind noch offen.
1: Ja, also wir müssen hier jetzt noch hart arbeiten.
2: Vielleicht habe ich eine kleine Überraschung dabei. Die Karten Holly Humberstone habt ihr gekauft.
1: Ja.
2: Geld darf ich natürlich nicht annehmen. Nein. Habt ihr irgendein Mitbringsel aus dem Saarland, was ihr eintauschen könnt gegen Tickets? Eine Leona oder sowas?
1: Bestimmt im Auto. Die kann ich gleich...
2: Ah ja, toll. Steht das in der Sonne?
1: Nein, das steht ganz im Parkhaus. Alles gut, im Schatten.
2: Okay, dann komme ich vielleicht gleich noch auf die Leona zurück. Noch eine Quizfrage, eine sehr schwere, die ihr antworten müsst. Habe ich hinter meinem Rücken A, das Bernsteinzimmer oder B, 2 Tickets im Theater für Luisa?
1: C gibt's nicht?
2: Nein.
1: Dann nehme ich B.
2: Herzlichen Glückwunsch.
1: Danke. Toll. Mega.
3: Danke. Ey, geil.
2: Gerne. Ganz viel Spaß euch. Ja. Und viel Glück noch mit den anderen beiden Konzerten.
1: Jetzt müssen wir was durchstreichen.
3: Wir
2: habt ihr ein Edding?
1: Ja, haben wir dabei.
3: Imke
1: hat alles dabei.
3: Wunderbar.
0: Also die beiden haben tatsächlich noch irgendwie Tickets gekriegt mit ihren selbstgebauten Schildern. Hervorragend. Aber das Gute ist ja, 3 Konzerte gibt es wie immer komplett kostenlos für euch auf unserer Open-Air-Bühne mit The Bowser, Lou Saint und im Moment ist Conor Skinner da. Ich

0: mal den Stream geguckt. Da ist ja was los vor dem Kurhaus, mein lieber Mann. Guckt euch an und guckt euch auch den Gitarristen an von Conor Skinner. Wir lieben alles an ihm. So. Und gestern hat gespielt Tiffany Harris live beim New Pop Festival. Und wenn sie sagt, kann losgehen, dann hören wir rein.
1: Let's go.
0: Gut. Hier ist Find Me im SWR3 New Pop Festival Radio.
1: All

0: Dankeschön.
1: Ah, dieses Raue in der Stimme, das finde ich total toll. Tiffany Harris beim SWR3 Radio Pop Festival. Und jetzt ist es ja wohl 6:30, das Neueste aus dem SWR3 Verkehrszentrum. Vorsicht auf der A61 Koblenz Richtung Ludwigshafen zwischen Rheinböllen und Raststätte Hunsrück West. Hier steht der defektes Fahrzeug auf der rechten Spur. A5 Karlsruhe Richtung Frankfurt zwischen Frankfurt Flughafen Nord und Frankfurt Niederrad. Bergungsarbeiten, rechte Spur ist gesperrt, 2 Kilometer Stau. A6 Heilbronn Richtung Nürnberg zwischen Öhringen und Neuenstein. Hier steht ein defektes Fahrzeug auf der rechten Spur und im Standstreifen. 2 Kilometer Stau, Verzögerung bis zu einer Viertelstunde. Die A8 Karlsruhe Richtung Stuttgart ist zwischen Pforzheim Süd und Heimsheim wegen Fahrbahnerneuerung bis Montag früh gesperrt. Letzte freie Ausfahrt ist Pforzheim Nord. Hier bitte nur der Umleitung und nicht dem Navi folgen. Allen unterwegs. Gute und sichere Fahrt jetzt mit neuer Musik von Ray Garvey und Imran. Wir hören Rivers. Und gleich kann es durchaus sein, dass wir noch 2 Tickets verlosen fürs New Pop Festival.

0: Mabel, Mad Love. Hier bei SWR3 Festival Radio, Mabel war auch schon da. Jetzt habe ich vergessen, wer ihr Onkel ist. Wenn er die Larven weiß, das bestimmt.
1: Marlon Rudett.
0: Ah, richtig, genau. Wenn er einen schlechten Witz macht, dann rudert Marlon zurück.
1: So,
0: okay. Was wollten wir machen? Wir wollten Tickets verlosen, genau. Und wir haben in der Stadt unten, in Baden-Baden, ein kleines Karaoke-Stübchen für euch aufgebaut. Und das ist gar nicht so einfach, da muss man sich schon trauen. Also einfach mal reingehen und abliefern, das traut sich nicht jeder. Aber es haben sich eben einige getraut und ab und zu nehmen wir das auch auf. Und dann spielen wir euch das vor. Und derjenige oder diejenige von euch, der uns sagen kann, welcher Song hier gesungen wird, der gewinnt für heute Abend. Das ist wichtig. Ihr müsstet also tatsächlich heute Abend noch nach Baden-Baden kommen können und auch vor allen Dingen wollen. 2 Tickets für die DJ Night mit You Not Us und Topic, der ja gerade schon bei uns zu Gast war. Super Typ. Also 2 Tickets für die DJ Night liegen hier. Bitte, seid fair, spielt mit, wenn ihr heute Abend auch tatsächlich könnt, hier nach Baden-Baden kommen und Bock habt auf die DJ Night. So, und sobald ihr wisst, was das für ein Song ist, ruft der 07221 2011 an. Wir müssen aber ganz lieb sein und nett zu Estella, denn sie ist ein bisschen aufgeregt. Aber passt auf, was ist das für ein Song?
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0: Ja.
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0: Sehr gut bis dahin und da sehe ich doch schon ein Amt. 07221 2011, wer ist am Telefon?
3: Ja, Moni.
0: Hallo Moni, grüß dich. Welcher Song war das denn, den Estella da singt?
3: Ein Hoch auf uns.
0: Von? Da muss ich unseren Schiedsrichter fragen. Benedikt, hättest du Zeit, um Lust heute Abend zu kommen?
3: Ja, ich habe vorzukommen.
0: Andreas Burani.
4: Glückwunsch,
0: oder?
3: Ja, genau.
0: Der Schiedsrichter ist auch dafür, oder? Herzlichen Glückwunsch, du kriegst die Tickets heute Abend für die DJ Night mit You Not Us und Topic und da wünschen wir dir jetzt schon ganz, ganz viel Spaß.
3: Okay, super, dankeschön.
0: Und hör mal ein bisschen Musik von You Not Us. Zumindest sind sie daran beteiligt an Narcotic jetzt hier in SWR3 im Festivalradio. 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
1: Von hier an blind im SWR3 New Pop Festival Radio am Samstagabend die Stars mal so ganz persönlich kennenlernen. Ihr wisst, wie es geht. Fun Facts, die ihr auch als große Fans vielleicht noch nicht über sie wusstet. Geheime Talente entdecken, Backstage-Stories erfahren, das alles gibt's beim New Pop Festival. Und zwar alles auf der Open-Air-Bühne bei Sabrina Kemmer aus der Morning Show. Heute war da zum Beispiel zu Gast Luisa, Festivalreporterin Julia Buchmeier. Da ging's dann ja auch um ihre vielen Persönlichkeiten.
2: Die aber wirklich alle in eine Richtung gehen. Die Frau hat einfach Power. Einmal ist sie durch ihre Mama ja halb Brasilianerin. Wegen ihr traut sie sich immer, sie selbst und einfach glücklich zu sein, sagt sie.
3: Not fear to express myself in the world, not be fear to be happy.
2: Und sie traut sich auch, ihre Band mal zu was zu zwingen. Wenn alle anderen nur noch ins Bett wollen, legt sie es richtig los.
3: Everybody's tired and I'm on fire and I say, no, you don't gonna sleep tonight, we're gonna party.
2: Genau diese Partymaus Luisa ist erst gestern wieder rausgekommen, hat sie noch verraten. Die Frau macht einfach nie Pause. Und sie hat echt Kraft. Bei Sabrina hat sie das im Style von Pippi Langstrumpf bewiesen und nicht nur ein Pferd aus Pappe auf der Bühne hochgehoben, sondern auch spontan Sabrina.
4: Oh nein, oh Gott, nein. Oh, oh my God, you're really strong. She is. Okay, now I can die. Luisa, I felt like a feather. It was so nice.
1: Ich glaube, das hat es auch noch nicht gegeben, oder? Dass Sabrina auf der Live-Bühne einfach so hochgehoben wird. Was hat man gerade gehört? Luisa hat gestern noch Party gemacht und heute Abend auf der Bühne? Wollen wir mal sehen, wie die Stimme so ist. Um 8:45. Wir streamen das auf sbr3.de und wir bringen jetzt noch ein bisschen Musik zu euch von Luisa. So klang das nämlich heute Nachmittag. Luisa Soleil Bleu. Im SWR 3 New Pop Festival Radio.

0: Das klang ja wohl mal toll. Luisa bei der Live-Bühne. Heute Nachmittag, so klang das. Und ich glaube, das hat auch Anna aus Basel gefallen.
1: Hallo, ich bin Anna, 26 Jahre alt und komme aus der Nähe von Basel, Landkreis Lörrach und bin heute zum zweiten Mal beim YouPop. Und die Venues sind halt auch mega schön. Also das finde ich hier sehr besonders, dass man eben sich dann auch ein bisschen schicker machen kann, weil es so schön aussieht alles. Und dann hat es so ein tolles Ambiente und habe sehr viel Lust darauf.
0: Und dazu noch das Wetter, oder? Und gerade eben war Conor Skinner auf der Bühne und den wolltet ihr da gar nicht mehr runterlassen. Das war schon nicht so schlecht. Und er musste einfach nochmal kommen. Hat er nochmal einen gespielt. Ich glaube, weil er noch nicht so wahnsinnig viele hat, hat er den ersten einfach nochmal gespielt für euch drin. Nicht schlecht, das ist toll. Gestern hatten wir Feiern hier. Der hat den New Pop Award von uns überreicht bekommen. Und der hat uns erzählt, dass sein erstes Konzert, das er selber als Fan beim New Pop Festival erleben durfte, das war Sam Smith. Und er war immer noch begeistert davon. Also hören wir noch ein bisschen Sam Smith hier in SWR3. 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
1: Alles Wichtige um 19 Uhr jetzt mit Rebecca de Boer.
2: Die USA und Dänemark sind mit dem geplanten Grönlandabkommen zufrieden. In München läuft seit heute das Oktoberfest. Das Wetter morgen wird's wechselhaft und windig. In Baden-Württemberg erstmal noch sonnig bei 16 bis 27 Grad. Die angekündigte Einigung im Grönland-Konflikt wird positiv aufgenommen. USA, Dänemark und Grönland hatten mitgeteilt, dass es ein neues Militärabkommen geben soll. US-Präsident Trump sagte zum Beispiel, dass für ihn ein Traum in Erfüllung gehe. Mehr von SWR3-Reporter Christian Stichler.
3: Die dänische und grönländische Seite betonen dagegen, dass die Autonomie Grönlands und sein Status als Teil des dänischen Königreichs durch das Abkommen nicht angetastet würden. Nach dem, was bisher bekannt ist, dürfen die USA im Zuge des Vertrages ihre Militärpräsenz auf der Insel dauerhaft ausbauen. Sie sollen auch ein Vetorecht bei Investitionen anderer Mächte, wie zum Beispiel von China, in sensible Bereiche wie Infrastruktur oder Bergbau auf der Insel bekommen. Das Abkommen soll in der kommenden Woche am Rande der UN-Vollversammlung in New York unterzeichnet werden. Der Vertrag müsste danach in jedem Fall vom dänischen wie auch grönländischen Parlament ratifiziert werden.
2: Die EU-Finanzminister haben am zweiten Tag ihres Treffens in Dublin über Chancen und Risiken der künstlichen Intelligenz beraten. Dabei ging es um die Frage, wie KI in der Wirtschaft und im öffentlichen Dienst besser genutzt werden kann. Die Politiker haben auch über Möglichkeiten von Regeln und Grenzen gesprochen, um Risiken zu minimieren. Im kommenden Monat richtet Irland wieder ein Treffen zu KI aus. Daran sollen Staats- und Regierungschefs, Wissenschaftler und Vertreter aus der Wirtschaft teilnehmen. Im Gazastreifen können immer mehr Kinder wieder zur Schule gehen. Nach Angaben des UN-Palästinenser-Hilfswerks werden mehr als 280.000 Kinder aktuell in Zelten und beschädigten Klassenräumen unterrichtet. Die meisten Schulen wurden durch den Krieg zwischen Israel und der Hamas zerstört. Für viele Familien bringe die Rückkehr in die Schule ein Stück des vertrauten Alltags zurück, so das Palästinenser-Hilfswerk. In München läuft seit heute das Oktoberfest. Der Start zum größten Volksfest der Welt war traditionell Punkt 12 Uhr. SWR3-Reporterin Birgit Grundner.
4: Es war ein Bilderbuchstart beim Münchner Oktoberfest und ein perfekter Einstand für den neuen Oberbürgermeister Dominik Krause. Zwei Schläge haben ihm beim Anzapfen genügt. Lob gab es dafür auch von Ministerpräsident Markus Söder, der die erste Maß bekam. Bei durchweg sonnigem Wetter strömten die Besucher in Scharen auf das Festgelände. Schon am frühen Nachmittag waren viele Festzelte geschlossen, weil es keine leeren Plätze mehr gab. Voll besetzt waren schnell auch die Biergärten.
2: Das Wetter für SWR 3 Land. Heute Nacht ist es teils klar, teils wolkig. Morgen wird es in Baden-Württemberg erst noch sonnig. In Rheinland-Pfalz bleibt es größtenteils bewölkt. Teilweise gibt es auch Regen. 16 Grad im Westerwald, 27 Grad am Oberrhein. Und die Zeit, es ist 19.03 Uhr.
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1: Heute Nacht ist der Himmel teils klar, teils wolkig. Später fällt rund um Ahr und Sieg etwas Regen. Die Tiefstwerte liegen zwischen 14 und 6 Grad. Am Sonntag zeigt sich in Baden-Württemberg zunächst mal die Sonne. Bevor allmählich Wolken aufziehen, in Rheinland-Pfalz bleibt es größtenteils bewölkt da. Und dort gibt es ein bisschen Regen. Bei böigem Westwind erreichen die Temperaturen maximal 16 Grad im Westerwald. Bis 27 geht's rauf am Oberrhein. 3 Minuten nach 7, das Neueste hier aus dem SWR3-Verkehrszentrum. Viel ist es nicht mehr, A6 Saalbaun Richtung Nürnberg. Zwischen Öhringen und Neuenstein 1 Kilometer Stau. Und die A8 Karlsruhe Richtung Stuttgart ist zwischen Pforzheim Süd und Heimsheim wegen einer Fahrbahnerneuerung bis Montag früh gesperrt. Letzte freie Ausfahrt ist Pforzheim Nord. Dort bitte nur der Umleitung folgen und nicht dem Navi. Allen unterwegs, gute Fahrt.
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1: Mit Volker Janitz, hallo zusammen. Und gerade hat Sienna Spyro die Bühne betreten. Ich sage mal, was für eine Erscheinung und was für eine Stimme. Wir sind gespannt. Gleich in ein paar Minuten kriegen wir bestimmt die erste Live-Musik von ihr hier ins Festivalradio. Geht aber erstmal los mit Teddy Swims.
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0: Ich habe selten eine Band gesehen, die so schick war wie die Band von Sienna Spyro. Die stehen da alle in Anzügen mit Schlips und Kragen, spielen die da alle für sie. Herrlich. Hier ist das SWR3 New Pop Festival Radio, ein Highlight nach dem anderen hier bei diesem wunderbaren Festival. Aber es gibt da eine ganz bestimmte Sache, die das Ganze noch besser macht. Natürlich, da sind sich alle einig. Fängt mit S an, hört mit Onne auf. Es war und es ist noch ein bisschen herrlich sonnig.
1: Super Wetter, ist einfach toll.
2: Kann man richtig genießen und nochmal Eis sich schmecken lassen.
3: Es stimmt mich fröhlich, ne?
4: Es ist ein Traum. Es ist mega. Also es macht einfach direkt gute Laune, so die ganze Stimmung nochmal besser.
5: Super, oder? Fühlt sich gut an.
6: Ja, optimales Wetter für SWR3 New Pop Festival, würde ich sagen.
7: Da bekomme ich noch mehr Lust aufs Tanzen später.
2: 10 von 10.
0: Ja, genau. Tanzen später ist genau das Stichwort. Die DJ Night mit You Not Us und Topic. Und You Not Us, der neue von ihm, passt wunderbar. Kennt man vielleicht noch aus den 2000ern. Daddy DJ soll sich so ein bisschen bewusst leicht sommerlich anhören. Wir hören mal eben rein. Ja. Yeah. Hat er einigermaßen hinbekommen. Spielt er vielleicht heute Abend auch You Not Us Flipside.

0: Sie ist ohne Zweifel der größte Newcomer-Star in diesem Jahr beim SWR 3 New Pop Festival und seit 19 Uhr auf der Bühne im Festspielhaus. Und das passt dermaßen gut bei ihrem Outfit und bei den Anzügen, die die Musiker im Hintergrund tragen. Sienna Spyro. Unser Musiker Matthias Kugler hat die Britin kurz vor ihrem Konzert backstage getroffen. Völlig entspannt, erwartungsfroh, erstaunlich gelassen. Matthias, woher nimmt Sienna Spyro diese Ruhe?
1: Ich glaube, das kann sie sich selbst kaum erklären. Sie ist einfach, wie sie ist.
2: Oh, sure. I guess I just, that's who I am. I wouldn't know another way to be.
1: Und schon beim Soundcheck vorher hat man gespürt, für Sienna Spyro ist irgendwie keine Bühne zu groß. Sie macht sie zu ihrer Bühne.
2: I've always said, like, my worst thing would be to be an actor, because I just couldn't do it. I don't really feel like I could be anyone else.
1: Vielleicht auch, weil sie eine sehr schlechte Schauspielerin wäre. Und doch fühlt sie sich auch ein kleines bisschen eingeschüchtert von diesem Opernhaus, auf dessen Bühne normalerweise ein ganzes Orchester Platz hat. Sie sind aber nur zu viert.
2: I felt really intimidated just now. It's a big stage. You know, it's only four of us on there and that's meant for like a big orchestra. So it was intimidating.
1: Die Vorfreude ist trotzdem riesig.
2: It feels quite magical, so I'm excited.
1: Vielleicht ist sie aber auch deshalb so entspannt, weil Musik und das Singen sie schon ihr ganzes Leben begleitet.
2: I've always been singing, you know, I've never stopped. I don't remember starting, plan on stopping.
1: Sie kennt nichts anderes und liebt nichts mehr.
2: I love it. It's my favorite thing in the world is singing.
1: Was ist Ihre größte Stärke?
2: My passion, because I like my work ethic and you know what I put into everything.
1: Die Leidenschaft, sagt sie, mit der sie an ihre Musik, an ihre Arbeit geht und an alles, für das sie brennt. Sie gibt ihr Herz und ihre Seele für ihre Musik und für die Menschen um sie herum.
2: If I care about something, I will literally put my soul into it. Everything I have, work and people and anything that I really feel that way towards.
1: Genau das sieht sie aber auch als ihre größte Schwäche.
2: I guess I'm quite a trusting person. I've always been quite hopeful and I've always seen the best in people.
1: Sie vertraut zu oft, zu schnell und zu stark. Und das hat ihr schon sehr schmerzliche Momente beschert.
2: That's led me into a lot of places that have been quite hurtful.
1: Ihr New Pop Konzert wird ein bittersüßer Moment für sie.
2: I feel, you know, bittersweet. This is the last time playing the setlist.
1: Auf der einen Seite bedauert sie, dass sie wahrscheinlich nie wieder diese Setliste spielen wird. Auf der anderen Seite kann sie es kaum erwarten, auf dieser Bühne zu stehen.
2: Yeah, I'm excited to do it. I don't know, I didn't know what to expect, but it's so lovely here.
0: Und so klang Sienna Spyro gerade eben auf der Bühne im Festspielhaus. Hier ist sie mit Material Lover jetzt in SWR 3.

0: Kurz nach halb acht.
1: Das Neueste aus dem SWR3-Verkehrszentrum. Eine Meldung. Die A8 Karlsruhe Richtung Stuttgart ist zwischen Pforzheim Süd und Heimsheim wegen einer Fahrbahnerneuerung bis Montag früh gesperrt. Letzte freie Ausfahrt ist Pforzheim Nord. Dort bitte nur der Umleitung folgen und nicht dem Navi. Und hier ist SWR3 mit dem New Pop Festival Radio, Volker Janitz und Musik von Nico Santos. Why?

0: Es gibt Festivals, da kannst du die Künstler erahnen. Irgendwo als Stecknadel, große Pünktchen hinten auf der Bühne. Ihr wisst, das ist beim Esperer Radio Pop Festival nicht so. Da kommt er ganz nah ran an die Künstlerinnen und Künstler, weil ihr auch alle zu Gast auf unserer kostenlosen Open-Air-Bühne sind. Und einige sagen dann, hey, wie wär's mit einem spontanen Meet and Greet mitten auf dem Festivalgelände? Genauer gesagt, auf einer Brücke war das heute in der Sonne. Und da war gerade eben Connor Skinner, ein 22-jähriger Newcomer mit einer unglaublich gewaltigen Stimme. Und direkt in Fühlweite war auch New Pop Festival Reporterin Marion Eiche.
1: Hey guys, how are you feeling?
2: Im lässigen Camouflage-Shirt und Baggy Jeans, Gitarre vor der Brust, steht er in der Sonne und singt für ein kleines Publikum.
3: Come on, come on, I've got to find you. Everything I've been through, maybe end up popping along.
2: Manche kennen ihn gar nicht, andere sind echte Fans. Annabelle direkt vor ihm, die feiert's.
4: Total toll, man ist aufgeregt und freut sich auch für den Star mit, dass er jetzt wächst und drückt ihm natürlich die Daumen und freut sich einfach so mit ihm.
2: Connor Skinner, der liebt auch diese kleinen, intimen Auftritte, weil er sieht, was die Leute fühlen.
5: Yeah, I love it. This is like a really, it's sometimes when you're closer, it's a lot more intimate. You can see the feeling on their faces and you can hear them whispering and talking. So yeah, for me, this is sometimes a lot more important than the big stages, because it's a lot more intimate, you can connect with everybody, yeah.
2: Und das ist manchmal viel wichtiger als die großen Bühnen, sagt er. Und auch die 30 bis 40 Leute bei Meet the Artist sind happy nach diesem kleinen Auftritt von Connor Skinner.
6: Richtig cool. Ja, ich habe ihn in SWR3 zuerst gehört und jetzt halt auf der Live-Bühne. Ja, es ist halt genial, wenn man wirklich alles sieht und wirklich face-to-face praktisch ist und alles hautnah. Ich habe noch ein Autogramm bekommen und ein Bild und ganz kurz geredet. Richtig nett.
7: Ja, das ist so hautnah, Gänsehaut-Moment und ist einfach super. Die Künstler so live und zum Anfassen zu erleben. Vielleicht sind wir in 10 Jahren, ist er weltberühmt und dann sagt man, oh ja, hat man auf der Fieserbrücke getroffen und zugehört. Das ist auch genial, ja.
5: You guys are amazing. Thank you very much.
0: Naja, vielleicht in 10 Jahren ist er weltberühmt. Wir wollen doch mal nicht vergessen, dass Ed Sheeran auch schon auf dem SWR3 New Pop Festival war. Er ist ja schon einige Jahre her. Und so klang Connor Skinner auf der Live-Bühne. Hier ist Find You.

Dean. Hier in SWR 3 im Festivalradio Man I Need. Und wisst ihr noch, wie das klang? Olivia Dean war vor 3 Jahren auch beim Festival. Und das klang so hier, Dive. Das war ein tolles Konzert. Und danach, zack, Weltstar. Genau wie Dua Lipa, Ed Sheeran, habe ich gerade schon gesagt. Amy Winehouse oder auch Ray.

gesagt, da standen uns alle die Münder offen. Bei diesem Konzert, das werde ich wirklich nie vergessen. Was für eine Show. Danach kam dann Where's My Husband und damit dann der Welterfolg. Und zwar völlig verdient. Hier ist Ray.

0: Top, Laura.
1: Dancing in the Moonlight, auch die waren schon mal beim SWR Dream Pop Festival. Ich weiß nicht mehr in welchem Jahr und es ist sowieso irre. Kannst du spielen, wen die willst du? Waren alle schon mal hier, Mensch.

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1: Um 20 Uhr mit Katharina Scheer. Deutschlands ranghöchster Soldat, der Generalinspekteur der Bundeswehr Breuer, wird neuer Vorsitzender des NATO-Militärausschusses. Der 61-Jährige wurde bei einer Sitzung des Gremiums in Kopenhagen zum Nachfolger des italienischen Admirals Cavo Dragone gewählt. Aus Brüssel Andreas Meyer-Feist.
2: Breuer soll sein Amt im Juli nächsten Jahres antreten. Er freue sich darauf, Verantwortung für Frieden und Freiheit im Bündnis zu übernehmen. Breuer wird in seinem neuen Amt der wichtigste militärische Berater von NATO-Generalsekretär Mark Rutte sein. Der letzte Deutsche in diesem Amt war General Harald Kujat von 2002 bis 2005. Kujat war wie Breuer vorher Generalinspekteur der Bundeswehr. Die Wahl Breuers dürfte die Rolle Deutschlands in der NATO stärken. Das spiegeln auch die deutschen Verteidigungsausgaben wider, die in Europa an erster Stelle liegen.
1: Die Einigung der USA mit Dänemark und Grönland auf ein neues Militärabkommen wird überwiegend positiv aufgenommen. US-Präsident Trump sprach von einem Traum, der in Erfüllung gehe. Dänemarks Regierungschefin Frederiksen bezeichnete die Vereinbarung als gut für die NATO und für Europa. Auch die NATO lobte die Einigung. Nach dem, was bisher bekannt ist, dürfen die USA mit dem Vertrag ihre Militärpräsenz auf der Insel dauerhaft ausbauen. Er soll kommende Woche unterzeichnet werden. Für die Wahl der 78. Deutschen Weinmajestät stehen die 5 Finalistinnen fest. Die meisten von ihnen kommen aus dem Südwesten. Vertreten sind unter anderem die Kandidatinnen der Weinbaugebiete Pfalz, Rheingau, Rheinhessen und Württemberg, wie die Jury bekannt gab. Wer neue deutsche Weinkönigin und damit wichtigste Botschafterin der Branche wird, entscheidet sich am kommenden Freitag in Neustadt an der Weinstraße. In der Fußball-Bundesliga bleibt Freiburg weiter ungeschlagen. Die Breisgauer spielten am Nachmittag bei Frankfurt 2:2 und glichen dabei zweimal einen Rückstand aus. Freiburg-Trainer Julian Schuster nach dem Spiel.
3: Kompliment an die Jungs, dass sie zweimal zurückkommen. Ich glaube, erste Halbzeit bekommen wir mit 2 gegnerischen Torschüssen 2 Tore. Das müssen wir natürlich besser machen, aber die Art und Weise, wie wir heute hier aufgetreten sind, dass man eher das Gefühl hat, wir können das Spiel für uns eben auch entscheiden. Das ist wichtig eben auch für die weiteren Aufgaben.
1: Die weiteren Ergebnisse: Mönchengladbach-Mainz 3:4, Bremen-Augsburg 3:2 und Hamburg-Köln 2:1. Das Wetter. In der Nacht ist der Himmel teils klar, teils bewölkt. Später etwas Regen rund um Ahr und Sieg. Die Temperaturen sinken auf Werte zwischen 14 und 6 Grad. Morgen zeigt sich in Baden-Württemberg zunächst die Sonne, bevor später Wolken aufziehen. In Rheinland-Pfalz bleibt es bewölkt und es kann dort regnen. 16 Grad im Westerwald bis 27 Grad am Oberrhein. Die Zeit 20.03 Uhr.
4: Das Neueste hier aus dem SWR3-Verkehrszentrum. Die A8 Karlsruhe Richtung Stuttgart ist zwischen Pforzheim-Süd und Heimsheim wegen einer Fahrbahnerneuerung bis Montag früh gesperrt. Letzte freie Ausfahrt ist Pforzheim-Nord. Dort bitte der Umleitung und nicht dem Navi folgen. Und dann haben wir noch B10, Stuttgart-Pragstraße bis Heilbronner Straße zwischen Rosensteintunnel und Sieglestraße. Unfallaufnahme 2 Kilometer Stau, Verzögerung bis zu einer Viertelstunde, allen unterwegs. Gute Fahrt!
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4: Mit Volker Janitz, guten Abend zusammen. Also wenn es im Publikum bei einem Konzert mucksmäuschenstill ist, dann ist entweder die Musik Mister auf der Bühne oder aber Sienna Spyro singt und keiner traut sich, auch nur einen Mucks zu machen, weil es so unfassbar toll war. Wir sind gespannt, was unser Konzertchecker Matthias Kugler zum Sienna Spyro Konzert sagt. Und dann hören wir Die on this Hill live von ihr. Und ich sag euch schon mal, Gänsehaut.
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0: Kugler hat sich das Ganze angeguckt. Matthias, wir haben Sie ja schon mit großen Erwartungen versehen, dieses Jahr in der Spyro und auch mit einigen Vorschusslorbeeren. Ich stelle jetzt mal eine Frage, obwohl ich die Antwort schon kenne. Konnte Sie das alles einlösen?
1: Ich würde so sagen, sogar mehr als das. Das war bezaubernd, das war großartig und besonders. Schon der Anfang, ihre vierköpfige Band, die hat mal so die Ruhe weg. Alle im gedeckten Anzug, weißes Hemd, dunkle Krawatte und stimmen erstmal ganz cool ihre Instrumente. Und dann kam sie zum bombastischen Geigenintro auf die Bühne stolziert. Sienna Spyro in einem schlichten, wunderschönen gelben Kleid. Die Haare wie immer im 60-Style nach oben toupiert und begann die ersten Töne von The Visitor, einer ihrer zahlreichen zauberhaften Piano-Balladen und Titelsong ihres Debütalbums. Und da hatte sie uns schon alle und das hörte auch nicht mehr auf. Das, was sie und ihre Band spielen, ist ja nicht die Neuerfindung der Popmusik, sondern sie nimmt den Soul, den Pop, den Jazz und den Glamour der 60er Jahre, ihre Lieblingsepoche, und transportiert ihn ins Heute. In einem zeitlosen Sound, aber mit den Themen einer 20-jährigen, Herzschmerz, Unsicherheit und Zweifel. Und was ist dann ihr Geheimnis, ihr Erfolgsrezept, fragen sich vielleicht manche. Also ich würde sagen, zum einen ihre herausragende Stimme, ihre Musikalität, ihre Leichtigkeit, ihre Bühnenpräsenz und ihr Charme. Und zum anderen spürt man in jeder Sekunde, dass das echt ist, was wir da hören und sehen durften. Dass es aus tiefster Seele und aus tiefstem Herzen kommt. Und dass sie das, was sie singt, auch meint. Der Schmerz, die Melancholie, die Liebe zu ihren Vorbildern wie Nina Simone, Etta James oder Ella Fitzgerald. Also baut sie hier mal einen Jazzstandard ein wie Autumn Leaves und später ein tolles Medley aus ihrem eigenen Song He's Not My Baby, I'm His. Und dem Otis Redding-Klassiker Hard to Handle. Und das passt wie ihre Frisur, die sich den ganzen Abend irgendwie keinen Zentimeter bewegt hat. Unglaublich.
0: Kann man denn bei all den Highlights, Matthias, überhaupt noch ein großes Highlight herausheben?
1: Schwierig, aber wenn ich mich entscheiden müsste, dann der letzte Song Die on This Hill. Das ist ein Hit wie Adele's Someone Like You oder Back to Black von Amy Winehouse. Der wird bleiben und das Festspielhaus hat zwischendurch getobt. So groß war die Begeisterung und die Euphorie. Und ich lehne mich ungern weit aus dem Fenster und habe den nächsten Satz bisher nach einem New Pop Festival Konzert nur bei Ed Sheeran und Ray ausgesprochen. Aber hier bin ich mir fast sicher, heute Abend haben wir mit Sienna Spyro einen kommenden Weltstar gesehen. Punkt.
0: Vielen Dank, Matthias. Und den Song, den wir jetzt hören von ihr live, den sagt sie selber an.
2: And the song is called Die on the Hill.

0: Auch ein guter Song. Duran Duran, Ordinary World, hier in SWR3, dem New Pop Festival Radio. Und so einen Empfang, den kriegt nicht jeder. Siku hat gestern einfach noch vor seinem kleinen Gig auf der Open-Air-Bühne ein Geburtstagsständchen vom New Pop-Publikum bekommen. Er hat dort mit uns seinen 22. Geburtstag gefeiert. Ganz schick war er, in Anzughose und roter Strickjacke. Und trotzdem musste SWR3-Moderator Basti Müller mal kurz nachhaken, warum er ausgerechnet dazu Flipflops trägt. Also ich meine, bei 13 Grad.
1: Listen, I forgot my shoes.
2: Ich habe meine Schuhe in London vergessen. Ich war so im Stress heute Morgen, total panisch. Und dann habe ich meine Loafer, die ich sonst jeden Tag trage, in London gelassen und nicht daran gedacht, dass ich nur Flipflops dabei habe.
0: Er hat die Schuhe in London vergessen. Okay, Basti hat ihm dann seine Schuhe angeboten und Siku nur so.
1: I love those, but they are not my style.
0: Ups.
3: Okay, it's okay.
0: Also ich liebe die zwar deine Schuhe, aber Basti, das ist nicht so ganz mein Style. Und sind wir mal ganz ehrlich, kein anderer tanzt auch so gut in Flipflops wie Siku. Er hatte aber auch noch einen anderen Geburtstagswunsch, außer seine Lieblingsschuhe.
1: My wishes is
2: glücklich bleiben. Und sonst arbeite ich ja gerade an meinem Debütalbum. Das gut hinzukriegen und dass es gut ankommt, das sind meine größten Wünsche gerade.
1: That's all I wish for right now.
0: Ah, toll. Siku, super Typ. Ihr erkennt ihn auch, wenn er nicht auf der Bühne steht und seinem riesen Afro, also diese Frisur, eine Explosion aus Haar. Ihr seht ihn unter SWR3 Insta-Story und jetzt hören wir ihn live von der New Pop Open-Air-Bühne in der Innenstadt, Catching Bodies. This is called

0: you so much.
1: Siku auf der Live-Bühne, so klang er beim SWR3 New Pop Festival und jetzt ist es kurz nach 8:30. Das Neueste aus dem SWR3-Verkehrszentrum, die A8 Karlsruhe Richtung Stuttgart, ist zwischen Pforzheim Süd und Heimsheim wegen einer Fahrbahnerneuerung bis Montag früh gesperrt. Die letzte freie Ausfahrt ist Pforzheim Nord. Dort bitte nur der Umleitung und nicht dem Navi folgen. Wisst ihr mittlerweile. Und B10 Stuttgart-Pragstraße bis Heilbronner Straße zwischen Rosensteintunnel und Sieglestraße. Unfallaufnahme, 2 Kilometer Stau, dauert hier bis zu einer Viertelstunde länger. Allen unterwegs, gute Fahrt mit SWR3.

0: Callum Scott und Nudeln. Nein, Rice. Hier in SB3, dem Festival Radio zum New Pop Festival. Und meine Güte, was hat die Frau eine Megastimme, oder? Sienna Spyro, habt ihr es mitbekommen, vorhin im Festspielhaus. Das SB3 New Pop Publikum absolut verzaubert und ganz viele Fans so richtig glücklich gemacht. Festivalreporterin Julia Buchmeier. Manche Fans waren danach sogar ganz besonders happy.
1: Also zwei Mädels hatten auf jeden Fall das dickste Grinsen im Gesicht, noch nach dem Konzert. Und das waren Sarah und ihre Zwillingsschwester Anna aus Eckelsheim bei Altay. Die haben nämlich Karten bei uns gewonnen. Und das, obwohl sie es im Vorverkauf schon versucht hatten, und dann hat es leider nicht geklappt. Wie lange braucht ihr jetzt, um von diesem Sienna High wieder runterzukommen?
2: Oh, ich glaube also schon so einige Tage.
1: Wie war es denn für euch?
3: Atemberaubend. Also, es war wirklich unglaublich. Also so eine junge Frau, so eine Stimme, das war einfach gigantisch.
2: Es war wirklich großartig. Ich habe auch viel geweint. Es war einfach nur toll.
1: Was war der Moment, wo ihr auch in 2, 3, 4, 5, 10 Jahren noch drüber reden werdet gemeinsam?
3: Ich glaube, das war einfach das ganze Konzert. Einfach als sie auf die Bühne kam und es einfach losging. Ich glaube, das ist einfach der Moment, wo wir dachten so, wow, man sieht sie live, das ist jetzt echt. Das war einfach, ich glaube, das ist der Moment, wo wir sagen, das ist unser Moment.
1: Das passiert jetzt gerade, obwohl ihr schon dachtet, es passiert nicht mehr, weil es mit dem Vorverkauf nicht geklappt hat. Wie cool ist es, dass es jetzt tatsächlich hingehauen hat?
2: Ja, einfach nur mega. Ich habe mich so sehr gefreut und es war einfach toll.
1: Dann könnt ihr jetzt allen davon erzählen, was steht sonst noch heute an? Wie werdet ihr das Ganze jetzt noch zelebrieren?
3: Vielleicht noch was trinken gehen und dann uns auf den Weg nach Hause machen.
1: Und dann wahrscheinlich noch sehr, sehr lang zehren von diesem Abend.
2: Ja, genau. Noch sehr lange.
0: Ja, und was hatten die für einen Tag, oder wenn sie den ganzen Tag hier gewonnen haben? Mensch, Holly Humberstone haben sie gesehen, Sienna Spyro, wie gehört, immer noch ganz bekifft. Luisa haben sie gesehen und sie haben auch noch jemanden gesehen auf der Live-Bühne, war?
4: My name is Lucinte.
0: Und von der hören wir jetzt Love Bites Back hier im SWR3 Festival Radio.
4: And this is Love Bites Back. Thank you all so much. I love you guys and I hope to see you all again soon. Let's do this!

0: Ja, was für ein geiler Song. Crazy Town, Butterfly. In SWR3, dem Newport Festival Radio. Darf ich euch mal was fragen? Gibt es Liebe auf den ersten Blick? Und wenn ja, können sich 1000 Leute gleichzeitig verlieben? Zumindest uns kam das heute so vor bei Holly Humberstone auf dem SWR3 Newport Festival. Das war richtig schön, oder?
1: Richtig cool.
2: Die Holly, die kann schon was, ne? Kann gut singen. Der Gitarrist macht super Stimmung hinter ihr. Oh, der war richtig heiß.
1: Und man kommt auch super dazu tanzen.
2: Geile Stimme, geile Atmosphäre.
1: Ich fand ihr Kleid super schön. War cool, dass man so nah vorne stehen konnte.
3: Die Frau ist super, die Band ist super. Ja, hat Spaß gemacht.

0: Oh nein. Alles, was ich bisher gesagt habe, habe ich in Klammern gesagt. Habt ihr das gemerkt? Ich habe nämlich um 17 Uhr gesagt, als Topic da war, Topic, sein größter Hit, Klammer auf, 1,2 Milliarden Streams, dann habe ich weitergeredet, dann habe ich vergessen, die Klammer zuzumachen und hat uns Martin geschrieben. Jetzt hast du vergessen, die Klammer zuzusagen. Das wird jetzt aber dringend Zeit, weil das müsste ich ja auch in der letzten Stunde im Jupa Festival Radio auch noch alles in Klammern sagen. Also machen wir mal eben. Klammer zu. Gott sei Dank. Jetzt ist alles wieder normal und wir freuen uns über Musik von Luis Fonsi.
1: E Camilla Colpa.
2: Hey Fonsi.

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1: Um 21 Uhr mit Katharina Scheer. Das Weiße Haus setzt das angekündigte Zugangsverbot für Journalisten bestimmter Medien um. Mehrere Reporter der beiden TV-Sender CNN und MS Now sowie des Nachrichtenportals Politico haben bestätigt, dass ihnen heute der Zutritt verwehrt wurde. Aus Washington, Ralf Borchert.
2: Die betroffenen Medien sehen darin einen Verstoß gegen die in der US-Verfassung garantierte Meinungs- und Pressefreiheit. Sie wollen gegen Trumps Schritt gerichtlich vorgehen. Der Präsident bezeichnet zahlreiche Medien, die kritisch über ihn berichten, regelmäßig als Fake News, immer wieder auch wörtlich als Feinde des Volkes. Die Nachrichtenagentur AP war schon zu Beginn von Trumps zweiter Amtszeit vom Zugang zum Oval Office und dem Mitflug in der Präsidentenmaschine Air Force One ausgeschlossen worden. AP hat geklagt und in unteren Instanzen Recht bekommen. Das Gerichtsverfahren ist aber immer noch nicht abgeschlossen.
1: Verteidigungsminister Pistorius hat die Wahl des ranghöchsten deutschen Soldaten Breuer zum neuen Vorsitzenden des NATO-Militärausschusses gelobt. Breuer habe als Generalinspekteur strategische Weitsicht bewiesen und entscheidend dazu beigetragen, die Bundeswehr neu aufzustellen. Bundeskanzler Merz sagte, man sei dankbar für das Vertrauen, das die NATO-Verbündeten in Deutschland setzten. Der langjährige Fußball-Co-Trainer Peter Herrmann ist im Alter von 74 Jahren gestorben. Das hat Bundesligist Bayer Leverkusen bestätigt. Dort war Herrmann sowohl als Spieler als auch als Co-Trainer tätig. Seine größten Erfolge feierte er gemeinsam an der Seite von Jupp Heynckes. 2013 gewann das Trainergespann mit dem FC Bayern das Triple. Der gebürtige Rheinland-Pfälzer Herrmann litt schon länger an der Nervenkrankheit ALS. Im Abendspiel der Fußball-Bundesliga hat Dortmund in Stuttgart 1:0 gewonnen. Der BVB ist damit neuer Tabellenführer. ARD-Sportreporter Jens-Jörg Rieck.
3: In einem umkämpften Topspiel mit wenig Torraumszenen in der ersten Halbzeit reichte ein Treffer. Der fiel in der 70. Minute. Maximilian Bayer nach Vorarbeit des gerade eingewechselten Bellingham. Mit dem Tor des Tages aus Nahdistanz überwindet der Bredlow. Damit gewinnt der BVB, setzt seine Serie fort. Jetzt 6 Siege in Serie in der Fußball-Bundesliga 4. Und zum ersten Mal seit Mai 2023 wieder die Nummer 1 in der aktuellen Tabelle der Fußball-Bundesliga.
1: Das Wetter. In der Nacht ist der Himmel teils klar, teils bewölkt. Später etwas Regen rund um Ahr und Sieg. Die Temperaturen sinken auf Werte zwischen 14 und 6 Grad. Morgen zeigt sich in Baden-Württemberg zunächst die Sonne. In Rheinland-Pfalz bleibt es bewölkt und da kann es regnen. 16 Grad im Westerwald, 27 Grad am Oberrhein. Die Zeit 21.03 Uhr.
4: Hier ist das Neueste aus dem SWR3-Verkehrszentrum. Vorsicht auf der A8 Stuttgart Richtung Karlsruhe zwischen Pforzheim-Ost und Pforzheim-Nord. Hier steht ein defektes Fahrzeug auf der rechten Spur im Tunnel. Vorsicht auf der B462 Richtung Rastatt zwischen Gaggenau-Mitte und Gaggenau. Hier steht ein unbeleuchtetes Fahrzeug auf dem Beschleunigungsstreifen. Die A8 Karlsruhe Richtung Stuttgart ist zwischen Pforzheim-Süd und Heimsheim wegen einer Fahrbahnerneuerung bis Montag früh gesperrt. Die letzte freie Ausfahrt ist Pforzheim-Nord. Dort bitte nur der Umleitung und nicht dem Navi folgen. B10 Stuttgart-Pragstraße bis Heilbronner Straße. Zwischen Rosensteintunnel und Sieglestraße Unfallaufnahme, 2 Kilometer Stau. Dauert eine halbe Stunde länger, allen unterwegs. Gute Fahrt.
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4: Mit Volker Janitz auf der Bühne im Moment im Kurhaus ist Luisa und wir freuen uns auf Live-Musik gleich von ihr.
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0: Habt ihr Lust, ein bisschen reinzuhören? Ins Theater nach Baden-Baden, da ist beim SWR3 New Pop Festival gerade Luisa auf der Bühne. Halb Brasilianerin, halb Französin, läuft mit dem Song Soleil Bleu. Auch bei uns inzwischen. Und im SWR, was heißt inzwischen? Das ist Sommer schon. Und im SWR3-Interview hat sie uns vor ihrem Auftritt eben verraten, dass der Song so eine Art Trampolin war für ihre Karriere.
1: Wow, very important. Yeah, it's like a trampoline. Phew! Thanks to this music, we can agrandir le groupe. We were 3 in stage, now we are 5. With a tour manager, we have a bus, everything is thanks to this music and yeah.
0: Also dank dieses Songs konnte sie ihr Team vergrößern, sagt sie. Erst waren sie zu dritt auf der Bühne, dann jetzt sind sie 5. Müssen ja auch alle bezahlt werden, gell? Haben einen Tourmanager und einen Tourbus. Und was macht sie, wenn sie keine Musik macht? Sie liebt es zu malen mit ihren Händen und mit ihrem Körper.
1: I love painting. I paint with my hands, my body, and I love photography and video too. I make some films and go to surf, go to forest. Yeah, being in nature, fishing and yeah, just playing with nature.
0: Also neben Malen liebt sie auch Fotos und Videos machen, zu surfen, in der Natur unterwegs sein, im Wald oder fischen zu gehen, hat sie gesagt. Und eben vor ein paar Minuten live, jetzt Luisa mit Demain, Demain, beim SWR3 Festival Radio.

0: Was wäre das SWR3 New Pop Festival ohne die vielen Künstlerinnen und Künstler? Nichts. Was wäre das New Pop Festival ohne euch? Gar nichts. Ohne Johanna aus Konstanz zum Beispiel.
1: Wir feiern jetzt in meinen Geburtstag rein. Heute genießen wir das Pop-Festival. Jedes Jahr ist es an meinem Geburtstag, da bin ich ganz glücklich drüber. Wir feiern jetzt rein in meinen 25. und morgen sind wir dann wieder hier. Dann zum Rausfeiern.
0: Habt alle einen wunderschönen Abend.

0: Und dann haben sich die Menschen gefragt im Festspielhaus zu Baden-Baden, wie kann man mit 20 Jahren nur so eine Stimme haben, oder? Und während sich die Menschen das gefragt haben, sind ihnen die Tränen aus dem Gesicht geflossen, wie ein kleiner Wasserfall links und rechts, weil es so schön war bei Sienna Spyro. Aber hört selbst.
1: Sienna Spyro ist einzigartig.
2: Sehr emotional.
3: Man fühlt sich so wie in einer anderen Welt.
1: Also da habe ich auch geheult, ja.
4: Einfach ihre Stimme, es war richtig krass, richtig Gänsehaut hat man bekommen. Und dann noch mit anderen Menschen drumherum, war richtig krasser Moment.

0: jeder muss mal erlebt haben.
1: Wie Amy Winehouse, dachte ich mir vorhin auch.
2: Ihre Stimme, so unglaublich. Das neue Album, du wisst, ist einfach zu gut. Also meiner Meinung nach das Beste des Jahres.
3: War schon ein Gänsehaut-Moment.

Sierra Spiral, komm, wir geben uns noch einen in voller Länge live. Great Expectation. Sierra Spiral, so klang das beim SW3 New Pop Festival im Festspielhaus.

AJ, ah, und Week. Um kurz nach 9:30, vorsichtig bitte auf der A5, Europabrücke, Frankfurt Richtung Kassel, zwischen Frankfurt-Niederrad und Frankfurt-Westhafen. Hier sind Fahrradfahrer auf der Fahrbahn. Vorsicht auf der A81, Singen Richtung Stuttgart, zwischen Böblingen-Sindelfingen und Böblingen-Ost liegt ein Unterlegkeil auf der linken Spur. Vorsicht auf der B36, Mannheim Richtung Karlsruhe, zwischen Dettenheim, Linkenheim, Hochstetten und Linkenheim-Stutensee sind Menschen auf der Fahrbahn. Die A8 Karlsruhe Richtung Stuttgart ist zwischen Pforzheim Süd und Heimsheim wegen einer Fahrbahnerneuerung bis Montag früh gesperrt. Letzte freie Ausfahrt ist Pforzheim Nord. Dort bitte der Umleitung und nicht dem Navi folgen. Wir überprüfen das. B10 Stuttgart-Pragstraße bis Heilbronner Straße zwischen Rosensteintunnel und Sieglestraße. Unfallaufnahme 2 Kilometer Stau. Es dauert hier etwa eine halbe Stunde länger. Allen und

0: Tate, McRae und Greedy hier in SWR3, dem New Pop Festival Radio. Gleich noch live mit The Bowser auf der Open Air Bühne. Ich glaube, um 15:45 fangen sie an, 21:45 Uhr. Und ihr wisst schon, The Bowser hier, ne? Vielleicht eine kleine Bitte an The Bowser, wenn sie es hören. Mit dem Klaviersong, also hier Magnetic, bitte noch warten bis 22.10 Uhr, dann sind Benedikt Larven und ich auch da unten wahrscheinlich, oder?
1: Oh, wie?
0: Ja. Das würden wir nämlich gerne hören, wie das dann klingt mit dem Klavier. Das würden wir gerne hören. Also bitte mit dem Song erwarten. Vielen Dank. Und guckt es euch auch im Video-Livestream an auf swr3.de. Oder falls ihr gerade unterwegs seid, hört ihr es euch einfach in der SWR3-Welt in der ARD Sounds App an. Gilt natürlich auch für die DJ Night, gleich mit Topic und hier und das. Und dann ist es auch schon wieder rum für dieses Jahr. Aber nach dem New Pop ist ja vor dem New Pop. Vielleicht seid ihr nächstes Jahr auch hier live mit uns vor Ort. Es lohnt sich. Sagen nicht wir, sondern sagen die New Pop-Besucher.
2: Es sind super coole Acts hier. Newcomer, richtig gute Musik. Die Stimmung ist gut. Das Ambiente hier
3: macht Spaß.
4: Und ich finde es schön, dass auch mal mehr junge Menschen hier in Baden-Baden unterwegs sind. Dass einfach so viele Menschen hier aus der Umgebung zusammenkommen und auch von weiter weg anreisen.
5: Ich finde, dass die Atmosphäre auch über den Tag richtig schön ist. Jetzt auch gerade abends wird es irgendwie sehr gemütlich.
2: Es ist immer was Besonderes. Die ganze Stadt ist komplett im Vibe drin mit der Musik.
6: Der rote Teppich ist auch so traditionell. Also,
2: wir kommen jedes Jahr gerne.
6: Die Stimmung ist echt jedes Mal super, egal wo man ist.
2: Es verbindet.
7: Man muss dabei sein. Man kann hier ja wirklich die Acts von morgen zum Anfassen sehen. Weil morgen sind sie dann weltberühmt und dann werden wir sie nicht mehr treffen können. Also super. Also immer wieder gerne.
0: Und jetzt hören wir uns noch ein bisschen Live-Musik an, und zwar vom New Pop Award Gewinner. Feiern. Gestern haben wir eben den Pokal überreicht. Hier ist er. Und so klang es live bei eben Verliebt in mich. Feiern jetzt hier in SWR3.

Träume wahr werden lassen. Und ihr seid mit dabei. Danke an alle, die heute gekommen sind. Das ist verliebt in mich. Ihr wisst, was zu tun ist.

0: und Wonderwall hier in SWR 3. Das ist, glaube ich, in diesem Jahr bei vielen Künstlerinnen und Künstlern so. Die stehen einfach, die kriegst du nicht von der Bühne runter. Das ist gerade auch bei Luisa so. Und trotzdem wollen wir jetzt schon von SWR 3 Musiker Matthias Kugler wissen, wie es war, / wie es ist. Kann es sein, dass das der Gegenentwurf ist zu Sienna Spyro?
1: Das ist tatsächlich so ein bisschen der Gegenentwurf zu Sienna Spyro. Die stand ja viel und Luisa hat sich einfach wahnsinnig viel bewegt. Und im Theater war es wie immer sehr heiß, aber der Sound von Luisa, der hat da wunderbar reingepasst und ist tatsächlich sehr frisch und erfrischend. Es ist mal was total anderes. Und wer ein Herz übrig hat für Chanson, für französischen Pop, für Bossa Nova, für Latin-Klänge, für Dub, Reggae und Samba, der muss das, was Luisa macht, einfach lieben. Das ist pure Lebensfreude, hochmusikalisch und total ansteckend. Und sie hat ja einen brasilianischen Vater und eine französische Mutter, singt also mal auf Französisch, mal auf Portugiesisch, mal in der Sprache, die nur sie spricht, die sogenannte Langue de la Forêt, also die Sprache des Waldes, eine Art Fantasiesprache für all das, was sie in einer herkömmlichen Sprache nicht ausdrücken kann. Und dazu ist sie auch noch Multi-Instrumentalistin. Sie spielt Gitarre, Klavier, früher als Kind auch Harfe und vor allem die sogenannte
0: Oha, Matthias, da ist ja einer aufs Kabel. Jetzt? Jetzt hör mal dich wieder. Nee, da ist ja einer aufs Kabel getreten, Matthias. Schau ich ihn weg. Er soll ja, wieder... Nein, wir hören dich leider.
1: Ein bisschen wie...
0: Dazu Matthias, es tut mir total leid, aber ich versuch's ein letztes Mal, den Regler zart
1: und da hört man Manu Chao und Rap, Sass und Elektro-Dub, es ist einfach großartig.
0: Okay, Matthias, da war einiges ist leider verschluckt worden von dem, was du gesagt hast, weil die Leitung da immer wieder abgekackt ist. Aber wir haben verstanden, dass es ein geiles Konzert war mit einer Frau, die wahnsinnig viele Instrumente spielt und total temperamentvoll ist.
1: Ja, das ist sie auf jeden Fall. Und zum Beispiel, dass sie Soleil Bleu gleich als vierten Song spielt und nicht als letzten. Das ist ein Statement, sagt, hey, ich bin viel mehr als nur dieser eine Hit. Oder dass sie in Zeiten von Sequencen und Backing Vocals vom Band lieber rumjammt, mit dem Publikum singt, improvisiert und lieber eine Party feiert, mal eben ein Dutzend Frauen auf die Bühne holt und mit ihnen tanzt, als irgendeine geplante Choreografie durchzieht. Und ihr Englisch, das ist wirklich bezaubernd, mit französisch-brasilianischem Akzent. Besonders gerne hat sie gesagt, you are sunshine, und hat damit natürlich das Publikum gemeint. Sie selber ist aber auch wirklich ein absoluter Sonnenschein, als Künstlerin und als Mensch. Das war maravilloso und es dauert ja noch ein bisschen.
0: Vielen Dank, Matthias. Und jetzt wollen wir natürlich noch ein bisschen hören von Luisa. Hier ist Soleil Bleu im SWR3 Festival Radio. So klang das gerade eben.

Die hatten einen Spaß da auf der Bühne und haben ihn immer noch, wie ich sehe. Luisa, SWR3, New Pop Festival. Alle Konzerte noch 30 Tage abrufbar für euch in der ARD Mediathek. Da verpasst ihr also gar nichts. Wenn ihr zum Beispiel Sienna Spyro nochmal angucken wollt, das lohnt sich wirklich. Alle Konzerte lohnen sich. Das war das SWR3 Festival Radio mit Volker Janitz. Weiter geht's in Pop.

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1: Um 22 Uhr mit Katharina Scheer. Das Weiße Haus setzt das angekündigte Zugangsverbot für Journalisten durch. Mitarbeiter des Nachrichtensenders MS Now und die leitende Reporterin von CNN berichten, dass ihnen der Zutritt heute verweigert worden sei. Auch das zum Springer Verlag gehörende Newsportal Politico wird von Terminen ausgeschlossen. Trump wirft diesen Medien vor, Falschnachrichten zu verbreiten. Die Medien protestierten und verwiesen auf die US-Verfassung und das Recht auf Pressefreiheit. Die Houthis haben nach eigenen Angaben die saudische Hauptstadt Riad angegriffen. Unter anderem in der Nähe des dortigen Flughafens hatte es mehrere Explosionen gegeben. Augenzeugen berichteten von einer riesigen schwarzen Rauchwolke. Ein Sprecher der pro-iranischen Miliz sagte, man habe eine große Zahl an Raketen, Marschflugkörpern und Drohnen auf Riad abgefeuert und auch Ölanlagen am Roten Meer bombardiert. Die Houthis hatten ihre Luftwaffe auf das verfeindete Saudi-Arabien in den vergangenen Tagen verstärkt. Der langjährige Fußball-Co-Trainer Peter Herrmann ist im Alter von 74 Jahren gestorben. Das hat Bundesligist Bayer Leverkusen bestätigt. Dort war Herrmann sowohl als Spieler und Co-Trainer tätig. Der gebürtige Rheinland-Pfälzer litt schon länger an einer Nervenkrankheit. ARD-Sportreporter Uli Schäfer mit einem Nachruf.
2: Die meiste Zeit seiner Karriere war Herrmann bei Bayer Leverkusen tätig. Erst als Bundesligaspieler, später fast 20 Jahre als Co-Trainer. In dieser Rolle war er auch in Nürnberg, auf Schalke, in Düsseldorf beim HSV und beim FC Bayern aktiv und erfolgreich. 2013 feierte Herrmann zusammen mit Jupp Heynckes das Triple aus Meisterschaft, DFB-Pokal und Champions League. Seine letzte Station war Borussia Dortmund. Im Dezember 2022 beendete Peter Herrmann aus gesundheitlichen Gründen seine Karriere.
1: In der Fußball-Bundesliga hat Dortmund im vierten Spiel den vierten Sieg geholt. Der BVB gewann am Abend bei Stuttgart mit 1:0 und ist damit neuer Tabellenführer. Für Dortmund traf Maximilian Bayer in der 70. Minute. Die deutschen Volleyballer stehen bei der Europameisterschaft im Viertelfinale. Die DVV-Auswahl gewann am Abend in Sofia gegen Gastgeber Bulgarien 3:2 und zieht damit erstmals seit 5 Jahren in die Runde der besten 8 ein. Dort treffen die deutschen Volleyballer am Dienstag auf den Weltranglistenersten Polen. Das Wetter in Deutschland. In der Nordhälfte nachts windig und örtlich Regen. Nach Süden hin trocken. Die Temperaturen sinken auf Werte zwischen 17 und 6 Grad. Morgen im Süden Sonne, in der Mitte Wolken und Regen. An den Küsten Schauer, Gewitter und Sturmböen. 14 Grad im Thüringer Wald und bis 27 Grad am Oberrhein. Die Zeit 22.03 Uhr.
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3: Vorsicht auf der A5 Karlsruhe Richtung Basel. In der Ausfahrt Rastatt Nord steht ein defekter PKW auf dem Verzögerungsstreifen. Die A8 Karlsruhe Richtung Stuttgart ist zwischen Pforzheim Süd und Heimsheim wegen einer Fahrbahnerneuerung bis Montag früh gesperrt. Die letzte freie Ausfahrt ist Pforzheim Nord. Dort bitte nur der Umleitung und nicht dem Navi folgen. Auf der A81 Heilbronn-Stuttgart ist der Engelberg-Tunnel wegen einer Baustelle noch bis morgen früh ca. 5 Uhr in beiden Richtungen gesperrt. B10 Stuttgart, Pragstraße bis Heilbronner Straße. Zwischen Rosenstein-Tunnel und Sieglestraße Unfallaufnahme, 2 Kilometer Stau, Verzögerung bis zu 30 Minuten.
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4: Mit Michael Häufsteg. Hallo. In den Kinos ist diese Woche in Deutschland Adams 8 angelaufen. Ein Film über den deutschen Ruderachter von 1960. Wenn ihr deshalb Lust habt, mit uns Deutschland Achter zu spielen, ein Spiel, das damit überhaupt gar nichts zu tun hat, dann seid ihr hier genau richtig. 07221 2011 ist unsere Nummer. Spielt ihr mit uns Deutschland Achter? 07221 2011.

0: Play und We Pray. Und jetzt spielen wir Deutschland Achter. Das ist unser Spiel für die 8 Popwellen Deutschlands, für die wir abends gemeinsam diese Sendung machen. Schön, dass ihr heute Abend dabei seid. Es sind zusammen HR3, NDR2, WDR2, MDR Jump, SR1, RBB 88.8 und SWR3. Und Andreas aus Ensheim ist dabei. Hallo Andreas.
1: Hallo, grüß dich.
0: Kennst du dich aus mit Rudern? Kannst du rudern?
1: Nee, überhaupt nicht.
0: Das sind die perfekten Voraussetzungen, denn dieses Spiel hat überhaupt gar nichts mit Rudern zu tun. Es heißt einfach nur Deutschlandachter, aber wir halten dich gerade vom Aufräumen ab, oder? Du bist beim Aufräumen vor der Party und nicht von der Party.
1: Genau.
0: Andreas, ich glaube, wir haben eine ganz schlimme Verbindung mit einer langen Verzögerung. Du klingst, als kämst du vom Mars. Ich kappe mal eben die Leitung und rufe dich neu an. Denn wir werden gleich ein Spiel spielen, das geht ein bisschen auf Zeit. Und wenn allein die Telefonverbindung uns Sekunden kostet, dann wäre das zu deinem Nachteil. Ich rufe dich neu an, wir spielen Nina Chuba und dann spielen wir unser Quiz, ja?
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0: Ja. Andreas aus Enzheim hat sich in Tanja aus Bochum verwandelt. Mit ihr spielen wir jetzt mal eine Runde. Und Andreas, wir versuchen dich gleich nochmal zu erreichen, wenn wir Verbindung hinkriegen. Im Moment war keiner aufzubauen. Aber wir spielen dann gleich noch eine zweite Runde mit dir. Und Tanja, du fängst jetzt erstmal an. Und wir spielen unser Spiel Deutschlandachter. Wie geht's dir heute Abend und was machst du?
1: Ich mache jetzt gerade Lachs mit Kartoffeln und Bernese-Sauce.
0: Klingt hervorragend für einen Mitternachtssnack. Oder kochst du schon vor?
1: Ja, nee, ich war bis eben arbeiten.
0: Also okay, dann auch dir einen schönen Feierabend. Und jetzt lernen wir uns ein bisschen besser kennen, denn Deutschlandachter ist ein Spiel, bei dem wir den Smalltalk unter Zeitdruck veranstalten. Ich stelle dir gleich 8 Fragen, so eine Art Quizfragen, aber es sind alles Dinge, die eigentlich nur du beantworten kannst. Nennen wir Smalltalk auf Speed, denn ich würde dich bitten, ein paar Dinge aus deinem Leben aufzuzählen. Die Anzahl der Dinge, die es aufzuzählen gilt, werden immer mehr mit jeder Frage, die ich dir stelle, bis ich dich ganz am Ende bitten werde, 8 Dinge zu einer Frage aufzuzählen. Deswegen heißt das Spiel Deutschlandachter. Schaffst du es bis zum Achter? Es geht nicht um Wissen, denn alles, was ich dich frage, weißt du, denn es betrifft dich.
1: Leben?
0: Ja, persönliches, Vorlieben, Dinge, die du magst, die Dinge, die du kennst. Wir machen ein bisschen Party-Smalltalk, aber eben auf Geschwindigkeit in 108 Sekunden. Die Herausforderung ist also, vor Ende der Zeit fertig zu werden mit allem, was ich wissen möchte. Okay?
1: Ach, Sven, ja, okay. Ja,
0: Tanja, versuchen wir es mal. Nenn mir mal bitte eine Frisur, die du schon getragen hast.
1: Fukuhila.
0: 2 Transportmittel, die du fahren kannst.
1: Ein Roller und ein Auto.
0: 3 Sachen, die du zeichnen kannst.
1: Eine Sphinx und eine Pyramide.
0: 3, noch 1.
1: Und ein Esel.
0: 4 Filme, die du magst.
1: Ich mag, hier ist Titanic. Ich mag alles von Sex in the City. Und ich mag gerne auch Borat. Und leg dich nicht mit Sohan an.
0: 5 Getränke, die du gerne trinkst.
1: Ich trinke gerne Red Bull, ich trinke gerne Kombucha, ich trinke gerne Apfelsaft, Cola und Fanta.
0: 6 Ballsportarten, die du kennst.
1: Ach, die ich kenne, ja. Okay, Volleyball, Basketball, Völkerball, Fußball, und dann noch, oh, jetzt wird's aber,
0: zwei fehlen noch.
1: Ja. Oh, scheiße. Tischtennis, Tischball und Flunkyball.
0: 7 Dinge, die in deinem Kühlschrank sind.
1: Käse, ein Sauerteigstarter, Pudding, Mayonnaise, Cocktailsoße und
0: und dann war die Zeit um. Oh, wir sind leider nicht bis zum Achter gekommen. Aber bis dahin haben wir dich doch ganz gut kennengelernt, Tanja. Hat mich sehr gefreut mit dir. Hab einen schönen Abend. Danke, dass du dabei warst.
1: Dito, bis dann. Ciao. Tschüss.

0: Bundesliga heute Abend. Dynamo Dresden gegen Hertha BSC 1:2. Hertha gewinnt damit das 6. Spiel von 6. und bleibt Tabellenführer.
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7: Die Nacht ist teils klar, teils wolkig. Später fällt rund um Ahr und Sieg etwas Regen. Morgen zeigt sich in Baden-Württemberg längere Zeit die Sonne. In Rheinland-Pfalz regnet es ab und zu. Die Temperaturen erreichen bei böigem Westwind 16 Grad im Westerwald bis 27 Grad am Oberrhein.
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8: Vorsicht auf der A5 Karlsruhe Richtung Basel. In der Ausfahrt Rastatt Nord steht ein defekter PKW auf dem Verzögerungsstreifen. Vorsicht bitte auf der A61 Koblenz Richtung Ludwigshafen. Zwischen Rheinböllen und Raststätte Hunsrück West liegt ein Tier. Die A8 Karlsruhe Richtung Stuttgart ist zwischen Pforzheim Süd und Heimsheim wegen einer Fahrbahnerneuerung bis Montag früh gesperrt. Die letzte freie Ausfahrt ist Pforzheim Nord. Dort bitte nur der Umleitung und nicht dem Navi folgen. Auf der A81 Heilbronn-Stuttgart ist der Engelberg-Tunnel wegen einer Baustelle noch bis morgen früh ca. 5 Uhr in beiden Richtungen gesperrt. Kreisbergstraße, die Kreisstraße. Zwischen Ersheim und Hirschhorn, Neckar, ist wegen Brückenarbeiten bis morgen 7 Uhr in beiden Richtungen gesperrt. Kreis Reutlingen, die Landesstraße, in Höhe des Abzweigs nach Pfullingen, ist nach einem Unfall gesperrt.
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0: Elton John und Dua Lipa, Cold Heart. Peter hat eben unser Spiel Deutschland Achter gehört und schreibt uns per WhatsApp 0722 1 20 11: Bei aller Sympathie, womit wollt ihr spielemäßig eigentlich eure Zuhörer noch stressen? Das kriegt so gut wie keiner hin. Und das Ganze noch unter Zeitdruck. Ja, Peter, das ist kein Spaß, was wir hier veranstalten. Entspannen kann man auch noch am Samstagabend. Halt, warte. Okay, Pech. Aber Andreas aus Ensheim will trotzdem immer noch mitmachen. Hallo, Andreas.
1: Ja, grüß dich, hallo.
0: Du hast die erste Runde eben gehört und hast deine Bewerbung nicht zurückgezogen?
1: Nein.
0: Also traust du dir zu, das zu schaffen?
1: Ja.
0: Also gut, dann machen auch wir jetzt ein bisschen Party-Smalltalk auf Speed. Ich stelle dir 8 Fragen, deren Antworten eigentlich nur du kennen kannst, denn viele betreffen dich. Ich möchte Persönliches von dir wissen, Vorlieben etc. Und ich möchte immer eins mehr wissen als vorher. Insgesamt 8 Fragen, bis ich dich bitte, 8 Dinge aufzuzählen. Die Herausforderung ist es, in diesen Achter, in den Deutschland-Achter zu kommen und ihn zu beantworten. Und das alles nämlich insgesamt in 108 Sekunden, dann hättest du dieses Spiel geknackt. Du wärst nicht der Erste, Nachricht an Peter. Ja, hat schon geklappt. Also geht. Aber wir geben zu, es ist nicht leicht, denn ein bisschen Spannung wollen wir natürlich haben. Bist du bereit, Andreas?
1: Ja, ich bin bereit.
0: Dann nenn mir ein Sternzeichen, und zwar deins.
1: Widder.
0: 2 Konzerte, auf denen du warst.
1: Das war ABBA und AC/DC.
0: 3 Serien, die du gesehen hast.
1: Das ist Stranger Things, Mentalist und Dallas.
0: 4 Dinge, die du gerne isst.
1: Spaghetti, Pizza, Nierenspieß und Pommes.
0: 5 Gesellschaftsspiele, die du kennst.
1: Das ist Malefiz, Exit, Gruselino, Tabu, Carason und Weltreise.
0: Das waren sogar schon 6. 6 Dinge aus deinem Kleiderschrank.
1: Ein Pulli, ein Sweatshirt, eine Unterhose, Socken. Ein Hemd, ein langärmeliges Hemd, kurzärmeliges Hemd, lange Hosen, kurzen Hosen.
0: Reicht. 7 Dinge, die dich im Herbst erwarten.
1: Schnee, Wolken, Regen, Blätter vom Himmel, Wind, stürmische Nächte, sternklarer Himmel, Vollmond.
0: 8 Möbel aus deiner Wohnung.
1: Also Couch, Lampe, Tisch, Büroschreibtisch, Bürostuhl. Heizung, Sideboard, hohes Sideboard, Computertisch, Fenster, Spiegel, Kommode,
0: 11, 12,
1: große Kommode.
0: 13. Und wir haben noch eine halbe Minute übrig.
1: Ach komm, da dürfen wir quatschen. Nein.
0: Also das ist ein sehr lösbares Spiel für dich, Andreas, offenbar.
1: Ja.
0: Herzlichen Glückwunsch, jetzt wissen wir alles
1: Dankeschön.
0: Über dich und wir
1: Dankeschön.
0: Schicken dir noch was du zudem all dazustellen kannst.
1: Super, perfekt, vielen Dank.
0: Klasse, das war super, herzlichen Glückwunsch.
1: Ja, danke.
0: Einen schönen
1: Abend. Danke, gleichfalls.

Katy Perry und Watch It Burn. Michael Rolfsteck hier in Pop der Abendshow. Achtung, Verwechslungsgefahr. R&B ist nicht unbedingt dasselbe wie R&B. R&B ist eine ganze Musikrichtung. R&B, ein einzelner neuer Song. Mit M wie Mettbrötchen in der Mitte. Es steht konkret für Ring My Bell. Dahinter steckt H, ein britischer Rapper aus Manchester, der nicht nur gut rappen kann, sondern der auch seinen Bildungsauftrag erfüllt, neue Generationen an Hits aus den 70ern heranzuführen. Diesen Hit von 1979 von Anita Ward hat sich H nämlich gegriffen und ihm ein Update verpasst. Eins? Nee, eigentlich sogar verschiedene. Er hat verschiedene internationale Versionen produziert. Da gibt es dann eine Version mit einem holländischen Rapper. Es gibt einen Gastpart mit einem Rapper in einer polnischen Version von dort. Wir spielen euch heute das Original, das in Großbritannien ein Riesenhit ist. H, R&B. 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

Eine Eilmeldung aus dem Verkehrszentrum. Achtung, ein Falschfahrer auf der A70 Bamberg-Schweinfurt-Werneck zwischen Schonungen und Dreieck Schweinfurt-Werneck. Hier kommt ein Falschfahrer entgegen. Bitte fahrt äußerst rechts und überholt nicht. Auf der A70 Bamberg-Schweinfurt-Werneck zwischen Schonungen und Dreieck Schweinfurt-Werneck.

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1: Um 23 Uhr mit Katharina Scheer. Die Houthis haben sich zu den Angriffen auf die saudische Hauptstadt Riad bekannt. Ein Sprecher der Miliz teilte mit, ballistische Raketen und Drohnen seien unter anderem auf Anlagen des saudischen Ölkonzerns Aramco am Roten Meer abgefeuert worden. Aus Kairo berichtet Anna Osius.
2: Zuvor hatte es bereits Warnungen vor Luftangriffen für die saudische Bevölkerung gegeben. Die Behörden alarmierten die Bewohner via Handy, dass es zu Attacken in der Hauptstadt Riad, der Hafenstadt Jeddah und der für den Ölexport wichtigen Hafenstadt Yanbu kommen könnte. Seit einigen Wochen ist der Konflikt zwischen der Houthi-Miliz im Jemen und Saudi-Arabien wieder aufgeflammt. Die Houthi haben eine Seeblockade gegen Saudi-Arabien angekündigt und beschießen das Königreich mit Drohnen. Die Houthi werden vom Iran unterstützt.
1: Der Iran hat den USA erneut mehrere Bedingungen für ein Ende des Krieges genannt. Das berichtet der arabische Fernsehsender Al Jazeera. Die Regierung in Teheran fordert demnach unter anderem, dass die US-Seeblockade in der Straße von Hormus aufgehoben und die Kämpfe an allen Fronten eingestellt werden. Auch solle der Krieg zwischen Saudi-Arabien und der Houthi-Miliz im Jemen beendet werden. Die meisten Punkte waren bereits Mitte Juni in einem Rahmenabkommen mit den USA vereinbart worden. Das Weiße Haus setzt das angekündigte Zugangsverbot für Journalisten durch. Mitarbeiter des Nachrichtensenders MS Now und die leitende Reporterin von CNN berichten, dass ihnen der Zutritt heute verweigert worden sei. Auch das zum Springer Verlag gehörende Newsportal Politico wird von Terminen ausgeschlossen. US-Präsident Trump wirft diesen Medien vor, Falschnachrichten zu verbreiten. In der Fußball-Bundesliga ist Dortmund neuer Tabellenführer. Der BVB gewann am Abend in Stuttgart 1:0 und feiert damit den vierten Sieg im vierten Spiel. ARD-Sportreporter Jens-Jörg Rieck.
3: Nach 106 Spieltagen Wartezeit steht der BVB wieder auf Platz 1 der Bundesliga. In einem Topspiel, das den ganz großen Ansprüchen leider nur viel zu selten gerecht wurde, stand es nach einer chancenarmen ersten Hälfte noch 0:0. Maximilian Bayer sorgte dann in der 70. Minute für das Tor des Tages. Nach Vorlage des gerade eingewechselten Bellingham vergrößerte der Stürmer mit seinem ersten Saisontreffer die Sorgen der weiter im Tabellenkeller festhängenden Schwaben.
1: Und in der zweiten Fußball-Bundesliga ist Hertha BSC zurück an der Tabellenspitze. Die Berliner gewannen am Abend bei Dynamo Dresden 2:1 und ziehen damit am ersten FC Nürnberg vorbei. Das Wetter in Deutschland. In der Nordhälfte nachts windig und örtlich Regen, nach Süden hin trocken. Die Temperaturen sinken auf Werte zwischen 17 und 6 Grad. Morgen im Süden Sonne, in der Mitte Wolken und Regen, an den Küsten Schauer, Gewitter und Sturmböen. Die Zeit, es ist 23.03 Uhr.
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4: Die A8 Karlsruhe Richtung Stuttgart ist zwischen Pforzheim Süd und Heimsheim wegen einer Fahrbahnerneuerung bis Montag früh gesperrt. Die letzte freie Ausfahrt ist Pforzheim Nord. Dort bitte nur der Umleitung und nicht dem Navi folgen. Auf der A81 Heilbronn-Stuttgart ist der Engelberg-Tunnel wegen einer Baustelle noch bis morgen früh ca. 5 Uhr in beiden Richtungen gesperrt. Kreisbergstraße, die Kreisstraße. Zwischen Ersheim und Hirschhorn, Neckar, ist wegen Brückenarbeiten bis morgen 7 Uhr in beiden Richtungen gesperrt. Kreis Reutlingen, die Landesstraße, in Höhe des Abzweigs nach Pfullingen, ist nach einem Unfall gesperrt.
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5: Mit Michael Reifsteck, hallo. Mit Sarah Larsson jetzt und Memory Lane.
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Zukunft Pink von Peter Fox und Ines. Hier ist Pop, die Abendshow. Ihr wisst, dass es verboten ist, die Mona Lisa aus dem Pariser Louvre zu stehlen, oder? Ja, das ist bekannt. Gelegentlich muss man aber daran erinnern, dass es offenbar auch verboten ist, Bilder dazu zu hängen. Zwei Deutsche sind heute Nachmittag im Louvre festgenommen worden, weil sie in dem Saal, in dem die Mona Lisa hängt, zwei eigene Bilder mit Klebeband an die Wand gepappt haben. Eins davon zeigte einen der Männer in einer Rüstung, das andere Porträts der beiden mit einer Frau. Wachleute haben die zwei Deutschen dann festgehalten und die Polizei alarmiert. Möglicherweise haben sie vorschriftswidrig unterlassen, die Plaketten unter das Bild zu kleben. Die Männer haben gegenüber der Polizei ausgesagt, es habe sich, Achtung, um einen Scherz gehandelt. Ja dann. Falls ihr jetzt schon in der Schlange vor dem Louvre steht, um die beiden in diesem Augenblick berühmt gewordenen Bilder zu besichtigen, vergesst es, sie hängen schon nicht mehr. Es wurden leichte Beschädigungen an der Wand festgestellt, wobei ich mich frage, ob die beim Anbringen oder beim Abnehmen der Bilder entstanden sind. Die Mona Lisa blieb unversehrt. Ich glaube, sie hat sogar gelächelt. Ich bin mir aber nicht ganz sicher.

0: Neu von Kygo und Robin Schulz zusammen mit Max McKnown. Take me back in Pop, der Abendshow. Hier ist ein wichtiger Rat von Mirja Böß. Eltern, investiert nicht zu viel Zeit und Energie in eure Kinder. Sie zahlen es euch irgendwann heim.
1: Irgendwann merkst du als Vater, wenn die Kinder in der Pubertät sind, dein Sohn kann schneller laufen als du. Dann bist du am Arsch. Ne? Das ist einfach so. Das war bei uns in der Familie auch so. Ich glaube, mein Bruder war 14 oder 15. Wir waren in Italien im Urlaub am Strand. Mein Vater und mein Bruder haben gegeneinander aus, weiß ich warum, Weitsprung gemacht. Und mein Bruder ist weiter gesprungen als mein Vater. Ne? Das hat er nicht, das ging nicht. Die sind dann 2 Stunden lang, haben die bei 40 Grad im Schatten, sind die 285 Mal weit.

0: gesprungen, ne? Und 200 fucking 85 Mal ist mein Bruder weiter gesprungen als mein Vater, weil der einfach weiter springen konnte. Ne? Und so einen Vater haben wir im Bekanntenkreis, der hat seinen kleinen Sohn, der war 3, der war ganz klein und er hat gesagt, der muss Fußball, der muss Fußball, der muss zum Fußball, der muss zum Fußball. Hat er mit dem im Garten trainiert, kickt den ganzen Tag, gekickt, gekickt, gekickt, gekickt. Hat gesagt, wenn du es einmal schaffst, den Ball über den Zaun zum Nachbarn zu schießen, dann melde ich dich beim Fußballverein an. So, und die haben geschossen, den ganzen Tag geschossen, geschossen, geschossen. Irgendwann hat der Kacksohn den Ball halt über den Zaun geschossen zum Nachbarn. Und der Vater so, yeah, beim Fußballverein angemeldet. Hingefahren, zum Training hingefahren, abgeholt. Der Fußballvater alles gemacht, für alle Kinder die Trikots gewaschen, alles gemacht für den Fußballverein. Irgendwann sagte, ihr müsst mal mitkommen, er schießt heute bestimmt sein erstes Tor im Verein. Wir so, ja, gehen wir halt zu dem Scheißspiel mit. Sind wir mitgegangen zu dem Spiel. Vater steht am Spielfeld dran, schreit rum wie so ein Hysterischer. Seine Frau daneben, ich daneben so, ah, ja, komm, schieß ein Tor. Auf jeden Fall, irgendwann schießt dieser Junge ein Tor. Der Vater so am Platz rein. So, der Sohn auf dem Platz. So, ne? Und der Vater und der Sohn, die rennen so, das war das Schönste, was ich jemals in meinem ganzen Leben gesehen habe. Die rennen so aufeinander zu und der Sohn, der Vater so, yeah, und der Sohn so an seinem Vater vorbei zu meiner Freundin und sagt, Mama, das Tor habe ich nur für dich geschossen.
1: Mirja Böss gehört zum Aufgebot der besten Comedians Deutschlands live bei den Terminen im März in Hannover, Riesa und Nürnberg ist sie mit dabei.

0: Role Model Writings on the Wall. Gleich American Girls von Harry Styles.
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2: Die Nacht ist teils klar, teils wolkig. Später fällt rund um Ahr und Sieg etwas Regen. Die Tiefstwerte liegen zwischen 14 und 6 Grad. Morgen zeigt sich in Baden-Württemberg längere Zeit die Sonne. In Rheinland-Pfalz regnet es ab und zu. Die Temperaturen erreichen 16 Grad im Westerwald bis 27 Grad am Oberrhein.
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3: Vorsicht bitte auf der A3 Frankfurt Richtung Würzburg. Zwischen Aschaffenburg West und Aschaffenburg Ost brennt ein Fahrzeug. Vorsicht bitte auf der A6 Heilbronn Richtung Mannheim. Zwischen Kreuz Mannheim und Firnheimer Kreuz steht ein defekter PKW. Vorsicht bitte auf der A7 Ulm Richtung Würzburg. Zwischen Marktbreit und Kitzingen liegen Gegenstände im Baustellenbereich. Die A1 Euskirchen Richtung Blankenheim ist zwischen Nettersheim und Blankenheim nach einem Unfall gesperrt. Die A8 Karlsruhe Richtung Stuttgart ist zwischen Pforzheim Süd und Heimsheim wegen einer Fahrbahnerneuerung bis Montag früh gesperrt. Die letzte freie Ausfahrt ist Pforzheim Nord. Dort bitte nur der Umleitung und nicht dem Navi folgen. Auf der A81 Heilbronn-Stuttgart ist der Engelberg-Tunnel wegen einer Baustelle noch bis morgen früh ca. 5 Uhr in beiden Richtungen gesperrt. Kreisbergstraße, die Kreisstraße. Zwischen Ersheim und Hirschhorn, Neckar, ist wegen Brückenarbeiten bis morgen 7 Uhr in beiden Richtungen gesperrt. Kreis Reutlingen, die Landesstraße, in Höhe des Abzweigs nach Pfullingen, ist nach einem Unfall gesperrt.
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Buttons von den Pussycat Dolls zusammen mit Snoop Dogg. Hier ist Pop, die Abendshow, gemeinsam bei hr3, ndr2, wdr2, mdr Jump, sr1, rbb 88.8 und von swr3. Ed Sheeran tritt gleich in Philadelphia auf. Ich vermute, es gab schon Auftritte, auf die er sich mehr gefreut hat. Der unpolitischste Musiker auf diesem Planeten ist in einen Konflikt reingezogen worden, in dem man sich nur Feinde machen kann. Was bisher geschah? Macklemore hatte im Vorprogramm eines Ed Sheeran-Konzerts seine Pro-Palästina-Botschaft untergebracht. Amerikanische Veranstalter haben den Rauswurf von Macklemore gefordert. Andernfalls würden sie die ganzen Konzerte absagen. Macklemore wurde rausgeworfen, woraufhin alle anderen Vorbands der Amerika-Tournee und Ed Sheerans Begleitband aus Solidarität gekündigt haben. Wir unterbrechen für eine Eilmeldung aus dem Verkehrszentrum. Achtung, ein Falschfahrer im Großraum Köln auf der Industriestraße zwischen Langel und Feldkassel. Hier kommt ein Falschfahrer entgegen. Bitte fahrt äußerst rechts und überholt nicht. Im Großraum Köln auf der Industriestraße zwischen Langel und Feldkassel ein Falschfahrer. Bitte Vorsicht in beiden Richtungen. So, wir waren stehen geblieben an dem Punkt, an dem Ed Sheeran plötzlich keine Begleitband und keine Vorband mehr hatte. Seitdem hat Ed Sheeran mehrere hunderttausend Follower verloren und Macklemore mehrere Millionen gewonnen. Für heute werden Unruhen befürchtet. Die Sicherheitsmaßnahmen für das Ed Sheeran-Konzert in Philadelphia wurden verschärft und nach jetzigem Stand tritt er da heute ganz alleine auf. Aus musikalischer Sicht, das waren immer die besten Ed Sheeran-Konzerte, wenn er allein nur mit seiner Loopstation auf der Bühne stand. Stay.

0: Just a Girl von No Doubt in Pop, der Abendshow. Wer beim Marathon als erster die Ziellinie überquert, wird von Filmteams und Reportern erwartet. Mir war nicht klar, dass das auch für den Ersten gilt, der nach einer Nacht anstehen als Erster auf dem Oktoberfest ankommt. Aber der BR war da.
1: Er war der Schnellste.
2: Er war der Schnellste. Wie heißt der Schnellste?
3: Konstantin Roth. Ich bin total nüchtern, ich trinke keinen Alkohol. Aber man quatscht, man lernt neue Leute kennen, wie die daneben und man findet Connections und man hat einfach nur ein geiles Gefühl, wenn man dann erfolgreich ist.
0: Moment, kann ich den einen Teil bitte nochmal hören?
3: Ich bin total nüchtern, ich trinke keinen Alkohol.
0: Okay, gut. Sich beim Oktoberfest nachts anstellen, um als Erster ins Festzelt zu kommen, obwohl man keinen Alkohol trinkt. Das ist so ein bisschen wie sich mitten in der Nacht beim Katholikentag anstellen, obwohl man längst aus der Kirche ausgetreten ist, oder? Das ist so ein bisschen wie die halbe Nacht vorm Apple Store kampieren und dann morgens beschließen, ach, mein Nokia 6310 tut's ja eigentlich noch. Das ist wie sich die Nächte vorm Ferrari-Händler um die Ohren schlagen, obwohl man nicht mal einen Führerschein hat. Aber gut, es gibt viele Gründe, zum Oktoberfest zu gehen. Man will einfach nur mal nüchtern eine gute Zeit haben, ist der eine. Es gibt noch einen anderen. Das ist ein Zitat von Ex-Grünen-Chefin Ricarda Lang. Ich glaube, ich fahre zum nächsten Oktoberfest einfach nur, um neben Markus Söder zu stehen, wenn er einem Grünen zuschaut, wie er das Fest eröffnet.

Neu von Topic und Carte Blanche, Lucky Ones. Hier ist noch eine Entwarnung im Großraum Köln. Auf der Industriestraße kein Falschfahrer mehr zwischen Langel und Feldkassel. Und das war Pop, die Abendshow mit Michael Rolfsteck. Danke, dass ihr dabei wart. Gleich die Pop-Nacht mit Sabrina Droste. Eine gute.

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2: Um 0 Uhr mit Wolfgang Berger. Die deutsche Mineralölwirtschaft warnt vor den Folgen des geplanten Spritpreisdeckels. Der Sprecher des Wirtschaftsverbandes Fuels und Energie von Gersdorf sagte dem ARD-Hauptstadtstudio, es handle sich um ein sehr bürokratisches Instrument. Aus Berlin Uwe Berndt.
3: In Belgien und Luxemburg gibt es einen solchen Deckel zwar, doch den könne man nicht so leicht auf den deutschen Markt mit 14.000 Tankstellen übertragen. Außerdem warnte Gersdorf davor, dass die Versorgung mit Kraftstoff gefährdet sein könnte, wenn der staatlich festgelegte Preis falsch gesetzt wird. Diese Sorge teilt der Wirtschaftswissenschaftler Jens Südekum nicht. Der Berater von Finanzminister Klingbeil betont, es drohten keine Versorgungsengpässe, wenn der Preisdeckel flexibel eingesetzt wird. Dies hätten die Erfahrungen in den Nachbarländern gezeigt.
2: Der Generalinspekteur der Bundeswehr Breuer wird neuer Vorsitzender des NATO-Militärausschusses. Die nationalen Militärvertreter des Bündnisses stimmten bei einem Treffen in Kopenhagen für den 61-Jährigen. Er soll das Amt im Sommer kommenden Jahres antreten. Der Vorsitzende des Militärausschusses berät die politische Führung der NATO und ist in der Regel für 3 Jahre im Amt. Breuer ist seit 2023 Generalinspekteur der Bundeswehr. Die Houthi-Rebellen im Jemen haben die jüngsten Angriffe auf Ziele in Saudi-Arabien für sich reklamiert. Ein Sprecher sagte, Kämpfer der Gruppe hätten mit einer großen Anzahl ballistischer Raketen und Marschflugkörper sowie Drohnen angegriffen. Ziele seien die saudische Hauptstadt Riad und Ölanlagen am Roten Meer gewesen. Die Angriffe waren demnach eine Reaktion auf Versuche Saudi-Arabiens, die jemenitische Hauptstadt Sana'a ins Visier zu nehmen. In der Fußball-Bundesliga hat Borussia Dortmund die Tabellenführung erobert. Die Mannschaft gewann beim VfB Stuttgart mit 1:0. Aus der Sportredaktion Moritz Knorr.
4: Angreifer Maximilian Bayer entschied das Topspiel des 4. Spieltags gegen den VfB Stuttgart zugunsten des BVB. Der 23-Jährige erzielte in der 70. Minute den einzigen Treffer des Abends. Dortmund feiert damit den 4. Sieg im 4. Spiel und springt auf den 1. Tabellenplatz. Möglich wird das auch durch den 1. Punktverlust des SC Freiburg. Die Breisgauer trennten sich am Nachmittag 2:2 unentschieden von Eintracht Frankfurt. Außerdem gewann der HSV gegen Köln, Bremen gegen Augsburg und Mainz in Mönchengladbach.
2: Das waren die Nachrichten. Und das Wetter in Deutschland. Südlich von Mosel und Main nur wenige Wolken, sonst bewölkt und Regen möglich. Tiefstwerte 17 bis 7 Grad. Tagsüber ganz im Süden freundlich, im Norden Auflockerungen, aber in Küstennähe kräftige Schauer, dazwischen häufig Regen. Höchstwerte 17 bis 27 Grad. Am Montag im Nordosten leicht wechselhaft, im Südwesten heiter bis wolkig, 14 bis 23 Grad. Dienstag teils trüb, im Südwesten und Nordosten mehr Sonne bei 14 bis 24 Grad. Es ist 0:03 Uhr.
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5: Vorsicht bitte auf der A60 Mainz Richtung Rüsselsheim. Zwischen Rüsselsheim-Mitte und Rüsselsheim-Königsstetten steht ein defekter PKW im Baustellenbereich. Entwarnung im Großraum Köln. Auf der Industriestraße kein Falschfahrer mehr zwischen Langel und Feldkassel. Die A1 Euskirchen Richtung Blankenheim ist zwischen Nettersheim und Blankenheim nach einem Unfall gesperrt. Die A8 Karlsruhe Richtung Stuttgart ist zwischen Pforzheim Süd und Heimsheim wegen einer Fahrbahnerneuerung bis Montag früh gesperrt. Die letzte freie Ausfahrt ist Pforzheim Nord. Dort bitte nur der Umleitung und nicht dem Navi folgen. Auf der A81 Heilbronn-Stuttgart ist der Engelberg-Tunnel wegen einer Baustelle noch bis morgen früh ca. 5 Uhr in beiden Richtungen gesperrt. Kreisbergstraße, die Kreisstraße. Zwischen Ersheim und Hirschhorn, Neckar, ist wegen Brückenarbeiten bis morgen 7 Uhr in beiden Richtungen gesperrt. Kreis Reutlingen, die Landesstraße, in Höhe des Abzweigs nach Pfullingen, ist nach einem Unfall gesperrt.
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6: Mit Sabrina Drostel, Nacht zusammen. Am 20.09.2026, also Quersumme 21 plus die Uhrzeit 0 Uhr 4 und 25 Sekunden. Die Venus ist derzeit nicht rückläufig, also ergibt das exakt Michael Schulte und Afterlife.
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Okay, gut. Hier ist sie wieder, die Popnacht von HR3, MDR Jump, NDR 2, RBB 888, Bremen 4, SR1 und WDR 2, liebevoll produziert von SWR 3. Und wir kommen jetzt um gleich 13 Minuten nach Mitternacht gemeinsam entspannt in diesen Sonntag. Tag ist noch jung, könnten ihn jetzt nutzen, um, keine Ahnung, auf jedem Geldschein ein T vor das Wort Euro schreiben oder schon mal die täglichen 3 Beruhigungsmandalas auszumalen, dann haben wir es weg. Oder wir hängen einfach gemeinsam ein bisschen ab und hören schöne Musik und unterhalten uns dazwischen was. Das wäre doch auch eine Idee.

Vorsicht bitte auf der A3 Nürnberg-Würzburg zwischen Nürnberg-Beringersdorf und Nürnberg-Nord. Da sind Personen auf der Fahrbahn, da bitte besonders vorsichtig fahren. Hier jetzt ein kleines How-to, ein riesiger Star werden, in einem Auto wohnen und dann so ein richtig krasses Brett erfinden, sowas wie Ordinary. So ein Song. Alex Warren hat vor ein paar Jahren noch in seinem Auto leben müssen und mit Ordinary dann sichergestellt, dass das erstmal nicht mehr passiert. Sein neues Album ist letztens direkt auf Platz 1 der deutschen und auch der UK-Albumcharts eingestiegen. Ist sein zweites Album und heißt Wild Child. So hat ihn bereits sein verstorbener Papa als Kind immer genannt. Und Alex sagt, dass er auf der Platte auch dessen Tod verarbeitet. Das ist also zum Teil sehr emotional. Wir hören mal rein. Tell me how this ends. Same Stars, Song 2 auf der Platte.

Emotional. I miss you. Song 8. 13 Songs sind drauf. Und Song 1 vom neuen Album hören wir jetzt in Gänze. Alex Warren mit Emerald Eyes hier in der Popnacht aus dem Nummer 1 Album Wild Child.

Achtung, Falschfahrer auf der A45 Gießen-Hagen zwischen Kreuz Olpe Süd und Lüdenscheid Süd. Da kommt euch ein Falschfahrer entgegen. Bitte äußerst rechts fahren und nicht überholen. Auf der A45 Gießen-Hagen zwischen Kreuz Olpe Süd und Lüdenscheid Süd. Da ist ein Falschfahrer unterwegs. Vorsicht da in beiden Richtungen.

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7: 12:30 ist es.
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7: Die Nacht ist teils klar, teils wolkig. Gegen morgen regnet es rund um Ahr und Sieg etwas. Tagsüber scheint in Baden-Württemberg oft noch die Sonne. In Rheinland-Pfalz fällt ab und zu Regen. Die Temperaturen steigen bis 16 Grad im Westerwald und 27 Grad am Oberrhein.
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8: Achtung! Falschfahrer auf der A45 Gießenhagen. Zwischen Kreuz Olpe Süd und Lüdenscheid Süd kommt Ihnen ein Falschfahrer entgegen. Fahren Sie äußerst rechts und überholen Sie nicht. Auf der A45 Gießenhagen zwischen Kreuz Olpe Süd und Lüdenscheid Süd ist ein Falschfahrer unterwegs. Vorsicht in beiden Richtungen.

0: Vorsicht bitte auf der A6 Heilbronn Richtung Nürnberg. Zwischen Neuenstein und Kupferzell befindet sich eine ungesicherte Unfallstelle. Vorsicht bitte auf der A60 Mainz Richtung Rüsselsheim. Zwischen Rüsselsheim Mitte und Rüsselsheim Königsstetten steht ein defekter PKW im Baustellenbereich. Vorsicht bitte in beiden Richtungen auf der A620 Saarbrücken-Saarlouis. In der Ausfahrt Saarbrücken-Gersweiler sind Personen auf der Fahrbahn. Die A8 Karlsruhe Richtung Stuttgart ist zwischen Pforzheim Süd und Heimsheim wegen einer Fahrbahnerneuerung bis Montag früh gesperrt. Die letzte freie Ausfahrt ist Pforzheim Nord. Dort bitte nur der Umleitung und nicht dem Navi folgen. Auf der A81 Heilbronn-Stuttgart ist der Engelberg-Tunnel wegen einer Baustelle noch bis morgen früh ca. 5 Uhr in beiden Richtungen gesperrt. Kreisbergstraße. Die Kreisstraße zwischen Ersheim und Hirschhorn, Neckar, ist wegen Brückenarbeiten bis 7 Uhr in beiden Richtungen gesperrt.
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0: Gestern Nacht war es Achim Jackenlos, aka Michael Jackson, der George aus Stade ein Popnachtpaket eingebracht hat. Heute gibt's ein neues Anagramm, ein
1: Nachttop Mama Rang.
0: Jawohl, ein Popnacht-Anagramm. Ich gebe euch den Buchstabensalat eines Künstlers, einer Künstlerin, einer Band und ihr findet heraus, um wen es sich handelt. Klingt genauso verwirrend, wie es ist, aber es gibt immer wieder einen Tipp. Manchmal ist er dann sogar nützlich. 07221 2011. Wer traut sich, die heutige Nachttop Mama Rang Runde zu spielen? 07221 2011. Ach so, und keine Sorge, wenn es nicht direkt klappt, darf sich jemand aus der Popnacht-Community an eure Seite telefonieren und Joker spielen.

Dip trip, Fantasia.

0: Das Popnacht-Anagramm, das einzige Spiel in der Popnacht, bei dem keine echten Tiere zu Schaden kommen, meistens. Und Dirk aus Naumburg spielt mit mir. Dirk, bist du da?
1: Ja, ich bin da.
0: Hallo, wunderbar. Du kennst die Regeln?
1: Also ja, so ungefähr.
0: Okay, es gibt eigentlich nur eine. Wenn du weißt, um wen es sich handelt, sagst du, um wen es sich handelt. Ich gebe dir ein Anagramm eines Künstlernamens oder einer Band und du sortierst dir die Buchstaben zurecht. Und dann schreist du mich an, sobald du weißt, wen wir suchen. Okay?
1: Ja, ich versuch's.
0: Wir machen das zusammen, pass auf. So, erstmal das Anagramm, das du bekommst, lautet Hirnwinde LEDs.
1: Hirnwinde LEDs.
0: Genau.
1: Helene Fischer.
0: Erstmal ein Wild Guess, finde ich super, aber leider nein. Es ist eine Band.
1: Also eine Band.
0: Es ist eine Band und die besteht aus 4 Mitgliedern, eine Frau, 3 Männer.
1: Oh, das ist jetzt schwieriger.
0: 2 aus der Band sind miteinander verheiratet.
1: Dann könnte es nur Glasbandspiel sein.
0: Ah, sind die verheiratet? Sie sind da, weißt du, mehr als ich. Aber nein, Hirnwinde LEDs kriegen wir nicht zu Glasperlenspiel. Die Band sagt, ihren Musikstil kann man mit einer präzisen mathematischen Formel beschreiben. Sie machen Synthie-Punk-Pop, der sich exakt aus 28% Synthi, 34% Punk und 38% Pop zusammensetzt.
1: Ja, und, noch schwieriger.
0: Ja, ich habe auch gerade gemerkt, das ist nicht, das entwirrt das Ganze nicht. Aber pass auf, ein erster großer Hit, mit dem ihnen der Durchbruch gelungen ist, heißt Guten Tag. Und der Song ist 24 Jahre alt. Sollen wir mal reinhören?
1: Ja.
0: Warte mal. Und, Dirk?
1: Ja, das sagt mir was.
0: Das sagt dir was, ne? Aber weißt du was, wir holen dir mal Hilfe an die Seite, okay? Weil ich glaube, es liegt dir auf die Zunge. Pass auf. So, du bist in der Popnacht gelandet und du hilfst dem Dirk jetzt, das Popnacht-Anagramm zu lösen, nicht wahr?
1: Ja, auf jeden Fall, liebe Sabrina. Hier ist der Tommy Tonga und ich sage, wir sind Helden.
0: Jawohl, Tommy! Dirk, bist du damit einverstanden?
1: Ja.
0: Wunderbar. Die hatten letztens noch mit ihrem Song Von hier an blind einen TikTok-Hype und deswegen sind die wieder in den Charts. Pass auf. Kennt ihr auch den Song, oder?
1: Auf jeden Fall. Coole Geschichte hier.
0: Ja, Tommy, dass du den Song kennst, das wundert mich ja überhaupt nicht. Okay, Dirk, Tommy, wir spielen jetzt einfach mal Wir sind Helden und wir drei machen mal hinter den Kulissen noch alles andere parat. Okay?
1: Okay.
2: Ja, alles klar.

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1: Um 1 Uhr mit Wolfgang Berger. In Mecklenburg-Vorpommern und Berlin werden heute neue Landesparlamente gewählt. Insgesamt sind 3,8 Millionen Bürger aufgerufen, ihre Stimme abzugeben. Aus der Nachrichtenredaktion Christoph Johansen.
2: In Mecklenburg-Vorpommern lieferten sich SPD und AfD in den Umfragen zuletzt ein enges Rennen. Weit hinter ihnen lag die mitregierende Linke. Grüne und BSW müssen um den Einzug in den Landtag in Schwerin bangen. Und auch die CDU rutscht in Umfragen zuletzt nahe an die 5%-Hürde. In Berlin zeichnete sich in Umfragen ein Kopf-an-Kopf-Rennen von Linken und CDU um die Position als stärkste Kraft ab. Aber auch die AfD, die Grünen und die SPD waren zweistellig. Das BSW kämpft um den Einzug ins Abgeordnetenhaus.
1: Die deutsche Mineralölwirtschaft warnt vor den Folgen des geplanten Spritpreisdeckels. Der Sprecher des Wirtschaftsverbandes Fuels und Energie von Gersdorf sagte dem ARD-Hauptstadtstudio, es handele sich um ein sehr bürokratisches Instrument. Aus Berlin Uwe Berndt.
3: In Belgien und Luxemburg gibt es einen solchen Deckel zwar, doch den könne man nicht so leicht auf den deutschen Markt mit 14.000 Tankstellen übertragen. Außerdem warnte Gersdorf davor, dass die Versorgung mit Kraftstoff gefährdet sein könnte, wenn der staatlich festgelegte Preis falsch gesetzt wird. Diese Sorge teilt der Wirtschaftswissenschaftler Jens Südekum nicht. Der Berater von Finanzminister Klingbeil betont, es drohten keine Versorgungsengpässe, wenn der Preisdeckel flexibel eingesetzt wird. Dies hätten die Erfahrungen in den Nachbarländern gezeigt.
1: Der Generalinspekteur der Bundeswehr Breuer wird neuer Vorsitzender des NATO-Militärausschusses. Die nationalen Militärvertreter des Bündnisses stimmten bei einem Treffen in Kopenhagen für den 61-Jährigen. Er soll das Amt im Sommer kommenden Jahres antreten. Der Vorsitzende des Militärausschusses berät die politische Führung der NATO und ist in der Regel für 3 Jahre im Amt. In der Fußball-Bundesliga hat Borussia Dortmund die Tabellenführung erobert. Die Mannschaft gewann beim VfB Stuttgart mit 1:0. Aus der Sportredaktion Moritz Knorr.
4: Angreifer Maximilian Bayer entschied das Topspiel des 4. Spieltags gegen den VfB Stuttgart zugunsten des BVB. Der 23-Jährige erzielte in der 70. Minute den einzigen Treffer des Abends. Dortmund feiert damit den 4. Sieg im 4. Spiel und springt auf den 1. Tabellenplatz. Möglich wird das auch durch den 1. Punktverlust des SC Freiburg. Die Breisgauer trennten sich am Nachmittag 2:2 unentschieden von Eintracht Frankfurt. Außerdem gewann der HSV gegen Köln, Bremen gegen Augsburg und Mainz in Mönchengladbach.
1: Das waren die Nachrichten. Das Wetter in Deutschland. Südlich von Mosel und Main nur wenige Wolken, sonst bewölkt und Regen möglich. Tiefstwerte 17 bis 7 Grad. Tagsüber ganz im Süden freundlich, im Norden Auflockerungen, aber in Küstennähe kräftige Schauer. Dazwischen häufig Regen. Höchstwerte 17 bis 27 Grad. Am Montag im Nordosten leicht wechselhaft, im Südwesten heiter bis wolkig bei 14 bis 23 Grad. Es ist jetzt 1:03 Uhr.
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5: Achtung in beiden Richtungen. In Neu-Ulm auf der B10 Europastraße. In Höhe Neu-Ulm-Ost werfen Personen Steine auf die Fahrbahn. Entwarnung auf der A45 Gießenhagen. Kein Falschfahrer mehr zwischen Kreuz Olpe Süd und Lüdenscheid Süd. Vorsicht bitte auf der A81 Stuttgart Richtung Singen. Zwischen Kreuz Stuttgart und Böblingen-Sindelfingen steht ein defektes Fahrzeug. Die A8 Karlsruhe Richtung Stuttgart ist zwischen Pforzheim Süd und Heimsheim wegen einer Fahrbahnerneuerung bis Montag früh gesperrt. Die letzte freie Ausfahrt ist Pforzheim Nord. Dort bitte nur der Umleitung und nicht dem Navi folgen. Auf der A81 Heilbronn-Stuttgart ist der Engelberg-Tunnel wegen einer Baustelle noch bis morgen früh ca. 5 Uhr in beiden Richtungen gesperrt. Kreisbergstraße. Die Kreisstraße zwischen Ersheim und Hirschhorn, Neckar, ist wegen Brückenarbeiten bis 7 Uhr in beiden Richtungen gesperrt. Landkreis Beisingen, die Landesstraße. Zwischen B28 und Beisingen ist wegen Bergungsarbeiten gesperrt.
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6: Mit Sabrina Droste, Nacht zusammen. Ja, die Gerüchte sind wahr.
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Entwarnung auf der A45 Gießen-Hagen. Kein Falschfahrer mehr zwischen Kreuz Olpe Süd und Lüdenscheid Süd. In welche Zeichentrickfigur warst du mal verknallt? Ihr hört die Popnacht und hier werden die unwichtigen Fragen geklärt. Wichtig kann ja jeder. In welche Zeichentrickfigur warst du schon mal verknallt? Diese Frage wurde mir gestern gestellt, nicht von einem Kind, sondern von einem 42-Jährigen namens Sebastian, einem Freund von mir, der nämlich erzählt hat, seine erste große Liebe war ganz wunderschön, hatte braune Augen, braune Haare und eine ganz große Brille und zwei wahnsinnig süße vorstehende Hasenzähnchen. Und sie war ein Zeichentrick-Chipmunk aus Alvin und die Weltenbummler. Er war verknallt in Jeanette, ein Zeichentrick-Streifenhörnchen. Und bevor ich erzähle, in welche Zeichentrickfiguren ich alles so verknallt war, seid ihr dran. 07221 2011. Ich möchte jedes niedlich peinliche Verliebtsein in gemalte Tiere oder Menschen, dürfen auch Menschen sein, von euch hören. Pop nach Deutschland. Wir machen hier jetzt eine kleine Aufarbeitung für unsere kleinen Kinderherzchen. 07221 2011. In welche Zeichentrickfigur wart ihr verknallt?

Robin Hood. Lina aus Marburg holt direkt mit der Sexiness-Keule aus. Sie war in die Fuchsversion von Robin Hood verknallt und spricht damit aus, was vermutlich alle Frauen, die heute so zwischen 35 und 49 sind, auch schon gefühlt haben. Robin Hood war einfach ultra heiß. Aber hallo, war der Ude Lady, Freunde. Und Max fand Bianca von Bernhard und Bianca, die Mäusepolizei, niedlich. We listen and we don't judge hier in der Popnacht. 07221 2011, her mit euren Zeichentrick-Crushes. Bianca ist ja wohl voll nachvollziehbar, coole Journalistin mit einem Augenaufschlag aus dem Himmel. Und Gabi schreibt, sie war mit 4, 5 Jahren in Tweety verliebt. So sehr, dass als ihr Vater auf dem Flughafen Schönefeld, in Klammern, da funktionierte der noch reibungslos, einen entflogenen Wellensittich gefunden hat. Und da war ganz klar, wie der hieß, hat sie sich ihren Tweety nach Hause geholt. Ja, in wen wart ihr so verknallt? Welche Zeichentrickfigur? 07221 2011.

Achtung, Falschfahrer auf der A6 Pilsen-Heilbronn zwischen Kreuz Nürnberg-Ost und Rot. Da kommt euch ein Falschfahrer entgegen. Bitte äußerst rechts fahren und nicht überholen. Auf der A6 Pilsen-Heilbronn zwischen Kreuz Nürnberg-Ost und Rot. Da ist ein Falschfahrer unterwegs. Vorsicht in beiden Richtungen.

Achtung, Falschfahrer auf der A59 Köln-Bonn zwischen Lind und Bonn-Willig. Da kommt euch ein Falschfahrer entgegen. Bitte äußerst rechts fahren, nicht überholen auf der A59 Köln-Bonn zwischen Lind und Bonn-Willig. Da ist ein Falschfahrer unterwegs. Vorsicht da in beiden Richtungen.

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1: Die Nacht ist teils klar, teils wolkig. Gegen Morgen regnet es rund um Ahr und Sieg etwas. Tiefstwerte 14 bis 6 Grad. Tagsüber scheint in Baden-Württemberg

0: Baden-Württemberg oft noch die Sonne. In Rheinland-Pfalz fällt ab und zu Regen. Die Temperaturen steigen bis 16 Grad im Westerwald und 27 Grad am Oberrhein.
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2: Achtung, Falschfahrer auf der A59 Köln-Bonn. Zwischen Lind und Bonn-Fielich kommt Ihnen ein Falschfahrer entgegen. Fahren Sie äußerst rechts und überholen Sie nicht. Auf der A59 Köln-Bonn zwischen Lind und Bonn-Fielich ist ein Falschfahrer unterwegs. Vorsicht in beiden Richtungen. Vorsicht bitte auf der A8 München Richtung Stuttgart. Zwischen Raststätte Eichen-Nord und Merklingen steht ein defekter LKW. Entwarnung auf der A45 Gießenhagen. Kein Falschfahrer mehr zwischen Kreuz Olpe Süd und Lüdenscheid Süd. Die A8 Karlsruhe Richtung Stuttgart ist zwischen Pforzheim Süd und Heimsheim wegen einer Fahrbahnerneuerung bis Montag früh gesperrt. Die letzte freie Ausfahrt ist Pforzheim Nord. Dort bitte nur der Umleitung und nicht dem Navi folgen. Auf der A81 Heilbronn-Stuttgart ist der Engelberg-Tunnel wegen einer Baustelle noch bis morgen früh ca. 5 Uhr in beiden Richtungen gesperrt. Kreisbergstraße. Die Kreisstraße zwischen Ersheim und Hirschhorn, Neckar, ist wegen Brückenarbeiten bis 7 Uhr in beiden Richtungen gesperrt. Landkreis Beisingen, die Landesstraße. Zwischen B28 und Beisingen ist wegen Bergungsarbeiten gesperrt.
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Entwarnung auf der A6 Pilsen-Heilbronn. Kein Falschfahrer mehr zwischen Kreuz Nürnberg-Ost und Rot. Und auch Entwarnung auf der A59 Köln-Bonn. Auch da kein Falschfahrer mehr zwischen Lind und Bonn-Willig. Ihr hört die gemeinsame Popnacht von HR3, MDR Jump, NDR 2, RBB 88.8, Bremen 4, SR1 und WDR 2. Produziert von SWR 3. Es gibt Songs, die hören wir, ohne sie zu hören. Und das ist ganz oft gut so. Aber manchmal lohnt es sich auch mal richtig zu verstehen, was da gesungen wird. Is On Hold von The XX so ein Song? Na, das könnt ihr gleich selbst entscheiden. Hier ist er in der Lyrics-Version.

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0: viele von uns in Robin Hood den Fuchs verknallt. Sebastians erste große Liebe war das Streifenhörnchen Jeanette von den Chipmunks. Und Sabrina aus dem Popnachtstudio fand Mario von den Kickers ziemlich hot. 07221 2011. Hier könnt ihr eure Zeichentrickfigur Schwärmereien abladen, so wie Moni aus Dortmund das gemacht hat. Welche Zeichentrickfigur hat dein Herzchen erobert, Moni?
1: Willi von Biene Maya.
0: Du... Warte, okay, ich muss mich kurz sammeln. Du warst in Willi von Biene Maya verknallt?
1: Ich war immer noch.
2: Aber Moni, wieso denn bloß?
1: Irgendwie ist er ein kleines Abbild von mir. Keine Ahnung.
0: Die Bienenversion von einem selber. Ja, das kennt man, das sagt man ja auch. Ne? Man verknallt sich eigentlich immer in die Bienenversion von einem selber. Hast du in seine tiefen Augen geschaut und hast dir gedacht, ja Mensch, also das ist eine flotte Biene. Mit der würde ich aber Honig machen.
1: Nein, es war einfach, nee. Also weniger irgendwie das in die Augen blicken, sondern mehr so, ja, seine Art, wie er ist, wie er sich gibt. Pummelig, trottelig.
0: Verstehe ich. Und das fandst du als Kind schon attraktiv?
1: Naja, etwas später, ehrlich gesagt.
0: Ah, du hast dich erst, als du gedacht hast, Männer aus der echten Welt, nee, ich guck mich mal lieber um, wie sieht's denn da so auf der Blumenwiese aus?
1: Genau.
0: Realistischere Partnerschaften halt.
1: Genau. Du bringst es auf den Punkt.
0: Weniger toxisch, ja, ich versteh's.
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1: Um 2 Uhr mit Wolfgang Berger. In Mecklenburg-Vorpommern und Berlin werden heute neue Landesparlamente gewählt. Insgesamt sind 3,8 Millionen Bürger aufgerufen, ihre Stimme abzugeben. Aus der Nachrichtenredaktion Christoph Johansen.
2: In Mecklenburg-Vorpommern lieferten sich SPD und AfD in den Umfragen zuletzt ein enges Rennen. Weit hinter ihnen lag die mitregierende Linke. Grüne und BSW müssen um den Einzug in den Landtag in Schwerin bangen. Und auch die CDU rutscht in Umfragen zuletzt nahe an die 5%-Hürde. In Berlin zeichnete sich in Umfragen ein Kopf-an-Kopf-Rennen von Linken und CDU um die Position als stärkste Kraft ab. Aber auch die AfD, die Grünen und die SPD waren zweistellig. Das BSW kämpft um den Einzug ins Abgeordnetenhaus.
1: Die deutsche Mineralölwirtschaft warnt vor den Folgen des geplanten Spritpreisdeckels. Der Sprecher des Wirtschaftsverbandes Fuels und Energie von Gersdorf sagte dem ARD-Hauptstadtstudio, es handele sich um ein sehr bürokratisches Instrument. Aus Berlin Uwe Berndt.
3: In Belgien und Luxemburg gibt es einen solchen Deckel zwar, doch den könne man nicht so leicht auf den deutschen Markt mit 14.000 Tankstellen übertragen. Außerdem warnte Gersdorf davor, dass die Versorgung mit Kraftstoff gefährdet sein könnte, wenn der staatlich festgelegte Preis falsch gesetzt wird. Diese Sorge teilt der Wirtschaftswissenschaftler Jens Südekum nicht. Der Berater von Finanzminister Klingbeil betont, es drohten keine Versorgungsengpässe, wenn der Preisdeckel flexibel eingesetzt wird. Dies hätten die Erfahrungen in den Nachbarländern gezeigt.
1: Der Generalinspekteur der Bundeswehr Breuer wird neuer Vorsitzender des NATO-Militärausschusses. Die nationalen Militärvertreter des Bündnisses stimmten bei einem Treffen in Kopenhagen für den 61-Jährigen. Er soll das Amt im Sommer kommenden Jahres antreten. Der Vorsitzende des Militärausschusses berät die politische Führung der NATO und ist in der Regel für 3 Jahre im Amt. In der Fußball-Bundesliga